Ja, das geht ja ab wie ein Hexenbär. Jetzt oben hier in der 200. Ausgabe vom Aargauer Schlagermünchi. Liebe Zuhörerinnen, wir sind noch mit drin in dieser Sendung. Wir haben uns ganz kurz nach der Zähne und jetzt haben wir gerade Andrea Berg gehört mit dem Hitmix von ihr mit den grössten Hits. Und jetzt machen wir weiter genau ein bisschen in diesem Stil. Und zwar machen wir weiter mit Musik aus der Schweiz. Und zwar der Traufer mit seinem Titel «Wir hauen auf den Putz». Weiterhin viel Spass beim 200. Aargauer Schlagermünchi.

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Ein wunderschöner Hitmix oder Medley da von der Daniela Alfinito mit den grössten Hits aus ihren Anfangszeiten, kann man so sagen. Mit dem wunderbaren Titel, der auch darunter war, Bahnhof der Sehnsucht. Ja, ich hoffe, ich habe euch erfreut mit dieser speziellen und 200. Ausgabe vom Aargauer Schlagermünchi. Auch zwei Stunden gehen unglaublich schnell vorbei. Das wär's leider gewesen von der 200. Ausgabe. Und ich bedanke mich ganz herzlich für eure Treue in dieser Sendung vom Aargauer Schlagermünchi. Ist nicht selbstverständlich. Ich höre immer wieder, dass es sehr, sehr viele Hörer hat von dieser Sendung. Und das freut mich natürlich ganz extrem. Danke vielmals euch dafür. Ja, liebe Hörerinnen und Hörer, das war es von der 200. Ausgabe. Der Karl Moik verabschiedet sich noch mit seinem Hit. Servus, fiat Gott und auf Wiedersehen. Und das sage auch ich euch jetzt mit dem Hinweis auf die nächste Aargauer Schlagermünchi-Sendung, die 201. Die gibt es erst Anfang September wieder, etwa um den 3. 4. September. Ich weiss es gerade nicht auswendig. Ist, glaube ich, wieder ein Donnerstag. Weil ich schalte jetzt ein bisschen ab. Ich nehme mir eine kleine Auszeit. Ich mache Ferien. Und bin auch mehrheitlich unterwegs. Darum gibt es die nächsten zwei Donnerstage kein neues Aargauer Schlagermünchi. Ihr werdet tolle Wiederholungen holen. Wiederholungen hören, Entschuldigung. Wie gesagt, das wär's gsi. Danke vielmals für eure Treue in die Sendung und danke vielmals fürs heutige Reinhören. Ich wünsche euch allen zusammen noch ganz schönen Abend, eine ganz tolle, gute Zeit, ohne Täubi, ohne Stress. Bis in zwei Wochen, wenn es wieder heisst, Aargauer Schlagermünchi von und mit dem Remo Müller, direkt aus dem Kanton Aargau. Gute Nacht zusammen.

0: Ja, herzlich willkommen, liebe Zuhörerinnen und Zuhörer. Mit «Ein Stück vom Himmel» möchten wir euch ganz herzlich begrüßen. Danke, dass ihr da seid, dass ihr uns zuhört. Zuhören kann man eben noch. Singen darf man ja nicht mehr. Mal in den Himmel oder Weihnachtsbaum schon. Aber all die, die eben Musik arbeiten oder vor Musik leben oder die öffentliche Auftritte haben, ihr habt sicher auch gehört, alles ist stillgelegt. Umso mehr sind wir natürlich froh, dass wir mit dem Lädi zusammen und noch dürfen Radiosendungen machen. Dem möchte ich ganz herzlich dir, Lädi, und dir, Tanja, und allen, die mitmachen, der Beatrice Vogunten, am Alben-DJ in Heiner und all denen, die mit dabei sind, vor allem für uns auch in der Sendung der Berner Schlagerwelt, ganz herzlich ein Merci sagen. Ja, ich bin einer von diesen Glücklichen, die auch mit der Tochter zusammen darf singen oder jetzt eben auch CD aufnehmen oder was auch immer, auch Radiosendungen machen und so weiter. Das nächste Lied ist eine andere Geschichte. Ist eben etwas, wo nicht alle dürfen, wie ich mit der Tochter oder mit einem Kind auftreten. Die Andrea hier neben mir tut euch kurz etwas über das Lied sagen.
1: Ja, das Lied, das wir jetzt hören dürfen, macht mich auch immer sehr dankbar, dass ich mit meinem Papi darf zusammen singen, weil es nicht so selbstverständlich ist. Gerade das Lied, das wir jetzt hören, für die Kinder der Welt, hat der Vater für seine Tochter geschrieben. Er hat sie verloren, auf eine tragische Art und Weise. Und ja, das macht ihm zwar auch nachdenklich und eben auch dankbar für die Leute, die man darf haben. Und darum hören wir an ihnen für die Kinder der Welt.

0: für die Kinder der Welt. Wir haben das übrigens aufgenommen im Wallis, in Unterbech. Da haben uns die Schüler dort mitgeholfen. Es war gewiss noch schön, in einer Kirche innen die Aufnahmen zu machen. Die vielen Kinder hinten dran, die strahlenden Augen. Wir haben gerne das Lied auch mit euch geteilt. Ja, das nächste Lied ist auch wieder so eine Weihnachtszeit, himmlische Boten. Wir möchten uns hiermit auch verabschieden und nochmal allen herzlich danken. Wir wünschen euch ganz gute Tage, schöne Festtage. Geniessen die Zeit und vergessen vielleicht einmal ein bisschen Corona, natürlich nicht die Vorschriften, aber letztendlich das Corona selber. Kommt mal zur Ruhe. Es wird ganz sicher um mich anders werden. Habt's gut, bleibt alle gesund. Liebe Grüße nochmal aus Frutigen, euer Peter Schmid.
1: Und Andrea.

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0: Der böhmische Traum, ein Klassiker. Wer die böhmische Musik gern hat, aber ganz ehrlich, hat das gehört. Das geht doch direkt ins Herz. Und die Art von Musik, die müssen wir doch einfach gern haben. Hier gespielt vom Alpenland-Quintett und es gibt noch viele böhmische Melodien, die so schön sind und wo wir euch immer wieder werden hören, hier bei Ischi Melodie. Hier ist natürlich euer ein Prinzip. Es gibt viele bekannte Interpretinnen und Interpreten, die wir hier kennen. Es gibt weniger Bekannte und es gibt die ganz großen Stars. So wie jetzt gerade die Amigos. Sie präsentieren dich einen bekannten Titel, den wir alle kennen. Butterfly.
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romantische Melodie unter Sänger Jan Natilio Er, ein Romantiker. Der Semino Rossi immer wieder gerne zu hören hier bei Ische Melodie. Euch das ein grosser Stars, wie euch die nächsten zwei, das sind die Schwestern. Ich kann mich noch erinnern, kannst du vor über 20 Jahren davon kennenlernen, anlässlich von der Fernsehsendung. Und von da weg ist ihre Karriere steil bergauf gegangen. Ja, Corona hat ihr bei ihnen ein bisschen, ja, wie soll ich sagen, ein Stillstand, nicht gerade, aber eine kleine Bremse gebrungen, aber sie sind bekannt wie ich und je. Costa Fortuna, das ist der Titel, den wir von ihnen jetzt hören. Hier sind Sigrid und Marina.

du gefallener Engel, das Schlagerduo aus Südtirol schlechthin. Und bei ihnen ist ganz, ganz bekannt die klare Stimme und parallel die dunkle Stimme. Das im Duett zusammen, das ergibt aber genau Sunrise. Und Sunrise schafft es immer wieder mit ihrer Melodie, ihre Fans zu begeistern. Und sie haben ja auch die Rose von Südtirol neu aufgenommen, in einem anderen Arrangement. Und das ist super bei den Fans auch. Und sie sind sehr viel in Deutschland unterwegs. In Südtirol ist halt schon noch ein bisschen mehr der volkstümliche Schlager und die Volksmusik. Aber für sie sind die Bühnen überall offen. Wir bleiben in Südtirol, gehen zu den Alpen Friedenbohm. Und sie haben damals einen wunderbaren Titel gehabt. Auch sie haben dann sich getrennt und nichts mehr gehört. Aber ihre Melodie, die kommen jetzt langsam wieder. Mein Bruder, so heißt er. Eine wunderschöne Melodie. Neu aufgenommen, moderner aufgenommen, aber immer noch sehr zu Herzen gehend.

Angela Brescher, vergessen mich zu lieben. Schlagerpuri, Bigi, Melodie, und ich habe am Anfang von der Sendung versprochen, es gibt neue Vorstellungen und ich halte ja meine Versprechungen. Amelie Ricca, sie hat wieder mal etwas gesungen. Ab ins Warme, und von dem haben wir hier natürlich sehr viel warme Temperaturen, da haben wir gar nicht in den Süden müssen gehen, da haben wir mit Eis hier genug gehabt. Eine authentische Art, eine beeindruckende Bühnenpräsenz, und genau das ist es, was mit dem kann man das Publikum begeistert. Amelie Ricca begeistert sich in Österreich und Deutschland momentan, und vielleicht kommst du dann auch mal hier bei uns in die Schweiz. Bereits mit 9 Jahren ist sie auf der Bühne gestanden, bereits am Fernsehen gewesen, und jetzt auch noch bei Schlagerspass mit Andi Burg oder auch Weihnachtsshows hat sie einige mitgemacht. 2025 war Amelie Ricca mit dabei gewesen, und zwar beim Warm-up zur Starnacht in der Wachau und auch in Mörbisch beim Wiener Donauinselfest und so weiter. Also ihr seht, die grossen Namen, die grossen Veranstaltungen hat sie alle schon mitgemacht. In Deutschland ist sie keine Unbekannte mehr und jetzt natürlich macht sie auch die Runde mehr in Österreich und in der Schweiz wahrscheinlich. Das macht Amelie Ricca besonders, ihre Bühnenpräsenz mit Herz, ihre echte Leidenschaft natürlich auch ihr musikalisches Können. Denn einige von ihren Titeln schreibt sie es davon sogar selber. Ja, und ich glaube, jetzt würde ich mal los, weil wenn sie schon ein neues Lied schickt, ein neues Titel schickt, dann kehrt er euch hier gespielt, diese Melodie. Hier ist sie, Amelie Ricca, mit Ab ins Warme.

Ja, das Lachen merkt man schon. Das ist anziehend. Amelie ab ins Warme. Und schon kommt die nächste Neuvorstellung. Hier bei Ische Melodie neu. Und zwar von der Maria Bonelli. Gerade im Doppelpack. Scandalo oder Skandal, je nachdem in welcher Sprache das man es will sagen. Und Scandalo ist eine emotionale Italo-Pop-Ballade voller Leidenschaft, Dramatik und Tiefe. Die italienische Version lebt von Sehnsucht und intensiver Ausdruckskraft. Klar, natürlich, das ist eben Italo-Italien. Skandal in Deutsch bringt zwar dieselbe Geschichte in der modernen Klangsprache, macht den Titel aber rhythmischer, lässiger und befreiender, aber ohne seine inhaltliche Tiefe zu verlieren. Ein bisschen Einfluss aus Rock und zeitgemäßem deutschsprachigem Druck kehrt man natürlich und ist mit dabei. Maria Bonelli setzt bewusst auf musikalische Qualität. Sie will ein Live-Instrument in ihren Liedern mit dabei haben, wie Saxophon und Gitarre und einen Bühnencharakter erzeugen. Aber einen Bühnencharakter, der an die Zeit erinnert, wo handgemachte Musik noch Ausdruck war, Substanz und Persönlichkeit besitzt. Und genauso will sie das heute bringen. Und ich glaube, das ist ganz, ganz wichtig, weil in der heutigen Zeit mit KI und so ist so viel kitschig und nicht mehr echt. Da ist genau das, was Maria Bonelli will, richtig. Heute kehren wir die Version auf einmal auf Deutsch. Und in der nächsten Woche natürlich auf Italienisch. Hier ist Maria Bonelli mit ihrer Neuvorstellung Skandal.

Skandal. Maria Bonelli hier neuvoorstellig bij Easy Melody. En jetzt komt neuvoorstellig nummer 3. 5 Heber an der Zahl übrigens. Und das ist Nicola. Mit dem Titel Herz zurück bringt sie ihr erstes Duett. Und irgendwie die Zusammenarbeit mit dem Künstler Stowe ist ganz spontan entstanden. Denn auf TikTok ist Nicola auf Stowe aufmerksam geworden, der Künstler. Seine Stimme hat sie sofort fasziniert und hat ihm kurzerhand eine Nachricht geschickt, ob er dann bereit wäre, ein Duett zu machen. Und siehe da, seine Antwort war unkompliziert. Verspannende musikalische Projekte, das ihr immer offen und immer zu haben. Ja, dann haben sie sich getroffen und im Tonstudio den Titel Herz zurück aufgenommen. Es ist ein emotionaler Schlager und erzählt von zwei Menschen, die sich lieben und sich nahe stehen und dennoch irgendeinem Punkt angekommen sind, wo ihre gemeinsame Zukunft ungewiss ist. Ist es jetzt ein Blick zurück oder gehen wir jetzt zurück oder gibst du mir das Herz zurück? Das sind also so Momente und Fragen, die in diesem Titel kommen. Mit Herzdruck präsentieren Nicola und Stowe ein Duett, das nicht nur eine Geschichte erzählt, sondern Gefühle hörbar macht. Ein Song für alle, die schon einmal zwischen fest haben und loslassen gestanden sind. Hören wir mal rein, wie das musikalisch verpackt ist.

Nicola und der Künstler Stowe, Herz zurück und das sind wunderschöne Neuvorstellungen. Aber ihr merkt, die Neuvorstellungen werden von Mal zu Mal fast ein bisschen moderner und ich freue mich schon, wenn wieder mal ein paar volkstümliche Melodien kommen. Ihr merkt, mein Herz schlägt für Volksmusik. Aber nichtsdestotrotz präsentiere ich wahnsinnig gerne weitere Neuvorstellungen und hier ist die Neuvorstellung 4 dieser Woche. Sally Carter, das Herz einer Löwin. Ja, mit diesem Titel präsentiert sie, also Sally Carter, ihre neue kraftvolle Single. Emotional und eigentlich weit entfernt vom üblichen Popschlager. Sie hat ja schon mal ein Comeback gegeben mit dem Titel Im Falle des Falles und jetzt zeigt sie eigentlich auch wieder eine musikalische Richtung. Ehrlich, deutschsprachige Songs mit Haltung, Charakter und rockigen Einfluss. Das Herz einer Löwin sagt eigentlich schon recht viel aus, der Titel. Er erzählt aber von Stärke, vom Wiederaufstehen und davon, sich nach schweren Zeiten nicht unterzukriegen. Eigentlich ist es ein Titel, den wir alle irgendwie können brauchen, denn wer hat nicht schon mal einen schweren Moment gehabt und hat wieder müssen aufstehen und kämpfen. Hören wir doch rein. Mit Herz, das Herz einer Löwin liefert Sally Carter Musik mit Gefühl, Kraft und Glaubwürdigkeit. Für Menschen, die gefallen sind, aber wieder aufgestanden sind und genau daraus ihre Stärke ziehen.

Sally Carter. Wunderschöne Stimme, übrigens sehr warm, sehr emotional. Ja, und das sind Melodien, die man einfach ja, sich wiederfindet. Und jetzt kommt noch die Neuvorstellung 5, aber die tun eigentlich nur A-Teaser. Und A-Teaser heisst, einen schmackhaft machen. Weil die haben nämlich nicht nur einen Titel rausgebracht, sondern ein ganzes Album. Und das Album hören wir aber nächste Woche drinnen. Die Wolkenstürmer. Alles auf uns. Von Ihnen hören wir aber nächste Woche mehr.

parte al Musik ist der Schweiz, La Luna d'Amore. Aber sie wissen natürlich, wie man gute Musik, wie man das Publikum kann animieren kann. Und Italienisch ist immer gut. La Luna d'Amore, der Mond der Liebe. Monique, schau, sie sind gar von der Liebe. Herz an, Herz aus.

Lara Bianca Fuchs. Ja, das ist sie. Mit Ich schenke dir die Sonne. Schön warm. Fuchs schenkt mir doch immer Sterne. Lara schenkt dem Mann die Sonne. Wir kommen zurück in die Schweiz. Ich bin doch ein Mann. Ja, das ist er. Und mit der Freiwillige umgehen und flirten kann er auch gut. Hier ist der DJ Flummi.

Tausend Nächte, Einsamkeit, die Gruppe Sommerwind. Ach, da kommen mir so Grand Prix-Erinnerungen wach, weil die Gruppe ist sehr viel beim Grand Prix der Volksmusik Vorentscheid mit dabei gewesen. Liebe Hörerinnen und Hörer, diese Ausgabe ist eine Melodie, geht dem Ende zu. Schön, Sie da mit dabei gewesen. Ich freue mich immer. Und wenn ich ab und zu mal ein Mail oder eine Nachricht bekomme, ist dann doppelt und dreifach so schön. In dem Sinne wünsche ich jetzt eine gute Zeit. Habt ein passt auf euch. Bleibt gesund und schaltet nächste Woche wieder ein, wenn es dann heisst, Ische Melodie, präsentiert von der Vanessa Grant. Ade miteinander.

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1: Im Studio Sönke Röhling. Schönen guten Tag. Heute jährt sich der beispiellose Angriff der Hamas-Terroristen auf Israel zum dritten Mal. Rund 1200 Menschen wurden in Israel getötet und mehr als 250 weitere als Geiseln nach Gaza verschleppt. Heute wird an vielen Orten auf der Welt an diesen Angriff erinnert. So gibt es etwa in Berlin eine Gedenkveranstaltung. Außerdem wurden mehrere Demos angemeldet. Seit dem Terrorangriff hat sich auch das Sicherheitsgefühl von Juden in Deutschland stark verändert. Die Sorge vor Attacken ist groß, sagt uns Josef Schuster vom Zentralrat der Juden. Die Mineralölkonzerne geben den Tankrabatt zwar nicht komplett, aber größtenteils an die Autofahrer weiter. Das zeigt eine Auswertung des IFO-Instituts. Mehr von Finn Riebesel-Freundlieb.
2: Beim Diesel werden laut der Auswertung von 17 Cent Steuersenkung je Liter etwa 15 Cent weitergegeben, beim Benzin noch etwas mehr. Dennoch bleibt Tanken teuer, die Spritpreise bewegen sich weiter deutlich über 2 Euro pro Liter. Das hatte zuletzt auch der ADAC scharf kritisiert. Die Ölpreisentwicklung rechtfertige solche hohen Preise nicht, heißt es da.
1: Wirtschaftsministerin Reiche befürchtet keinen Gasmangel im Winter. Aktuell sei mehr Gas in den Speichern, als selbst in den kältesten Jahren verbraucht wurde, sagte sie der Süddeutschen. Die Speicher sind aktuell allerdings noch leerer als in den letzten Jahren. Ex-Geheimdienstchef August Hanning soll Geheimnisse für Aserbaidschan beschafft haben, das berichtet der Spiegel. Er soll von seinem früheren BND-Büroleiter geheime Infos bekommen haben. Die Bundesanwaltschaft ermittelt gegen Hanning unter anderem wegen des Verdachts des Landesverrats. Tut der Bund genug für saubere Luft? Das Bundesverwaltungsgericht entscheidet heute darüber. Die Deutsche Umwelthilfe klagt gegen das aus ihrer Sicht mangelhafte Luftreinhalteprogramm der Regierung. Eine Vorinstanz hatte sie verpflichtet, mehr zu tun. Jubel bei Deutschlands Fußballnachwuchs. Die U21 hat sich für die EM im nächsten Sommer in Serbien und Albanien qualifiziert. Mit einem 2:0-Sieg gegen Georgien in Bielefeld sicherte sich der Vize-Europameister Platz 1 in seiner Quali-Gruppe und damit das Ticket für die Endrunde.
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3: Mit KI-Support. Sonnig ist es heute Vormittag oft, nur ein paar Wolken sind dabei. Später werden die Wolken im Norden dichter und ab und zu kann auch mal etwas Regen runterkommen. Am Abend im Westen vereinzelt sogar mit Gewittern. Die Höchstwerte liegen heute bei 17 bis 26 Grad. Morgen viele Wolken, dazu Schauer und maximal 21 Grad.

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Wir haben uns so auf euch gefreut und da kann ich nur beistimmen, denn ich habe mich auf euch gefreut, auf, nämlich auch noch auf eine weitere Ausgabe auf weitere 90 Minuten Easy Melodie zusammen mit Abe. Am Mikrofon wie immer, Vanessa Grant, schön, dass ich wieder deine Sendung moderieren. Ich mache das schon viele Jahre mittlerweile und es macht mir unheimlich Spass. Immer noch, es gibt immer noch neue Melodien, es gibt immer noch neue Interpreten und vieles Gutes, vieles von uns würde ich sagen, das kennen wir schon irgendwie. Und leider gibt es ein bisschen weniger Varianz, aber das Thema wurde schon ein paar Mal diskutiert. Aber es gibt tolle Melodien, die wir alle können mitsingen und gerne mitsingen. Wie vielleicht euch gerade mit der nächsten Melodie. Hier ist eine Schweizerin, eine erfolgreiche Schweizerin, Beatrice Egli, mit ihrem Siegertitel von DSDS. Mein Herz.

Frau Signorti mit ihrem Mutmachersong, viele andere wären so gern wie du. Aber wenn wir ganz ehrlich sind, wäre doch immer wieder etwas, was wir gerne wären, so wie der andere. Und das, was wir eigentlich haben, das schätzen wir wahrscheinlich ein bisschen zu wenig. Also, ja, für mich müsste da ich selber ein bisschen mehr in, ja, in, wie soll ich sagen, am Finger nehmen und ein bisschen schauen, was wir selber schön und gut haben einschauen. Aber eigentlich ist doch vieles gut, oder? Und Rosanna Rocci ist also eine Person, die geht mit positiven Vibes, würde man sagen, mit positiver Stimmung durch die Welt. Und auch hier musikalisch. Tutto va bene!

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1: Bon voyage, das hat ich den Matthias rangesungen. Eine gute Reise. Ja, gute Reise. Wo seid ihr eigentlich hier in den Ferien gewesen? Seid ihr das, wo weggereist? Oder seid ihr in der Nähe geblieben? Oder habt ihr sogar Ferien daheim gemacht? Das ist übrigens auch noch etwas. Einige machen Ferien daheim. Darf egal sein. Man muss nicht immer zu weit weggehen. Weiter geht's jetzt musikalisch mit Mario und Christoph. Und ich sterbe nicht nochmal. Eine uralte Melodie, eine schöne Melodie, eine oldie, schön, grabadier so bis immer wieder rüsse.

Mensch hier. Heute Abend habe ich Kopf. Das kann nur passieren nach einer Goethe-Fest oder nach einer Goethe-Party oder wie sie muss ich mal einen Kopf, weil ich einfach überhaupt gar nicht will. Schade, dass sie die Bühne verlassen, aber ich kann es verstehen. Wenn man doch ins pensionierte Alter kommt, dann will man dann irgendwann mal sagen, das war's für mich musikalisch. Recht herzlich. Von einem, der man immer so viel gehört momentan, ist von Michael Wendler. Aber ich habe gedacht, ach komm, spielen wir mal hier wieder bei Easy Melodie. Und da ist er, der Michael Wendler mit dem Klassiker von ihm. Sie liebt den DJ.

Ja, die Gruppe habe ich letzte Woche vorgestellt. Die Wolkenstürmer mit Genial verliebt. Schlager vom Feinsten, die biische Melodie. Und mit Schlager vom Feinsten, da gehen wir jetzt auch gerade weiter. Die Gruppe kennen ihr alle. Die Schlagerpiloten, sie spielten Blue Bayou.

Wilder Peter und Peter, mal etwas Sonne, mal etwas Regen. Ja, so ist es aber. Es kann nicht immer nur Sonnenschein sein. Wenn es im Sommer wirklich richtig merkt, wenn nur Sonne ist, dann ist es nicht schön. Dann wird alles dürr, dann wird alles trocken, nichts mehr wächst, alles sind nicht mehr gute Leute. Es braucht irgendwie die Abwechslung von Sommer, Sonne, Wärme, Kälte und im Leben braucht es unbedingt die Abwechslung. Wiedergeben mit dem Nock-Alm-Kindet. Ich habe so ein bisschen Lieder ausgewählt, wo ich mir sage, wenn ich durch das Archiv stöbere, dann hat mir die irgendwie gefallen. Ja, gefallen. Und sind mir zu Herzen gegangen. Und wir kehren sie jetzt hier. Nämlich das Nock-Alm-Kindet mit seiner wunderschönen Melodie. Sag nochmal, ich liebe dich.

Alors, warum plötzlich war es lieber? Und wenn ihr jetzt kennt, die Psychologe, dann macht ihr Vanessa singt ganz, ganz, ganz, ganz fest mit hinter dem Mikrofon. Ich liebe die Musik einfach auch. Wunderschön. Ja, wir kommen weiter und gehen jetzt zu einem schönen Duett und zwar von Rainer Kirsten und der Liane. Und so schön. 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

Andy Borg und es war Sommer. Das Original von dem Kanada, das ist, ja, das ist von Peter Maffay und es war Sommer. Und wenn der Text gelöst hat, wisst ihr genau, was bei der Liebesgeschichte passiert ist. Immer schöner, schöner Sommerabend. Meine liebe Hörer und Hörer, wir gehen weiter zu du Calimeros. Wir bleiben bei der Liebe, wir bleiben bei den Emotionen, wir bleiben bei den schönen Momenten. Hier sind wir mit 1000 Liebesbriefen.

Scumbags, also sie doch gab, kann man da fast sagen, Mademoiselle Mirelle. Das war bei mir auch so ein Ohrwurm, den immer wieder gerne gehört habe. Aber ja, genau die schönen Dinge, die sind alle vorbei. Aber Gott sei Dank, wir haben Erinnerungen, die viele, viele andere nicht mehr haben. Ach komm, wir bleiben nochmal bei einem Oldie, bei einem schönen alten Titel, Rainer Kirsten und Michael Hirte, der Junge mit der Mundharmonika.

Wer kennt die Melodie nicht? Also, wer ist die Melodie gerne lost, der kennt auch die Melodie. Oder beziehungsweise, wer die Melodie kennt, der kennt auch die Melodie. Also, ja, es sind so wunderschöne Oldies, die einfach immer gute und schöne Erinnerungen bringen und die man in die Welt wegtechen. Es gibt noch einen. Ist Howard Carpendale mit Tea.

Du und ich, Ampel, Damour, die Musikapostel. Wunderbare Musik, ja. Es geht einfach Musik, die zu Herzen geht. Das ist genau die Musik hier. Wir gehen weiter mit René Bisang und Marianne Cotton, beides Interpretinnen und Interpreten aus der Schweiz.

Marian Kattermann, lass die Sterne am Himmel. Ja, am Himmel kann man sich schön anschauen, man kann geniessen, man kann darunter etwas streichen, ab mit jemandem die Sterne anschauen oder einfach nur mal die Stille genießen. Ja, jetzt aber genießen wir etwas anderes, nämlich den Feierabend. Ich habe jetzt Feierabend und darf mich von Ed verabschieden. Hat mir wieder gefallen, jetzt mal für uns ein bisschen persönliche Sendung mit sehr viel Melodie, die mir am Herzen liegt. Aber ich hoffe, dass die euch Ed gut gefallen hat. Und zum Abschluss, da darf ich jetzt eben nochmal ein Fox-Medley über den Sender schicken. Vielleicht schwingen dann noch das Tanzbein, oder vielleicht singen dann mit, oder vielleicht sind einfach nur Mut genießen. Hier ist das Alpentrio Tirol mit dem Fox-Medley, wo am Mikrofon war, Vanessa Grant. Und ich verabschiede mich wieder ganz, ganz wie immer. Ade miteinander.

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1: Mit KI-Support. Sonnig ist es gerade oft, nur im Norden hängen dickere Wolken und ab und zu regnet es auch mal kurz. Später werden die Wolken auch im Westen mehr, da kann es dann immer wieder nass werden. Am Abend sind ganz vereinzelt sogar Gewitter drin, dazu maximal 17 bis 26 Grad. Morgen viele Wolken, dazu öfter Regen und Schauer, höchstens 21 Grad.

Herr, es ist Zeit. Der Sommer war sehr groß. Leg deinen Schatten auf die Sonnenuhren und auf den Fluren lass die Winde los. Befehl den letzten Früchten voll zu sein. Gib ihnen noch zwei südlichere Tage. Dränge sie zur Vollendung hin und jage die letzte Süße in den schweren Wein. Wer jetzt kein Haus hat, baut sich keines mehr. Wer jetzt allein ist, wird es lange bleiben, wird wachen, lesen, lange Briefe schreiben und wird in den Alleen hin und her unruhig wandern, wenn die Blätter treiben.

Schön, dass der Herr Sport seinen Palast hier hingebaut hat. Und nicht etwa 100 Meter weiter dahin, nicht? Ja, da säßen wir jetzt hier im Freien. Also. Na, ruhig jetzt. Also sehen Sie, es handelt sich jetzt darum, ich habe wieder ein Gedicht geworfen. Das möchte ich Ihnen hier zum Allerbesten geben. Es ist ein kleines Werk. Sehen Sie, Richard Wagner, nicht unbegabt, schrieb mit der größten Bereutwilligkeit sogenannte Zyklen. Nicht? Ich habe auch einen Zyklen geschrieben, aus zwei Gedichten bestehen. Das erste Zyklen heißt Der Frühling und das zweite Zyklen heißt Der Herbst. Der Frühling. Ja, ich war früher kleiner, da die Augen hier, nicht? Und wieder, ich fange vorne an, und wieder ist es Mai geworden. Es weht aus Süden statt aus Norden. Die Knospen an den Bäumen springen und Vogel, Wurm und Kater singen. Fidiralala. Jetzt kommt der Herbst. Und wieder wurde es Herbst hienieden. Es weht aus Norden statt aus Süden. Die Knospen an den Bäumen ruhen und auch die Kater haben nichts zu tun. Ralafididi.

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1: Im Studio Sönke Röhling. Schönen guten Tag. Heute jährt sich der beispiellose Angriff der Hamas-Terroristen auf Israel zum dritten Mal. Rund 1200 Menschen wurden in Israel getötet und mehr als 250 weitere als Geiseln nach Gaza verschleppt. Heute wird an vielen Orten auf der Welt an diesen Angriff erinnert. So gibt es etwa in Berlin eine Gedenkveranstaltung. Außerdem wurden mehrere Demos angemeldet. Seit dem Terrorangriff hat sich auch das Sicherheitsgefühl von Juden in Deutschland stark verändert. Die Sorge vor Attacken ist groß, sagt uns Josef Schuster vom Zentralrat der Juden. Die deutsche Elektroindustrie schaut wieder optimistischer nach vorn. Grund sind volle Auftragsbücher. Vor allem dank KI, teilte der Verband der Elektro- und Digitalindustrie der Augsburger Allgemeinen mit. Finn Riebesel, Freundlieb.
2: Demnach ist die Zahl der Aufträge allein im August um 17% gestiegen. Vor allem, weil immer mehr Rechenzentren für KI gebaut werden und dafür jede Menge Elektro- und Digitaltechnik gebraucht wird. Das IFO-Institut geht davon aus, dass die vielen Aufträge erstmal dafür sorgen, dass weniger Stellen gestrichen werden. Hält der Aufschwung an, dürften später auch wieder neue Jobs entstehen.
1: Wirtschaftsministerin Reiche befürchtet keinen Gasmangel im Winter. Aktuell sei mehr Gas in den Speichern, als selbst in den kältesten Jahren verbraucht wurde, sagte sie der Süddeutschen. Die Speicher sind aktuell allerdings noch leerer als in den letzten Jahren. Das Bundeskabinett befasst sich heute mit einem Gesetz gegen Gewalt im Internet. In Zukunft sollen pornografische Deepfakes und andere Formen digitaler Gewalt geahndet werden können. Die Ministerrunde will heute außerdem über eine Expertenkommission zur Pflegeversicherung entscheiden. Der Tankrabatt wird zwar nicht komplett, aber größtenteils an die Autofahrer weitergegeben. Das zeigt eine Auswertung des IFO-Instituts. Dennoch bleibt Tanken teuer. Die Spritpreise bewegen sich weiter deutlich über 2 Euro je Liter.
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3: Mit KI-Support. Sonnig ist es gerade oft, nur im Norden hängen dickere Wolken und ab und zu regnet's auch mal kurz. Später werden die Wolken auch im Westen mehr, da kann es dann immer wieder nass werden. Am Abend sind ganz vereinzelt sogar Gewitter drin, dazu maximal 17 bis 26 Grad. Morgen viele Wolken, dazu öfter Regen und Schauer, höchstens 21 Grad.

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2: Jetzt bei uns. Die AfD stellt in Deutschland erstmals einen Landtagspräsidenten. Dann der Nobelpreis für Physik geht an einen Geisterteilchenforscher. Und Ex-Separatistenführer Puigdemont darf nach Spanien zurückkehren. Dazu mehr im Info 3 mit Bettina Studer. Erstmals wird in Deutschland ein AfD-Politiker Landtagspräsident, der 35-jährige Tobias Rausch. Er übernimmt das Amt in Sachsen-Anhalt, wo die Partei vor einem Monat die Wahl deutlich gewonnen hatte. Nun erfüllt dieses repräsentative und formal höchste Amt also der Vertreter einer Partei, die vom Verfassungsschutz als gesichert rechtsextrem eingestuft wurde. Rausch wurde vor allem bekannt durch seine Rolle in der Vetternwirtschaftsaffäre. Besonders viele Leute aus seinem nächsten Umfeld waren bei AfD-Politikern angestellt. Rausch erhielt in geheimer Wahl Stimmen von mindestens zwei weiteren Fraktionen neben der eigenen AfD-Fraktion. Simon Fatzer berichtet.
3: Eine Frau hielt die Eröffnungsrede dieser denkwürdigen Sitzung im Magdeburger Landtag. Eva von Angern als dienstälteste Abgeordnete von der Linkspartei. Sie erinnerte, dass die Ausübung des freien Mandats keine Selbstverständlichkeit sei und wie rasch die Nationalsozialisten einst an die Macht kamen. Und sie griff auch AfD-Wahlsieger Ulrich Siegmund frontal an.
4: Machttrunken wurden in der ersten Sitzung 12 statt der verfassungsrechtlich gebotenen 11 Ausschusssitze gefordert. Machttrunken wollten sie die Fraktionen der Bündnisgrünen und der SPD gegen ihren Willen aus dem Haupthaus verbannen. Freundlich gesagt, das war kein guter Start in die für sie neue staatspolitische Verantwortung.
3: Dann ging's zur Wahl des Landtagspräsidenten.
4: Für den Wahlvorschlag stimmten 48 Abgeordnete, gegen den Wahlvorschlag 29 und es gab 5 Stimmenthaltungen.
3: 48 Stimmen, da begannen nun alle zu rechnen. 39 hat die AfD selbst. Alle ihre 5 hatte ihr die Partei von Sarah Wagenknecht, das BSW, zugesagt. Und, schau an, da kamen also noch 4 weitere Stimmen dazu aus anderen Fraktionen in geheimer Abstimmung. Diese Zahlenfuchserei ist deshalb wichtig, weil sich Spitzenkandidat Ulrich Siegmund im Dezember zum Ministerpräsidenten wählen lassen will. Und auch er braucht zusätzliche Stimmen. Scheint, dass da was geht. Tobias Rausch, 35-jähriger Immobilienkaufmann, wird also höchster Mann in Sachsen-Anhalt. Man kennt ihn vor allem als zentrale Figur in der Vetternwirtschaftsaffäre. 3 Geschwister und ein Schwager waren bei AfD-Bundestagsabgeordneten angestellt, die Partnerin bei der eigenen Fraktion, außerdem mehrere Personen aus dem Fußballclub, bei dem er Chef ist, angestellt in seinem Abgeordnetenbüro. Rausch gab sich nach der Wahl präsidial.
5: Ich werde dieses Amt nicht als Präsident einer Fraktion führen, sondern ich werde es als Präsident des gesamten Landtages von Sachsen-Anhalt führen. Und diesen Anspruch möchte ich gerecht werden.
3: Was zu diesem überparteilichen Amt so gar nicht passen will, ist, dass Tobias Rausch weiterhin AfD-Generalsekretär bleiben will. Ein Amt, das ausgeprägt die eigene Partei nach außen vertritt. Eine fragwürdige Doppelrolle. Es ist eine historische Zäsur für dieses Land mit seiner Geschichte und es ist ein wichtiger Schritt für die AfD auf ihrem Weg an die Macht. Denn dazu will sie Normalisierung herbeiführen. Salonfähig werden ist das Ziel. Spitzenkandidat Ulrich Siegmund sagte es im Deutschlandfunk schon vor der heutigen Wahl so.
6: Sie sehen ja, es wird gerade Stück für Stück das Normalste der Welt, dass die Alternative für Deutschland jetzt die Zukunft in diesem Land ist, politisch zumindest.
3: Den ersten Schritt macht die AfD heute mit dem Landtagspräsidenten. Den nächsten erhofft sie sich im Dezember. Mit dem Ministerpräsidenten und der Regierung.
2: Wird das Bauverbot für Atomkraftwerke in der Schweiz aufgehoben? Darüber wird die Stimmbevölkerung an der Urne entscheiden, Michael Wieland.
7: Gegnerinnen und Gegner dieser Pläne haben mehr als 130.000 Unterschriften bei der Bundeskanzlei eingereicht. Nötig sind 50.000 gültige Unterschriften. 2017 hatten die Stimmberechtigten entschieden, dass in der Schweiz keine neuen AKW gebaut werden dürfen. Bundesrat und Parlament wollen das rückgängig machen. Dagegen haben linke Parteien und Umweltorganisationen das Referendum ergriffen. Wegen einer hoch ansteckenden Schweineseuche wurden in der Schweiz bisher über 10.000 Tiere getötet. Betroffen seien 60 Zucht- und Mastbetriebe in 14 Kantonen, teilen die Behörden mit. Bei der Krankheit handelt es sich um eine ansteckende Lungenkrankheit. Für Menschen ist sie ungefährlich.
2: Jede Sekunde fliegen

0: Laura, I know he will get the award because his case is so strong.
1: Er habe eine neue Technologie entwickelt, um das Universum zu beobachten und so quasi ein neues Fenster zum Universum eröffnet. Und zwar, indem er es geschafft hat, ganz spezielle Teilchen, sogenannte Neutrinos, sichtbar zu machen. Es sind extrem energiereiche Teilchen, die zum Teil aus sehr weit entfernten Galaxien kommen, sagt die Physikerin Laura Baudis von der Universität Zürich.
0: Mit diesen Neutrinos will man versuchen, die Frage zu beantworten, was ist der Ursprung dieser hochenergetischen kosmischen Strahlung? Das ist eine sehr, sehr alte Frage in der Physik, in der Astrophysik.
1: Und genau dafür hat der diesjährige Nobelpreisträger Francis Holson zusammen mit vielen anderen Forscherinnen und Forschern ein gigantisches Teleskop gebaut, in den Tiefen des Südpols, mitten im Eis. Teresa Montaruli, die Physikerin von der Universität Genf, hat mitgeholfen. Es sei das wohl aufregendste Erlebnis ihres Lebens gewesen.
0: The experiment is so incredible that it was probably I remember it as one of the most exciting experiences of my life.
1: Das Experiment, das Montaruli als unglaublich bezeichnet, sei eine lange Reise gewesen. Ein großes Abenteuer, sagt Francis Holson heute Mittag während einem Telefonat mit dem Nobelpreiskomitee. Mehrmals sei er nahe daran gewesen zu scheitern, er habe Glück gehabt, dass es am Ende funktionierte. Die zunächst verrückte Idee mit den optischen Sensoren im Eis ist also aufgegangen. Holson konnte Neutrinos messen und nachweisen. Hat so eine neue Art geschaffen, das Universum zu beobachten, die noch viele Entdeckungen verspricht. Die Auszeichnung dafür gebühre jedoch nicht ihm alleine, sondern allen 450 beteiligten Wissenschaftlerinnen und Wissenschaftlern. Diese Aussage passt dazu, wie die beiden Physikerinnen Montaruli und Baudis den Nobelpreisträger beschreiben, nämlich als sehr bescheiden.
2: In Frankreich läuft ein landesweiter Protesttag mit Blockaden von Schülerinnen und Schülern sowie Studierenden, Michael Wieland.
3: Die Protestierenden fordern, dass die Schulen besser ausgestattet und die Lernbedingungen verbessert werden. Heute sind erstmals auch Gewerkschaften offiziell bei den Protestaktionen mit dabei. Medien berichten von Zehntausenden Teilnehmenden. Die Schulproteste in Frankreich dauern seit mehr als einer Woche an. Dabei kam es auch immer wieder zu gewaltsamen Zusammenstößen mit der Polizei. Heute gibt es Berichte von Zusammenstößen in Straßburg und Lyon. In Spanien nimmt die Regierung einen zweiten Anlauf für Massnahmen, die Mieterinnen und Mieter besser schützen soll. So sollen Zwangsräumungen vorübergehend verboten und die Mieten beschränkt werden. Diese Massnahmen sind ähnlich wie die, mit denen die Regierung letzte Woche im spanischen Parlament gescheitert war. Als Folge rief Regierungschef Pedro Sánchez gestern Neuwahlen aus. Die Vorschläge zum Schutz von Mieterinnen und Mietern müssen ebenfalls vom Parlament bestätigt werden. Allerdings tagt bis zu den Neuwahlen Ende November ein kleineres Übergangsparlament. In diesem haben die Regierungsparteien eine knappe Mehrheit.
2: Wenn er denn will, kann der frühere katalanische Separatistenführer Carles Puigdemont aus dem Exil nach Spanien zurückkehren. Das spanische Verfassungsgericht hat den Weg dafür freigemacht. Es hat entschieden, dass der bestehende Haftbefehl gegen Puigdemont aufgehoben werden muss. Puigdemont war 2017 ins Ausland geflüchtet nach einem gescheiterten Abspaltungsversuch Kataloniens. Julia Macher ist Journalistin und berichtet aus Spanien. Ich habe sie gefragt, wie das Gericht den Entscheid begründet.
4: Das spanische Verfassungsgericht begründet es mit dem Amnestiegesetz, das seit 2024 gilt und eigentlich alle Straftaten im Zusammenhang mit der katalanischen Unabhängigkeitsbewegung und dem Referendum aufhebt. Aber um dieses Gesetz war lange gestritten worden, auch innerhalb des Justizapparats. Und das oberste Gericht hatte gesagt, die Amnestie darf auf Puigdemont nicht angewandt werden, weil er der Veruntreuung öffentlicher Gelder beschuldigt wird. Das Verfassungsgericht sagt aber jetzt, diese Argumentation ist übertrieben. Die Amnestie muss für alle gelten, eben auch für Carles Puigdemont.
2: Welche Rolle spielt Puigdemont denn überhaupt noch in der spanischen Politik, besonders in seiner Heimat Katalonien?
4: Puigdemont selbst spielt eigentlich kaum eine Rolle mehr in der spanischen Politik, weder in Madrid noch in Barcelona. Seine Partei Junts aber umso mehr, vor allem in Madrid. Die bürgerlichen Separatisten waren immer wieder das Zünglein an der Waage und die haben vergangene Woche durch ihr Nein die Wohnraumdekrete zu Fall gebracht, was dann dazu geführt hat, dass Pedro Sánchez Parlamentswahlen vorgezogen hat. Das

0: Thema Unabhängigkeit, mit dem Puigdemont gepunktet hat, spielt aber kaum eine Rolle mehr.
1: Sie sagen es, heute sind es andere Themen. Warum ist denn das Thema Unabhängigkeit weitgehend aus der politischen Diskussion verschwunden?
0: Das Thema ist vor allem verschwunden, weil sich die katalanische Unabhängigkeit ja in mehrfacher Hinsicht als Sackgasse erwiesen hat. 2017 nach dem Referendum, da hatten die separatistischen Anführer keinen Plan für eine katalanische Republik. Dazu gab es auch keinerlei internationale Unterstützung für ihr Projekt. Und auch die harte Reaktion der spanischen Justiz, die ja Haftstrafen von bis zu 13 Jahren verhängt hat, hat dem Separatismus den Wind aus den Segeln genommen. Und dazu kommt, dass diese Bewegung auch immer sehr von Druck und Gegendruck gelebt hat. Spaniens Regierungschef Sanchez hat sich aber auch wegen der komplizierten Mehrheitsverhältnisse im Parlament sehr um Entspannung bemüht durch Straferlasse, Amnestie und anderes und hatte damit anscheinend Erfolg. Die Unabhängigkeitsrufe sind auf jeden Fall sehr viel leiser geworden.
1: Ist denn nun zu erwarten, dass Puigdemont in die Heimat zurückkehrt?
0: Er könnte nach Spanien einreisen, läuft nicht mehr in Gefahr, verhaftet zu werden. Ganz unmittelbar steht das allerdings noch nicht an. Wann es soweit ist, dazu möchte er sich heute Abend äußern.
1: Das sagt die Journalistin Julia Macher. Und gleich gibt's noch das Wetter nach den Börsendaten von SIX.
2: Der Swiss Market Index liegt im Moment bei 13.783 Punkten plus 0,6%. Der Euro wird zu 93,57 Rappen gehandelt, der Dollar zu 83,09 Rappen. Und das Wetter, morgen ist es im Norden zunächst freundlich, dann kommen aus Westen Wolken auf. Im Süden gibt es viele Wolken und etwas Regen bei 18 bis 22 Grad.
1: Info 3 war das, heute mit Michael Wieland und Bettina Studer.
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2: Und ihr seid beim Regionaljournal Bär auf Freiburg-Wollis. Im Kanton Freiburg, da will die Politik die Berufsbildung für die Zukunft wappnen. Was das heisst, das geht als erstes. Im Februar ist das Grand Montana die Ski-WM. Der OK-Präsident sorgt jetzt für Schlagzeilen. Er ist nämlich angeklagt wegen Betrug. 1700 Schweine im Kanton Bern haben wegen dieser Lungenkrankheit geschlachtet oder getötet. Neue Ansteckungen hat es bis jetzt nicht gegeben. Entwarnung gibt es aber für die Schweinzüchterinnen und Züchter gleich noch nicht. Und an dieser Stelle werden diese Woche die Kandidatinnen und Kandidaten vor, die in die Freiburger Kantonsregierung wählen. Heute die Lise-Marie Graden von der SP. Am Mikrofon ist Sabine Steiner. Guten Abend. Der Kanton Freiburg will die Berufsbildung angehen und an die heutige Gesellschaft anpassen. Der Grosse Rat hat am Nachmittag angefangen, das Gesetz dazu von Grund auf zu überarbeiten. Der Oliver Kemper berichtet.
3: Es geht nicht darum, die Berufsbildung komplett auf den Kopf zu stellen, hat der zuständige Staatsrat Olivier Gurti gerade am Anfang der Diskussion im Grossen Rat gesagt. Das Ziel sei es einfach, sie nach 20 Jahren à jour zu bringen.
4: L'objectif de ce travail législatif conséquent était non seulement de mettre à jour une loi entrée en vigueur il y a bientôt 20 ans, mais également de positionner la formation professionnelle fribourgeoise de manière optimale, si vous me permettez cette expression, face aux enjeux de l'avenir.
3: Es ging darum, die Berufsbildung im Kanton Freiburg optimal aufzustellen für die Herausforderungen der Zukunft. Herausforderungen wie der Mangel an Fachkräften, dass die Menschen immer mobiler sind, dass sie nach der ersten Ausbildung auch immer mehr Weiterbildungen machen, häufig auch nach ein paar Jahren den Beruf wechseln, oder Herausforderungen wie die Digitalisierung und die künstliche Intelligenz, die alle Berufe verändern. Und ein wichtiger Punkt, den der Staatsrat im neuen Berufsbildungsgesetz verankern will, dass die Ausbildungen im Kanton Freiburg grundsätzlich in beiden Sprachen Deutsch und Französisch sollen möglich sein.
4: Il s'agit notamment, vous l'avez entendu, du bilinguisme qui fait en quelque sorte partie de l'ADN de notre canton.
3: Zweisprachigkeit, die sind schliesslich ein Teil von der DNA vom Kanton Freiburg, hat der Olivier Gurti gesagt. Dass der Kanton die Zweisprachigkeit in der Berufsbildung jetzt auch im Gesetz festschreiben will, das findet Daniel Bürtel von der Mitte eine gute Idee. Weil gerade von den deutschsprachigen Jungen gehen viele in einen anderen Kanton eine Lehre machen, weil sie in Freiburg keinen deutschen Ausbildungsplatz finden.
5: Hat man einmal einen außerkantonalen Ausbildungsort gewählt, ist die Rückkehr in den Heimatkanton für viele ausgebildete Fachkräfte dann nicht mehr eine Priorität, wenn der Lebensmittelpunkt sich nach außerhalb des Kantons verschoben hat.
3: Ob bei der François Savoie von der SP kommt die Revision des Berufsbildungsgesetzes grundsätzlich gut an, nicht nur wegen der Zweisprachigkeit, sondern auch, weil der Kanton damit sicherstellen will, dass Menschen mit Behinderungen oder mit anderen Schwierigkeiten in der Berufsbildung besser gefördert sollen werden.
6: Plusieurs renforcements sont à saluer, notamment la promotion du bilinguisme, il a été dit, le soutien à la mobilité et la volonté d'améliorer l'accès à la formation pour les personnes qui rencontrent des difficultés.
3: Und auch Nicolas Berset von der SVP findet, mit dieser Revision sei der Kanton Freiburg auf einem guten Weg. Wir können so die Berufsbildung moderner machen und gleichzeitig die Stärken, die sie hat, weiter pflegen.
7: Cette révision doit donc permettre de moderniser notre cadre légal tout en préservant ce qui fait la force de notre système. La formation duale, la proximité avec les entreprises et la collaboration avec les acteurs du monde du travail.
3: Die Stärken, das sind die duale Ausbildung, Nähe zwischen Arbeitgeber und Schule und die Zusammenarbeit von allen, die an der Berufsbildung beteiligt sind. Das Freiburger Kantonsparlament ist heute ohne Widerstand auf die Gesetzesrevision eingetreten. Abgeschlossen wird sie voraussichtlich am Freitag.
2: Der Oliver Kemper berichtet. Im Februar ist es soweit, in Grand Montana soll es ein grosses Skifest geben. Die Alpine Ski-Weltmeisterschaft. Aber jetzt, nur ein paar Monate vor dem Grossanlass, kommt uns, der Chef vom Organisationskomitee der WM, der Claude-Alain Schmidhalter, muss vor Gericht. Er ist angeklagt wegen Betrug. Michael Gerber.
8: Es sind happige Vorwürfe der Staatsanwaltschaft gegen Claude-Alain Schmidhalter. Um 300'000 Franken soll er einen ehemaligen Geschäftspartner betrogen haben, zusammen mit einem Komplizen. 23 Monate Haft bedingt fordert die Anklage, 10'000 Franken Buß und 55'000 Franken für das Opfer. Das berichtet der Blick und der Walliser Bote. Das, was Claude Alain Schmidhalter vorgeworfen wird, hat aber nichts mit seiner Arbeit für die Ski-WM zu tun. Er hat eine Ingenieurfirma zu Brickglis und dort hat er beschissen, steht in der Anklageschrift. Der Claude Alain Schmidhalter weist die Vorwürfe entschieden zurück. Er schaut in der Gerichtsverhandlung gelassen entgegen. OK-Präsident von Ski-WM zu Gran Montana will er bleiben, steht im Blick und im Walliser Boten weiter. Swiss Ski schreibt, man wisse vom Verfahren und will sich nicht dazu äussern, weil das Verfahren nichts mit der Ski-WM zu tun hat. Für Claude Alain Schmidhalter gilt die Unschuldsvermutung. Die Gerichtsverhandlung ist am 27. Oktober vor dem Bezirksgericht Brickglis.
2: Entzotische Pneumonie. Das ist eine Lungenkrankheit bei Schwein und ist vor ein paar Wochen auch bei Schwein im Kanton Bern ausgebrochen. Heute hat das Kantonalveterinäramt eine Zwischenbilanz gezogen. Die Krankheit breitet sich im Moment nicht weiter aus auf weitere Betriebe. Das ist die gute Nachricht. Aber im Moment kommen die 3 betroffenen Schweinzuchtbetriebe gerümmelt und die Tiere werden geschlachtet oder getötet und entsorgt. Und 6 Betriebe stehen unter Beobachtung. Ob er dann gleich eine Entwarnung geben kann, das hat der Michael Gerber vom Berner Kantonstierarzt zum Reto Weiss wissen.
1: Nein, man kann sicher noch nicht definitiv eine Entwarnung geben. Es gibt ja jetzt 2 Arten von Betrieben. Es gibt solche Betriebe, die noch gesperrt sind, wo eine Infektion möglich ist, weil sie Tiere haben aus diesen betroffenen Zuchtbetrieben. Dort können wir noch nicht Entwarnung geben. Es gibt Umgebungsbetriebe, wo wir verhalten optimistisch sind. Bisher sind dort eigentlich keine verdächtige Symptome auftreten. Aber letztlich wird sich das in den nächsten Wochen zeigen, ob das auch so bleibt.
8: Ihr habt ja mehrere Betriebe angetroffen, die lungenkrank sind. Was passiert mit diesen Tieren? Was müsst ihr mit ihnen machen?
1: Ja, auf diesen Betrieben haben wir die Tiere töten. Es war nicht so, dass die wirklich schwer krank sind. Die Krankheit tut sich über längere Zeit entwickeln, aber dort haben wir Ansteckungen gehabt. Und töten bedeutet, ein grosser Teil der Tiere hat man schlachten, also der Lebensmittelverwertung zuführen. Und gewisse Tiere hat man müssen töten und entsorgen.
8: Welche hat er nicht können schlachten?
1: Das sind ganz kleine Pferdchen, wo man keinen Absatz findet. Das sind Muttersäue, die hochträchtig sind. Auch die tut man aus Tierschutzgründen töten und nicht schlachten.
8: Ihr schaut ja genau her, ob es weitere Betriebe gibt, die kranke Säue haben. Wenn ein Bauer einen Verdacht hat, weil seine Säue husten, was muss er machen?
1: Es besteht eine Meldepflicht. Der Bauer muss einen Tierarzt avisieren. Der Tierarzt kommt auf den Betrieb und tut abklären und Proben nehmen und tut auch mit uns kontaktieren, damit wir den Verdacht abklären können.
8: Der hat eingangs gesagt, entwarnen könnt ihr noch nicht. Wann könnt ihr denn entwarnen? Was muss noch alles erreicht sein, damit ihr könnt sagen, so, jetzt haben wir es im Griff?
1: Also EP ist eine Krankheit, die sich relativ langsam entwickelt. Jetzt ist sicher zuerst im Vordergrund, dass wir sehen, was in diesen noch gesperrten Betrieben passiert. Und wir werden dann sicher Ende Oktober, Anfang November noch einmal in den Umgebungsbetrieben schauen, wie die Situation aussieht. Aber auch die Betriebe, die sind von uns angeschrieben worden, die kennen die Symptome und die würden uns das melden, wenn etwas würde auftreten. Aber ich denke, so bis Mitte November sollten dann die Sachen abgeschlossen sein und dann wird man dann definitiv sehen, was gelaufen ist.
2: Sagt Reto Weiss, der Kantonstierarzt vom Kanton Bern. Wir bleiben im Kanton mit 2 Nachrichten. Zuerst zum Berner Ninetram, der verlängert soll kommen. Heute hat es hier einen wichtigen Entscheid dazu gegeben. Michael Gerber.
8: Das Berner Ninetram soll in Zukunft bis auf Kleinwaber fahren. Das ist schon länger bekannt. Heute hat die Bundesbehörde das Projekt bewilligt. Das teilen Bernmobil, der Kanton Bern und die Gemeinde Könitz zusammen mit. Neben der Verlängerung auf Kleinwaber ist auch die Sanierung der Tramlinie im Zentrum von Wabern bewilligt worden. Beides hängt zusammen. Doch der Bau verzögert sich noch einmal ein bisschen. Neu will man 2028 anbauen. Wenn das Tram dann auch wirklich fahren kann, sei noch offen, hat der Sprecher von Bernmobil der Nachrichtenagentur Kiesten Estia gesagt, das hänge von allfälligen Beschwerden ab. Die Zipsach im Berner Seeland ist heute Morgen ein Kran umgekippt. Der Kran ist auf die Strasse geht. Verletzte hat es, stand jetzt, keine gegeben, wie die Kantonspolizei Bern der Nachrichtenagentur Kiesten Estia sagt. Die Hauptstrasse Zipzach war vorübergehend gesperrt gewesen und die Bahnlinie S37 zwischen Biel und Enz ist noch immer unterbrochen. Wie die Betreiberin von Strecke, die ARA Seeland Mobil AG, auf ihrer Webseite schreibt, bleibt sie voraussichtlich bis Mitternacht gesperrt.
2: Und jetzt zu unserem Wahlschwerpunkt. Der Kanton Freiburg wählt im November eine neue Regierung und ein neues Parlament. Wir stellen diese Woche die Kandidatinnen und Kandidaten für den Staatsrat vor. wie er begleitet sie auf dem Weg von der Heimo zum Arbeiten. Heute sind wir mit der Lise-Marie Graden von der SP unterwegs. Sie ist Oberamtsfrau vom Sonnenbezirk, will aber den Sitz von der SP, die frei wird, in der Kantonsregierung übernehmen. Je nachdem, welches Departement sie nach der Wahl würde übernehmen, würde sich ihr Arbeitsweg fast gar nicht ändern. Die Marielle Gigax war mit der 52-jährigen Lise-Marie Graden unterwegs gewesen.
9: Lise-Marie Graden streckt zuerst den Kopf aus der Tür. Es ist ein regnerischer Morgen, aber einen Schirm braucht sie im Moment nicht. Sie kommt raus in die Strasse im Burgquartier in Stadt Fribourg.
10: Also ich wohne in der Rue Pierre-Rébi in einer Wohnung am zweiten und dritten Stock mit einem kleinen Garten hinter und das gefällt mir.
9: Ihre Wohnung liegt zwischen dem Museum für Kunst und Geschichte und Chantangeli Niki de Saint-Fal. Kunst sei ihr sehr wichtig, aber fast mehr die lebendige Kunst. Es war auch die Kunst, die sie der Stadt hat näher gebracht.
10: Wenn ich hier kam, dann kannte ich fast niemand, nur meinen ehemaligen Ehemann, ja, der Vater von meinen drei Kindern.
9: Aufgewachsen ist Lise-Marie Graden in Tramelan im Berner Jura. Mit 10 ist sie auf Montreux gezügelt und ist dann durch die Liebe in die Stadt Fribourg gekommen. Ihre Ex-Mann hat die Kulturinstitution Nouveau Monde gegründet.
10: Ein grand Mélange social, sociétal und das war ganz schön. So habe ich ganz viele verschiedene Leute kennengelernt.
9: Wegen der Liebe zu einem Mann sind sie gekommen, wegen der Liebe zu der Stadt geblieben. Auch wegen der Liebe zum Arbeiten.
10: Also ich wohne ganz neben, wo ich arbeite und das gefällt mir. Ich verlore überhaupt keine Zeit, um in meine Arbeit zu gehen. Deshalb habe ich mehr Zeit für meine Arbeit, aber auch für meine Familie.
11: Reicht das aber, um auch ein bisschen abschalten zu können oder brauchen Sie das gar nicht?
10: Abschalten kann man nie wirklich, wenn man Oberamtfrau ist, aber das macht doch nichts. Ich kann abschalten, wenn ich Musik höre oder einfach in meinem Garten sitze und manchmal gehe ich auf einer Terrasse und ein Bier trinke oder wenn ich Leute treffe.
9: Und wir sind auf ihrem kurzen Weg ins Oberamt, 450 Meter, und auch da kreuzt Lise-Marie Graden am Morgen früh ganz viele Leute, die sie kennt.
10: Das war mein Kollege.
11: Ich kann mir vorstellen, dass Sie viele Leute hier kennen, wenn Sie zur Arbeit laufen oder zurückkommen.
10: Ja, also meine Kinder waren immer mit mir böse, weil ich zu lange mit zu vielen Personen sprach. Und das war komisch. Aber das war auch ein joli côté. Sie haben gelernt, das ist wesentlich, Leute zu kennen.
9: Zum Beispiel die Leute von der Gelateria nebendran, wo sie früher gewohnt hat. Ihr Sohn sieht auch nach der Schule dorthin, wo er verdächtig häufig den Schlüssel verloren hat.
10: Dort kriegte er immer eine Cola oder einen Eis. Gigi rufte mich an und sagte, dein Sohn ist hier, er hat seinen Schlüssel nicht. Ja, ja. Aber der Anruf war immer nach der Eis.
9: Zeit mit ihren Kindern und mittlerweile auch drei Grosskinder sind ihr wichtig. Sonst schauen sie gerne Serien, vor allem Polizeiserien, müssen sie aber häufig zurückspulen.
10: Ich bin oft ziemlich müde.
9: Lise-Marie Graden hat viel zu tun als Oberamtfrau vom Sahnenbezirk. Sie vertritt die Kantonsregierung gegenüber den Gemeinden, schaut, dass die Gemeinden funktionieren. Dabei ist ihr wichtig, Brücken zu bauen. Ihre Strategie?
10: Ich lache oft und mache blöde Witze, aber das macht Spaß und dann kann man ein bisschen mehr reden. Ja, und ich höre, ich nehme Zeit und probiere wirklich zu verstehen, was wesentlich ist für alle. Natürlich, ja. Wenn man echt hört, sind die Leute auch, ils sont plus enclins à essayer de trouver une solution.
9: In den letzten 5 Jahren hat Lise-Marie Graden aber auch auf den Tisch klopfen. Es hat mehrere Administrativuntersuchungen gegen Gemeinden gegeben. Der Gemeinderat von Bühl zum Beispiel hat sie gerügt, weil es nicht so ist gelaufen, wie es hat sollen.
10: Das war okay, nicht einfach, aber ich suche nicht, wer falsch gemacht hat, um das mit dem Finger zu zeigen. Deshalb ist es mehr ein Art zu helfen, als zu condamner, en fait.
9: Selber hat sie vor dem Oberamt in Gemeinderat von Stadt Fribourg. Sie war im Parlament, als Generalratspräsidentin bekannt, hat die Wahl in die Stadtregierung aber verpasst.
10: Ich war eine Nacht ein bisschen, nicht traurig, aber déçu. Aber dann, ich habe voll Respekt von der Institution. Das ist ein Wahl der Bevölkerung und das war recht und richtig.
9: Institution. Ein wichtiges Stichwort im Zusammenhang mit Lise-Marie Graden. Die Juristin und Anwältin hat schon vor dem Oberamt über 20 Jahre für den Kanton Freiburg gearbeitet, kennt Abläufe gut, ist über 10 Jahre Leiterin vom Justizamt gewesen. Ist sie so aber nicht zu nah an der Verwaltung? Nein, es ist ein Vorteil.
10: Als Oberamtsperson arbeitet man für alle Direktionen. Deshalb habe ich eine wirklich ganz gute Idee.
9: Dass sie und zwei andere Kandidatinnen für die SP antreten, ist aber nicht ohne Zwischentöne verlaufen. In der Stadt hat auch noch Simon Zürich den Staatsrat wollen. Am Schluss hat Lise-Marie Graden nur 9 Stimmen mehr geholt.
10: Ja, wenn man gute Kandidaten hat, können die Wahlen nicht so klar sein. Und ja, la balance a penché de mon côté, elle aurait pu pencher de l'autre.
9: Jetzt ist es aber durchaus möglich, dass Lise-Marie Graden gleich wieder in der Justizdirektion arbeitet. Nach 20 Jahren als Stellvertreterin und Amtsleiterin, künftig als Direktorin im Staatsrat. Das werden gerade vis-à-vis von ihrem jetzigen Büro. Aktuell nimmt sie noch den Eingang ins Oberamt, wo wir mittlerweile sind angekommen. Da hat man nicht so eine gute Aussicht auf die Unterstadt von der Justizdirektion gegenüber. Dafür hängen ganz viele Bilder in ihrem Büro. Fotos aus dem ganzen Bezirk, aber auch Fotos von Familie und Freunden.
10: Ja, ich habe es gern, alle meine Leute mit mir zu haben und ein bisschen Fun.
9: Neben dem Arbeiten brauche ich auch Spass. Auf einem Bild, gerade unterhalb der beiden Bildschirme, steht darum auch:
10: Parfois il vaut mieux se faire des nouilles que de se faire du souci. Das ist auch sehr wichtig.
9: Statt Sorgen machen, macht man sich manchmal gescheiter einfach Nudeln. Das hat sie auch gemacht, als sie mit der Fusion von Gross-Fribourg gescheitert ist. Die Stimmbevölkerung hat die Fusion abgelehnt. Lise-Marie Graden hat aber das Positive gesehen, die Gemeinden seien gleich näher zusammengerückt. Das Glas sei bei ihrer halb voll.
10: Das kann ein bisschen naiv scheinen, aber ich bin wirklich überzeugt, dass alles besser klappt. Quand on sourit, ça va pas forcément bien, mais ça va certainement mieux.
9: Das grösste Dossier der Oberamtfrau war die Auflösung der Agglomeration Freiburg. Sie musste das Konstrukt anders organisieren. Sie hat für das alle Gemeinden im Sahnenbezirk besucht und einen gemeinsamen Geist kreieren.
10: Das ist etwas, das wirklich in anderen Bezirken existiert. Ein Esprit Gruyérien ou Vevaisan, das gab fast nicht im Saarbezirk. Aber jetzt denke ich, alle haben mehr zusammen gesprochen, ça a amené du lien entre les communes.
9: Dass sie jetzt aber schon nach 5 Jahren wieder geht, wird teilweise kritisiert. Im Oberamt bleibt es mir in Regel länger.
10: Ich bin 52 Jahre alt und der Zug ist da. Jetzt als Oberamtfrau habe ich gemerkt, dass ich wirklich Brücke bauen kann. Es ist ein Travail similär, aber auf größerer Ebene. Deshalb probiere ich.
9: Sie setzt alles auf die Karte Staatsrat. Wird sie nicht gewählt, ist sie auch nicht Oberamtfrau.
10: Ja, das ist ein Risiko, aber den ich gerne nehme. Ich bin wirklich ganz okay mit dieser Wahl. Entweder bin ich gewählt und das wird Spaß machen, oder bin ich nicht und das wird auch Spaß machen.
9: Das Ziel ist aber klar, Staatsrat. Und dort will sie nicht wie der aktuelle Staatsrat Leistungen für die Leute abbauen. Sie will die Probleme lösen, bevor sie entstehen.
10: Es gibt zu viele jugendliche Personen, die am Ende der Schule nichts haben. Und wenn man das nicht am Anfang schon arbeitet, dann nimmt es eine ganz große Proportion, die auch ganz viel kostet.
9: Prävention wäre die unter dem Strich günstiger, als hinter den Problemen nachzuputzen. Zuerst steht jetzt aber schon der nächste Termin an, im Büro der Oberamtfrau. In ihren letzten Wochen will sie auch noch das Kulturdossier aus der Agglomeration lösen und eigenständig aufbauen. Kultur, die Lise-Marie Graden Freiburg hat näher gebracht.
12: Vielen Dank. Dankeschön. Marielle Gigox. Morgen stellen wir den Kandidat von der Mitte-Links-Partie vor, der Vincent Pfister. Wer er ist und wie er tickt, das kehren wir morgen am Abend ab 17:30 hier im Regionaljournal. Dann bleibt nur der Blick auf das Wetter. Was das in den nächsten Tagen in unserer Region macht, das weiss Anja Brunn von SRF Meteo.
13: In der Nacht hat es nur wenige Wolken am Himmel. Morgen gibt es einen Wechsel aus Sonne und Wolken. Vor allem im Emmental, im Oberaargau und im Wallis gibt es anfangs noch ein bisschen mehr Sonnenschein. Im Greizerland hat es mehr Wolken. Gegen den Abend gibt es hier und da einen Tropfen vom Himmel. Temperaturen um die 21 Grad. Im Grätzerland ist es etwas kühler mit 19 Grad. Dazu ist es föhnig. Am Donnerstag bringt ein Kaltfront Regen und es bleibt verbreitet nass bis am späteren Abend. Die Schneefallgrenze sinkt vereinzelt auf 600 Meter. Und hinter der Kaltfront wird es kühler.
12: Das war das Regionaljournal Bären Freiburg-Wallis. Redaktion und Moderation Sabine Steiner. Einen schönen Abend wünsche ich.
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2: Guten Abend, ich begrüße Sie zur Tagesschau. Zum ersten Mal steht ein AfD-Politiker an der Spitze eines Landesparlaments. Tobias Rausch ist heute zum neuen Präsidenten des Landtags von Sachsen-Anhalt gewählt worden. Für ihn stimmten 48 Abgeordnete. Die AfD verfügt über 39 Sitze im Parlament. Damit sind mindestens 9 Stimmen von anderen Parteien gekommen. Der Parlamentspräsident leitet die Sitzungen und achtet auf die Einhaltung der Regeln. Zum Beispiel kann er Ordnungsrufe erteilen. Außerdem hat er das Hausrecht und die parlamentarische Polizeigewalt.
3: Tobias Rausch ist gewählt. Als erster AfD-Politiker in Deutschland wird er Landtagspräsident.
4: Sachsen-Anhalt ist unsere gemeinsame Heimat. Dieses Parlament ist die gewählte Stimme der Bürger. Lassen Sie uns miteinander reden, miteinander um die besten Argumente streiten, miteinander entscheiden und gemeinsam Verantwortung tragen.
3: Der 35-jährige Immobilienunternehmer ist AfD-Mitglied der ersten Stunde. Anfang des Jahres war er verwickelt in eine Vetternwirtschaftsaffäre. Der Vorwurf, 3 seiner Geschwister arbeiteten für eine AfD-Bundestagsabgeordnete. Heute bekam Rausch bei der Wahl 48 Stimmen. AfD und BSW hatten angekündigt, ihn zu wählen, kommen aber gemeinsam nur auf 44 Stimmen. Demnach müssen 4 Stimmen für Rausch aus anderen Fraktionen stammen. Das führt zu Diskussionen, auch in der CDU.
5: Das habe ich so nicht erwartet. Das ist mal eine geheime Wahl. Wo die Stimmen herkamen, da kann man jetzt drüber spekulieren. Ich persönlich habe ihn nicht gewählt. Das habe ich auch gestern in meiner Fraktion angekündigt.
3: Zum Vize-Landtagspräsidenten gewählt wurde zudem Hans-Thomas Tillschneider. Der bisherige kulturpolitische Sprecher der AfD gilt als Ideologe. Möglich wurde auch seine Wahl durch Stimmen anderer Fraktionen. Das BSW hatte angekündigt, sich zu enthalten. Beobachter sehen in den heutigen Ergebnissen einen Vorgeschmack auf die mögliche Wahl von AfD-Spitzenkandidat Ulrich Siegmund zum Ministerpräsidenten im Dezember. Begleitet wurde die Sitzung von Protesten vor dem Landtag. Mehrere hundert Menschen demonstrierten gegen die Wahl der AfD-Kandidaten. In Sachsen-Anhalt wird die Partei vom Verfassungsschutz als gesichert rechtsextrem eingestuft.
2: CDU, SPD, Grüne und Linke im Bund reagierten entsetzt und besorgt auf die Wahl von Rausch. Die Rede war unter anderem von einem schwarzen Tag für die Demokratie und einem erschreckenden Signal. Besonders beachtet wird jetzt auch das Abstimmungsverhalten der CDU in Sachsen-Anhalt. Die SPD kündigte Gespräche mit der Union im Koalitionsausschuss an.
6: Für die AfD ist alles nach Plan gelaufen. Sie nutzt das heutige Ergebnis erneut für einen Appell an die Union, fordert ein Ende der Brandmauer.
7: In einer Demokratie muss man miteinander sprechen. Und man kann sich nicht hinter Brandmauern, hinter undemokratischen Brandmauern verstecken.
6: Die offene Frage, von wem kommen die zusätzlichen Stimmen für den AfD-Landtagspräsidenten? Trotz geheimer Wahl, für die Linke ist die Antwort klar.
8: Als es also darum ging, einen Rechtsextremen ins höchste Amt zu heben, haben sich 9 von 15 Abgeordneten der Union bewusst dafür entschieden, ihm diesen Weg zu ebnen.
6: Die Union weist das zurück und erklärt, man wolle sich nicht an Spekulationen beteiligen.
9: Es ist eine geheime Wahl und da kommt natürlich grundsätzlich jeder in Frage. Die Tatsache, dass es so ist, ist aus meiner Sicht in höchstem Maße bedenklich.
6: Auch die SPD reagiert bestürzt. Die Wahl in Magdeburg will sie morgen auch im gemeinsamen Koalitionsausschuss mit der Union zum Thema machen.
10: Ich stelle fest, dass scheinbar in der CDU-Fraktion ja die Maßgabe galt, dass man sich enthält. Und das scheint so jedenfalls zahlenmäßig nicht hinzukommen. Und deswegen müssen wir über diesen Umstand reden.
6: Die Grünen sprechen von einem fatalen Signal und von großer Sorge um die Entwicklung.
11: Denn gesichert rechtsextreme Parteien haben nichts in solchen Funktionen zu suchen.
12: Der heutige Tag zeigt, die AfD kann eine Mehrheit im Landtag von Sachsen-Anhalt organisieren. Und der dortige CDU-Fraktionschef Schulze dringt bei den eigenen Leuten nicht mehr durch. Unionsabgeordnete im Bundestag sagen deshalb, jetzt hilft nur noch ein deutliches Signal von Berlin aus. Sonst könne sich das heutige Abstimmungsverhalten bei der Wahl des Ministerpräsidenten wiederholen.
2: Der frühere Präsident des Bundesnachrichtendienstes Hanning steht nun selbst unter Spionageverdacht. Belastet wird er durch Unterlagen, die vor einem Jahr bei ihm gefunden wurden, bei Ermittlungen zum Entführungsfall der Steakhouse-Unternehmerin Block. Hanning war BND-Chef bis 2005 und machte sich später als Berater selbstständig. Dabei soll er von seinem früheren Büroleiter weiterhin mit vertraulichen Informationen aus dem deutschen Auslandsgeheimdienst versorgt worden sein. Zu seinen Kunden gehörte nach Erkenntnissen der Bundesanwaltschaft auch ein Mitglied eines fremden Geheimdienstes.
13: Karlsruhe heute Vormittag. Der frühere Büroleiter beim Präsidenten des Bundesnachrichtendienstes, Manfred D., wird zum Bundesgerichtshof gebracht. 12 Jahre lang soll er an seinen früheren Chef, Ex-BND-Präsident August Hanning, gegen Geld streng geheime Informationen weitergegeben haben. Hanning war schon seit 2005 nicht mehr beim BND, dem deutschen Auslandsnachrichtendienst.
14: Auf diese Weise soll Herr Hanning in den Besitz von ca. 2000 Dokumenten gekommen sein, die zum Teil auch eingestuft waren als Verschlusssachen.
13: Die Dokumente waren bestimmt für den BND-Präsidenten und seine Lagebesprechungen im Bundeskanzleramt mit anderen Sicherheitsbehörden. Hanning arbeitete inzwischen für ein privates Sicherheitsunternehmen. Den Ermittlungen zufolge wollte er mit den Informationen Geld verdienen.
14: In einem Fall steht der Verdacht im Raum, dass Herr Hanning eingestuftes Material verwendet hat, um eine Analyse zu erstellen für einen Mitarbeiter eines fremden Geheimdienstes.
13: Außerdem soll Hanning jahrelang in intensivem Austausch mit einem anderen Nachrichtendienst gestanden und ihn auf Basis des zugespielten Materials mit politischen Informationen versorgt haben, so die Vorwürfe der Bundesanwaltschaft. Um welche ausländischen Nachrichtendienste es geht, ist nicht bekannt.
15: Das ist im Hinblick auf einen Präsidenten des Bundesnachrichtendienstes AD schon ein einmaliger Vorgang, muss man sagen, der die Züge einer Staatsaffäre hat. Wir erwarten jetzt umfassende Aufklärung der Bundesregierung über die Dinge, die zu den Verdachtsmomenten geführt haben.
13: Manfred D. sitzt seit heute Nachmittag in Untersuchungshaft. Morgen wird auch August Hanning in Karlsruhe dem Ermittlungsrichter vorgeführt.
2: Fragen wir nach bei Holger Schmidt in Baden-Baden. Was bedeutet das jetzt für den früheren Chef des Bundesnachrichtendienstes?
16: Na, für ihn persönlich ist es eine persönliche und berufliche Katastrophe, wäre meine Einschätzung. Vor allen Dingen, es droht ihm eine hohe Haftstrafe. Wenn man diese diversen Vorwürfe, die Generalbundesanwalt Rommel gegen ihn erhebt, sich mal so anschaut, dann sind da im Maximum 10 Jahre Haft möglich. Und wenn man sich anschaut, dass es um verschiedene Fälle oder Begehungsarten von spionageartiger Tätigkeit geht, dann wäre meine Prognose, dass wenn das hier tatsächlich zu einem Gerichtsverfahren kommt und wenn sich seine Schuld herausstellt, dass er mit einer mehrjährigen Haftstrafe rechnen muss. Und das ist natürlich für einen früheren BND-Präsidenten eine mittlere Katastrophe und für den Dienst erst recht.
2: Ja, und wie gravierend ist der Fall jetzt für die Arbeit des BND?
16: Eine große Katastrophe, denn der BND ist gerade ohnehin in einer sehr besonderen Situation. Gerade gestern erst hat der amtierende Präsident Martin Jäger in einer Anhörung vor dem parlamentarischen Kontrollgremium gesagt, wie dramatisch, wie herausfordernd er die aktuelle Situation sieht. Und da kann er ja so etwas wie diesen Fall überhaupt nicht gebrauchen. International wird man ihm Fragen stellen, in Deutschland wird man ihm Fragen stellen. Und alle Forderungen nach mehr Befugnissen und mehr Personal werden immer dann auch einhergehen mit den Fragen, was ist denn eigentlich bei euch los, wenn solche Fälle denken sind. Also es ist ein denkbar schlechter Zeitpunkt. Deutlich sagen muss man allerdings auch, Martin Jäger war zum Zeitpunkt dieser Tatvorwürfe noch nicht im Amt. Er ist ein neuer BND-Präsident.
2: Informationen von Holger Schmidt. Vielen Dank. Immer wieder greift die Houthi-Miliz im Jemen Ziele in Saudi-Arabien an, zuletzt wieder Ölanlagen und Flughäfen. Unterstützung bekommt Saudi-Arabien jetzt von der Türkei und Pakistan. Sie wollen dort Truppen stationieren, hieß es nach einem Treffen in Riad. Seit August gibt es ein Abkommen zwischen der Türkei, Saudi-Arabien und Pakistan, den sogenannten Mekka-Verteidigungspakt. Im Falle eines Angriffs auf eines der drei Mitglieder sind die übrigen verpflichtet, militärischen Beistand zu leisten. Vereinbart wurde auch eine Zusammenarbeit im Rüstungsbereich und bei den Geheimdiensten. Ramin Sina in Kairo. Der Pakt von Mekka wurde aktiviert. Ist das eine echte Militärallianz oder mehr symbolisch zu verstehen?
17: Ja, beides. Vor allem, wenn man es aus saudischer Perspektive betrachtet. Die Saudis waren in den vergangenen Jahren eigentlich in eine ganz andere Richtung unterwegs, was das eigene Image anging. Der saudische Kronprinz hat versucht, der Welt eine Vision zu präsentieren. Eines blühenden, offenen Landes, sicher für Touristen, für Investoren, für Unternehmen. Aber in diesem Jahr ist Saudi-Arabien in zahlreiche Kriege verwickelt. Angriffe aus dem Iran, aus dem Irak, aus dem Jemen. Und Saudi-Arabien kriegt diese Angriffe nicht wirklich militärisch in den Griff, wirkt schwach. Deshalb nun die Suche nach neuen starken Partnern. Pakistan, Atommacht, die Türkei, Regionalmacht, also auf dem Papier ein Zeichen der Stärke. Es ist aber nicht nur Symbolik, es ist eine richtige Militärallianz. Einige in der Region sprechen schon von der sunnitischen NATO.
2: Kann das eine Wende jetzt im Krieg im Jemen bringen?
17: Ja, da bin ich vorsichtig. Also Pakistan wird wohl Truppen entsenden nach Saudi-Arabien, die Türkei vermutlich Drohnen und Abwehrsysteme liefern. Aber es ist nicht im Gespräch, dass türkische und pakistanische Truppen jetzt in Jemen einmarschieren. Dort sind weiterhin die Houthi. Ich sehe keinen Wendepunkt im Krieg. Die Houthi sind zäh, sie sind kampferprobt, auch gegen auf dem Papier stärkere Gegner. Also kein schnelles Ende in Sicht.
2: Amin Sina, vielen Dank nach Kairo. Im Schwarzen Meer sind erneut zwei Handelsschiffe von Drohnen getroffen worden, diesmal rund 100 Kilometer vor der bulgarischen Küste. Ein Frachter ist nach der Attacke gesunken, die Besatzung wird vermisst. Die Crew des anderen Schiffes konnte gerettet werden. Die bulgarische Regierung äußerte sich nicht direkt dazu, wer hinter dem Angriff stecken könnte, verwies jedoch auf den russischen Krieg gegen die Ukraine. Erst gestern war vor der Küste Rumäniens ein türkischer Frachter von Drohnen getroffen worden. Zwei Seeleute starben. In Frankreich sind landesweit wieder zahlreiche Menschen für bessere Bildungsbedingungen auf die Straße gegangen. Dazu aufgerufen hatten Schüler- und Studentenverbände sowie Gewerkschaften. Das Innenministerium sprach von etwa 250.000 Demonstranten. Nach Angaben der Organisatoren waren es mehr als 400.000. Sie protestierten gegen Lehrermangel und den maroden Zustand von Schulgebäuden. Auch heute gab es wieder gewaltsame Zusammenstöße, etwa in Straßburg, Lyon, Rennes und Paris.
18: Saint-Denis kämpft, heißt es hier. Von überall aus der Pariser Umgebung kommen sie zur Place de la République, Schüler, Lehrerinnen, Gewerkschafter. Die Demonstration ist der erste offiziell angemeldete Protesttag seit Beginn der Schülerbewegung. Innerhalb einer Woche sind all diese Leute gekommen, also habe ich natürlich Hoffnung, dass das was nützt. Auch zahlreiche Ordnungskräfte sind vor Ort. In den vergangenen Tagen gab es hunderte Verletzte und tausende Festnahmen, während Schulen in ganz Frankreich von den Jugendlichen blockiert wurden. Das harte Vorgehen der Polizei gegen Minderjährige wird besonders kritisiert. Alle sollten sich uns anschließen, auch die Polizei. Wir beschimpfen sie zwar oft, aber letztlich wollen wir ihre Unterstützung, damit die Regierung uns endlich versteht. Die wehrt sich gegen Kritik an den Ordnungskräften. Sie seien nicht bewusst gewalttätig. Wir müssen gegen die Lügen vorgehen, die verbreitet werden, in den sozialen Medien und der Öffentlichkeit. Den Demonstrierenden geht es um mehr Lehrpersonal, intakte Schulgebäude, Abschaffung der umstrittenen Studienplatzvergabe. Die Leute sind sich gewisser Dinge bewusst, die Ungleichheiten sind da, man kann nicht so tun, als würde man sie nicht sehen. Liberté, Égalité, Fraternité, Freiheit, Gleichheit, Brüderlichkeit, der Wahlspruch der Französischen Republik. Die Demonstrationen heute sollen das einmal mehr bekräftigen.
2: Vor 11 Jahren brachte ein psychisch kranker Co-Pilot eine Maschine der Lufthansa-Tochtergesellschaft Germanwings absichtlich zum Absturz. Jetzt sind 30 Hinterbliebene mit einer Klage gegen das Luftfahrtbundesamt gescheitert, das die Gesundheitsprüfungen der Piloten überwacht. Das Landgericht Braunschweig entschied, Ansprüche auf Schadensersatz müssten an die Fluggesellschaft gerichtet werden. Das hatten die Kläger schon vor Jahren versucht. Doch damals urteilten mehrere Gerichte, die Lufthansa sei nicht für die Gesundheitsprüfungen verantwortlich. Der Nobelpreis für Physik geht in diesem Jahr an den belgischen Astrophysiker Francis Hulson, der in den USA forscht. Er befasst sich mit Neutrinos. Das sind Elementarteilchen aus dem Weltraum, die keine Ladung und auch kaum Masse haben. Entsprechend schwierig ist es, sie zu beobachten. Hulson hatte die Idee, dass man diese Teilchen in einem riesigen Eisblock am Südpol einfangen kann und dann das Licht misst, das sie ausstrahlen.
19: Hier am Südpol sucht das Forschungsteam von Francis Hulson nach Neutrinos, sogenannte Geisterteilchen. Der belgisch-amerikanische Teilchenforscher Francis Hulson hatte von Anfang an den Plan, mit Hilfe eines großen Observatoriums die Teilchen in der Antarktis zu suchen. Hulson war heute bei der Bekanntgabe telefonisch zugeschaltet, sprach von einer großen Überraschung.
20: Der ist eigentlich auch Theoretiker, das ist also was Besonderes, dass also ein Theoretiker ein Experiment vorschlägt und dann sich damit durchsetzt.
19: Die Neutrinos sind überall, durchfliegen die Fläche von der Größe eines Daumennagels milliardenfach in der Sekunde. Doch sie reagieren fast nie mit Materie. Um die Neutrinos trotzdem zu entdecken, sucht das Forschungsteam hier unter dem Eis. Trifft ausnahmsweise ein Neutrino auf ein Atom im Eis, entstehen Lichtblitze. Nur deshalb können sie entdeckt werden. Durch 5000 Lichtsensoren, die installiert wurden. Die Forscher beobachten mit ihrem Observatorium, dem sogenannten Ice Cube, die Neutrinos, die von weit außerhalb unseres Sonnensystems stammen.
21: Als Ice Cube sie zum ersten Mal nachgewiesen hat, waren das erstmal eine Handvoll, zwei Handvoll von Ereignissen. Die wurden tatsächlich anfangs mit Namen benannt, weil sie so einzigartig waren. Heute wissen wir, dass es keine Seltenheit des Universums ist.
19: An dem Detektor sind auch deutsche Forschungsteams beteiligt. Weltweit entstehen neue Observatorien und schauen ins Universum. Zum Beispiel auch auf die Entstehung von schwarzen Löchern.
2: Und wer ganz tief ins Universum der Literatur abtauchen möchte, der kann das jetzt wieder in Frankfurt am Main tun. Am frühen Abend wurde dort die 78. Buchmesse eröffnet. Morgen und übermorgen bleibt die Branche noch unter sich. Von Freitag bis Sonntag kann dann jeder die Messe besuchen, der sich für gedruckte und digitale Literatur interessiert. Als Ehrengast kann Tschechien in diesem Jahr seine kulturelle und literarische Vielfalt präsentieren. Und nun die Wettervorhersage für morgen, Mittwoch, den 7. Oktober.
22: Morgen bestimmt im Wesentlichen noch ein Hoch unser Wetter, am Abend übernimmt das Tief über Westeuropa. Vielerorts ist es in der Nacht klar, stellenweise bildet sich Nebel. An den Küsten regnet es örtlich, an den Alpen Schauer. Am Tag ist es nach Nebel oft sonnig, im äußersten Norden einzelne Schauer. Zum Abend kommt im Westen Regen auf, vereinzelt sind Gewitter dabei. In der Nacht 14 Grad auf den Nordseeinseln, 4 Grad in den Tälern der Mittelgebirge. Am Tag 17 Grad auf Sylt, 27 Grad im Südwesten. Unbeständiges Wetter am Donnerstag, dazu ist es windig. Am Freitag erst nur einzelne Schauer und Nebenwolken Lichtblicke. Dann von Nordwesten neue Regenwolken. An den Küsten ist es stürmisch. Am Samstag dichte Wolken, gebietsweise Regen oder Schauer. Gewitter sind dabei, daneben auch mal Sonne.
2: In den Tagesthemen um 22.15 Uhr fragt Ingo Zamperoni den Vorsitzenden des Parlamentarischen Kontrollgremiums, welchen Schaden die Spionagevorwürfe gegen Ex-BND-Chef Hanning anrichten. Außerdem einen Monat vor den US-Zwischenwahlen eine Reportage aus dem ländlichen Texas. Ich wünsche Ihnen einen schönen Abend.

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1: Sendung Niklaus Blaser. Hier aus Österreich, aus Niederösterreich, aus Maria Taferl. Liebe Zuhörerinnen und Zuhörer, neben mir hier am Tisch im Café Maria Theresia sitzen die beiden kaiserlichen Hoheiten von Österreich. Die Erzherzogin Angelika Maria Habsburg-Lothringen-Windsor und der Erzherzog Andreas Habsburg-Lothringen-Windsor. Wir kommen aus Wien, aus der Hauptstadt von Österreich. Wir haben dort gemeinsam was Schönes erleben dürfen, die letzten 2 Tage. Und die beiden kaiserlichen Hoheiten sind des Öfters in Wien jetzt auch unterwegs. Aber zuerst mal guten Tag, liebe Angelika.
2: Hallo alle miteinander.
1: Guten Tag, lieber Andreas.
3: Ja, möchte auch recht herzlich alle begrüßen.
1: Ja, wir waren in Wien unterwegs die vergangenen Tage, noch bei auch schönem Wetter. Was haben wir da? Wir steigen näher ein in die Details, aber was durften wir da erleben, liebe Angelika?
2: Also gestern waren wir eingeladen am Abend bei der 100-jährigen Jubiläumsfeier von österreichischen Amateurfunk. Und wir haben aber davor schon, ab Vormittag ist es schon losgegangen, der erste Termin war beim alten ORF-Gebäude, da wo der Amateurfunk eben alles untergebracht hat. Und wir haben auch einige von den Archiven sehen dürfen. Es gibt auch sehr viele Bücher. In den letzten 100 Jahren sind ja sehr viele Bücher zusammengesammelt worden. Und es ist natürlich sehr interessant, wenn man die Zeit hat, hin und wieder mal so ein Buch zu lesen. Und ja, also wir konnten sogar ein bisschen Keller runter. Und das Dokofunk, über Dokofunk wurde auch berichtet. Und am Abend bei der 100-Jahr-Jubiläumsfeier hat stattgefunden im Volkstheater. Und davor ist sogar der Funkwagen, von Dokofunkwagen, eben gestanden. Und das haben wir auch besichtigen dürfen.
1: Ja, das war schon mal ein erster Abriss, liebe Zuhörerinnen und Zuhörer. Wir werden in dieser Sendung nun im Detail darüber euch berichten und auch über weitere Themen sprechen dürfen.

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0: Liebe Zuhörerinnen und Zuhörer, Sie hören die 63. Sendung Niklaus Blaserpunkt. Hier neben mir in Maria Taferl, die beiden kaiserlichen Hoheiten von Österreich. Wie gesagt, wir waren gestern in Wien und konnten dort beim 100-Jahr-Jubiläum des österreichischen Versuchssenderverbandes anwesend sein. Lieber Andreas, du bist ja auch Amateurfunker, sehr wahrscheinlich schon längere Zeit auch Mitglied von diesem Verein. Und ja, erzähl uns ein wenig, was ist da alles abgelaufen?
1: Ja, ich bin schon seit 2012 eigentlich Mitglied beim ÖVSV und habe auch damals die Lizenz gemacht, also die Prüfung in Graz. Ja, für mich war es sehr interessant, eben der Dokofunk, was zusammen mit den ORF zusammenarbeitet, eben das ganze Archiv, die QSL-Karten, tausende von QSL-Karten in Archivfunden,

0: und Briefe und das ist natürlich alles zu sortieren und dokumentieren, wo es nachher auch zu finden ist. Und das ist eine riesengroße Halle.
1: Das ist eine riesengroße Halle, sogar auf mehreren Etagen ist das Ganze, sogar bis in den Keller, liebe Angelika. Uns wurden auch Karten gezeigt, man sah denen QSL-Karten aus der Monarchiezeit.
2: Ja, es geht ja sehr weit zurück und in die, also man kann es wirklich verfolgen von Beginn an bis jetzt und es wird natürlich in den nächsten Jahren noch sehr viel dazukommen.
1: Und das ist sehr wahrscheinlich eines der grössten Archive überhaupt in Westeuropa über den Amateurfunk, oder was denkst du?
2: Ja, so ist es eigentlich.
1: Ja, wir sind dann von dort weitergegangen in die Wiener Innenstadt, zum Standort des Landesverbandes Wien, der Amateurfunker. Und die sind dort, glaube ich, an der Eisvogelstraße untergebracht. Ja, was haben wir dort sehen dürfen, Andreas?
0: Ja, das ist natürlich alles umgebaut worden. Herunten haben sie alles müssen trockenlegen. Es ist ihnen das Wasser hereingekommen, also die Feuchtigkeit. Und eben unten ist eben die Elektronikwerkstatt. Die ist in Vorbereitung. Das haben wir alles angeschaut. Und oben ist eben so ein Besprechungssaal und auch für Vorführungen und auch für Kurse abzuhalten. Und eben das Gebäude war eigentlich halb immer ÖVSV und auch ein Radiomuseum. Und wie eben die Person verstorben ist, die das Radiomuseum gehabt hat, ist es dann zusammengelegt worden und ist es jetzt sind sehr schöne Räume drinnen und man kann hier sehr viele Veranstaltungen machen. Sie haben gesagt, 1 bis 2 Veranstaltungen pro Woche sollen dort sein.
1: Wir sind dort in den ganzen Räumlichkeiten gewesen und dort in der einen Ecke, Angelika, haben sie ja dort Amateurfunk betrieben, oder? Amateurfunkgespräche geführt. War das eindrücklich für dich?
2: Ja, es war sehr interessant zuzuhören und es ist einwandfrei gegangen. Und ja, schön, wenn man halt von anderen Orten das ein bisschen miterleben kann, wie sie das machen. Und es sind auch auf Regalen aufgestellt worden, wie es ganz früher mal gegeben hat, so Mini-Fernseher und Mini-Radios. Und ja, so hat es einmal begonnen und das war aber auch noch, wie damaliger Zeit es war, in Schwarz-Weiß. Es begann ja erst später mit dem Farbfernsehen.
1: Ja, ich glaube erst so Anfang 70er Jahren. He? Magst du dich noch zurückerinnern, wann das Farbfernsehen dann gekommen ist, auch in eurem Haushalt?
2: Ja, also wie ich, meine ersten paar Jahre, also so 5 bis zum 5. Lebensjahr circa, haben wir im Wohnzimmer einen Schwarz-Weiß-Fernseher gehabt. Und dann hat mein Vater gesagt, jetzt da möchte ich einen Farbfernseher kaufen. Und ich habe dann eben dann aussuchen dürfen, weil er gesagt hat, dass, solange der Schwarz-Weiß-Fernseher funktioniert, soll er bleiben. Und jetzt hat er einen kleineren Farbfernseher gekauft. Das ist in der, da hat er eine bestimmte Stelle gehabt in der Küche, was er gesagt hat, da kann man diesen Fernseher eben aufstellen. Und ich habe dann eigentlich entscheiden dürfen, welchen Film ich in Farbfernsehen oder welchen Film ich eher gerne in Schwarz-Weiß anschauen kann. Und ja, und eigentlich der Schwarz-Weiß-Fernseher im Wohnzimmer, der hat eigentlich gehalten, bis ich in die erste Hauptschule gegangen bin.

0: Wir sind hier in Maria Taferl, gestern, wie gesagt, in Wien, am 100-Jahr-Jubiläum des österreichischen Versuchssenderverbandes. Wir haben vorhin gehört, wir haben uns das Zentrum Dokufunk angeschaut, wir haben den Standort vom Landesverband Österreich angeschaut, das Lokal dort im Gebäude, die ganzen Räumlichkeiten von Ihnen dort. Aber am Abend ist es dann richtig losgegangen im Volkstheater. Liebe Angelika, was durften wir da erleben?
1: Also wir durften in der Loge, genau, in der ersten Loge links haben wir den Platz bekommen. Und es war nämlich... ja, sehr spannend. Wir sind auch fotografiert worden von unserem Fotografen, der in Wien wohnt, und der war schon öfters dabei und hat uns fotografiert. Und ja, zeitweise filmt er auch mit. Und bei der Begrüßung dann, die Eröffnung, hat der Andreas Babler gemacht. Und dann ist es dann schon losgegangen mit ein paar Worte von Präsident. Und dann wurde von diesem Buch, was vor einigen Jahren geschrieben worden ist, für den 100-jährigen Jubiläumsfeier, dass das in Form von Theater vorgespielt wird, werden soll, das ist vorgespielt worden von 4 Schauspielern. Und es war sehr interessant, das Ganze mitzuverfolgen.
0: Ja, was vor allem speziell war, er hat ja das Theaterstück geschrieben, der Autor ist ja nicht mehr am Leben, der hat es vor den quasi 20er Jahren geschrieben, was uns mitgeteilt wurde. Aber es war schon interessant, lieber Andreas, 100 Jahre zurück und 100 Jahre vorwärts, war vor allem speziell.
2: Ja, das ist sehr interessant gewesen, die komplette Chronik des ÖVSV ist enthalten gewesen. Der Wolf Harand hat dieses Buch geschrieben. Der Wolf Harand hat eben auch den Dokufunk gegründet. Und er hat es genau gewusst, dass er das nicht mehr miterleben wird. Aber er wollte, dass eben das aufgeführt wird zum 100-jährigen Bestehen des ÖVSVs. Und natürlich, hier sind auch andere Sachen noch enthalten gewesen. Die Zukunft und die Vergangenheit. Wie es in der Zukunft eben ausschaut mit dem Amateurfunk, wie er sich entwickelt. Und das ist natürlich auch ein Wahnsinn, was er damals und schon niedergeschrieben hat. Eben, was in die KI übergeht und in die Quantenphysik mit den Gehirnströmen, und das sind eben auch damals Visionen gewesen, was irgendwann einmal kommen wird, weiß man nicht, aber die Forschung geht ja auf das hin.
0: Die Forschung geht da, glaube ich, schnell vorwärts, liebe Angelika. Denkst du das, dass du eines Tages so einen Helm auf den Kopf hast mit, glaube ich, 30 Elektroden, haben sie gesagt, und du weißt einfach dann, das vis-à-vis, was das denkt, und es geht alles nur noch in der Gedankenwelt?
1: Also ein Helm oder was, nein, das wird bei mir nicht vorkommen. Aber eigentlich ist eben mit denen auch... Die Erklärung nebenbei auch gewesen, wenn 2 Personen zum Beispiel zusammen sind, der eine denkt etwas und der andere redet das Gleiche, was der andere gedacht hat, und er wollte sagen, aber der andere hat schon geredet, das Gleiche. Und das, also, so ist das eigentlich erklärt worden über den, die eine Frau, also die Schauspielerin, was mit dem Helm gekommen ist.
0: Also sehr ein breites Spektrum, vom Löschfunken, Knallfunkensender bis zur Quantenkommunikation, Andreas.
2: Ja, genau, ja. Das ist sehr interessant gewesen, ist natürlich ein Theaterstück gewesen, aber die komplette Chronik, und da ist auch der Anton Habsburg-Lothringen eben auch enthalten gewesen, der was auch einmal der Präsident war, und da haben wir auch sehr viel erfahren über das Ganze. Und ja, es war sehr interessant. Und ja, ich hoffe, dass der ÖVSV noch länger Bestand hat und immer Bestand hat.

0: Sendung Niklas Blaser. 63. Sendung. Wir sind hier mitten in der Diskussion vom Geschehen, was wir in Wien erleben durften zum Jubiläum des österreichischen Versuchssenderverbandes. Es ist der Dachverband der österreichischen Amateurfunker. Eben, du hast vorhin gesagt, lieber Andreas, Erzherzog von Österreich, es war der Anton Habsburg auch dabei und er war auch Präsident. Und ja, es gab eben dann ein dunkles Kapitel. Wir haben das auch schon in einigen Sendungen ein wenig erwähnt. Aber auch hier natürlich beim Amateurfunk poppt es natürlich auch. Und es hat eben auch eine politische, nebst der technischen Komponente.
1: Ja, natürlich. Es ist eben gesagt worden, oder besser gesagt vorgespielt worden, eben wie eben der Anton Habsburg dann gekommen ist, ist er eben Präsident geworden. Er hatte den kompletten Verein finanziert, er hat das Geld dazu gehabt, hat es auch herausgehoben und das ist sehr gut gegangen und da ist der Verein natürlich voll aufgelebt und dann ist eben das Jahr 1938, 39 gekommen und dann ist eben ein dunkles Kapitel aufgeschlagen worden. Der Amateurfunk ist verboten worden und es hat keine Lizenzen mehr gegeben. Und das ist eben bis nach dem Zweiten Weltkrieg so passiert und auch noch bei der Besatzung. Und dann ist es eigentlich wieder aufwärts gegangen und eben wieder freier geworden, wie die ganzen Besatzungsmächte wieder abgezogen sind.
0: Für mich war das vor allem sehr eindrücklich, das zu sehen, wie dann die Amateurfunker, es hat dann natürlich weiter Amateurfunker gegeben, die aktiv waren, aber das war ja zum Teil sehr wahrscheinlich sogar fast lebensbedrohlich, wenn man da unter dem NS-Regime gefunkt hat.
1: Ja, es ist gesagt worden, es ist immer gefunkt worden, eigentlich ob man darf oder nicht. Also die Piratensender waren das damals und natürlich ist das sehr gefährlich gewesen und man kann sich ja auch vorstellen, im Krieg kann man ja sehr viele Informationen weitergeben und dadurch wäre das gestört worden und darum ist es auch verboten worden und sie sind dann so froh gewesen, dass sie wieder die Sendelizenzen bekommen haben und alles der Frieden wiederhergestellt worden ist.
0: Es wurde ja dann 100 Jahre vorausgesehen und auch da hatten sie so ein Kapitel eingebaut, wo dann der Amateurfunk mehr oder weniger verboten wurde. Also wir hoffen ja nicht, dass das wieder so kommt, oder?
1: Ja, genau. Das ist wieder, die Zeit ändert sich und die Zeiten wiederholen sich immer wieder und man muss immer aufpassen, dass so etwas nie wieder passiert.

0: Ja, liebe Zuhörerinnen und Zuhörer, ich möchte noch kurz bei einem Punkt verbleiben und dazu den Andreas, seine kaiserliche Hoheit, dazu noch kurz fragen. Ich durfte dort dabei sein mit euch und mir ist aufgefallen, du hast ziemlich lange mit dem Präsidenten des Deutschen Dachverbandes gesprochen, der war ja auch dort, nebst sehr vielen Anwesenden aus allen Ländern, waren ja über 800 Leute anwesend, aber eben du hast mit ihm dort sehr lang gesprochen. Darf man da ein wenig wissen, was ihr gesprochen habt?
1: Ja, natürlich, ja. Wir haben sehr lange gesprochen. Wir haben uns damals ja in Friedrichshafen eigentlich kennengelernt. Wir waren ja auch in Kassel oben bei der 75-Jahr-Feier beim Amateurfunkverband in Deutschland. Und da haben wir auch einige Gesprächsthemen gehabt, wie es oben so abgelaufen ist und auch natürlich, wie es bei uns jetzt weitergeht. Wir sind ja damals auch angesagt worden und oben als Ehrengäste eingeladen worden, genauso wie beim ÖVSV jetzt. Und natürlich ist es auch gegangen, wie es weitergeht. Und er hat da natürlich auch den Otto gekannt und mit dem hat er einige Male gesprochen und hat ihn eigentlich gelobt. Er war ein super Mensch und er hat auch ein paar Geschichten erzählt, wo er eben anwesend war. Und dann sind wir eben auch auf das Gesprächsthema gekommen, eben was bei uns eigentlich noch so blockiert wird, weil der Otto hat ja eigentlich alles niedergeschrieben und hat eben auch seine Linie geschlossen, dass sein nach seinem Tod eben seine Linie erlischt. Und eben, ja, das ist eben auch ein sehr heikles Gesprächsthema gewesen und hängt natürlich auch mit den Vereinen zusammen.
0: Ja, jedenfalls ist mir aufgefallen, ich habe dort sehr lange gesprochen. Danke vielmal schon für die Information. Es ist so, eben dem Otto seine Linie ist ja geschlossen worden. Er hat ja definitiv damals die Verzichtserklärung unterschrieben. Findet man ja auch im Internet drin. Und gibt es jetzt, wenn ich das ein wenig ketzerisch fragen darf, also sein Sohn, der Karl, wird ja immer gehandelt als Familieoberhaupt der Familie, aber wenn ich mich so genau erinnere, ist ja so, dass der Kaiser Franz Josef mal alle enterbt hat und er sagt, die einzigen Erblichen, dann müsste man daraus schließen, gibt es zwei Familienoberhäupter, also eines der Enterbten und einer der Nicht-Enterbten.
1: Ja, das ist natürlich so, der Otto hat ja auch schon alles geregelt vor seinem Tod, er hat auch sein Testament geschrieben, das Testament, also Erbin ist die Angelika, das ist ja alles in Ungarn gesichert und das ist natürlich nicht sehr schön für den Karl, aber es ist eben so. Und ja, was kann man sagen dazu? Es muss eben alles richtig gestellt werden und es geht nur so weiter. Und eben ein interner Oberhaupt, der was vom Haus Habsburg eben, kann man sagen, verzichten hat müssen und nicht mehr angehörig ist, kann kein Oberhaupt sein, außer bei seiner Familie selbst. Und wir sind eben das Haus Habsburg laut Gesetz.

0: Ja, liebe Zuhörerinnen und Zuhörer von Radio Berner Schlagerwelt, ich habe jetzt hier neben der Angelika, seiner kaiserlichen Hoheit von Österreich, Platz genommen. Wir haben über ein Event in Wien gesprochen. Ich habe verstanden, ihr seid in der letzten Zeit immer mehr und mehr in Wien. Du hast mir auch gesagt, früher mehr in St. Pölten, jetzt fast mehr in Wien. Gefällt es dir eigentlich in Wien? Und was gefällt dir so speziell in Wien, wenn es dir gefällt? Ja.
1: Ja, also Wien ist ja eigentlich, von Wien ist damals alles ausgegangen, vom Kaiserhaus, Kaiser Franz Josef, und auch die Vorfahren waren schon in Wien. Und ja, also das ist eigentlich auch mit der Geschichte verbunden. Und man geht immer wieder auch gerne dorthin, wo auch schon die Vorfahren aufgehalten haben. Und in St. Pölten werde ich natürlich auch weiterhin öfter sehen, aber in Wien, da wird demnächst auch immer mehr werden, dass wir in Wien anwesend sind.
0: Wien, eben die Stadt mit den auch vielen Touristen, auch wegen dem Kaiserlichen, wäre sich eigentlich Wien, wenn man da durch Wien läuft, überhaupt das wegzudenken, das Kaiserliche, also wenn das jetzt nicht dort wäre. Also was denkst du, wie wäre das in Wien? Die ganze kaiserliche Vergangenheit, die ganzen Gebäude und so weiter.
1: Ja, es ist sehr schön. Also sie haben sich doch auch schon etwas gedacht, immer wie die Häuser ausschauen, die ganzen Verzierungen und so. Und es sind aber auch riesige Häuser mit vielen Räumlichkeiten und auch das Schloss Schönbrunn mit dem großen Schönbrunner Park, und dann gibt es den Schönbrunn Tiergarten und ja, den Böhmischen Prater gibt es ja auch in Wien. Und eben der Wiener Prater, wo das Schweizer Haus enthalten ist. Und ja, es gibt so viele, also man kann alles gar nicht aufzählen, da hört man ja lange nicht auf, aber es ist sehr schön, immer wieder mal nach Wien zu kommen. Und wenn wir da Termine bekommen oder Einladungen, so wie es auch gestern war, da freuen wir uns natürlich sehr darüber.
0: Ja, wir durften ja dort in dieser Loge Nummer 1 sitzen, oder? Und auch schön auf die Bühne schauen. Das ist schon enorm imposant, auch schon nur in diesem Bauwerk drin dort zu sitzen, oder?
1: Ja, das stimmt.
0: Daneben, liebe Angelika, bist du ja auch natürlich auf dem Land auch von Österreich unterwegs. Wir sind jetzt hier in Mariatafel. Also du bist nicht in Anführungszeichen nur in Wien oder in St. Pölten. Du bist mehr oder weniger im ganzen Land, im ganzen Österreich unterwegs. Oder ihr beide?
1: Ja, wir sind viel auf Reisen. Und heute sind wir hier in Mariatafel im und das hat auch wieder mit der Geschichte zu tun. Dieses Gebäude, das Café Maria Theresia, das war auch das erste Gebäude, was damals gestanden ist in Mariatafel. Und dann kam erst die Kirche. Und ja, und damals, also das Schloss Altstetten ist ja auch nicht mehr weit entfernt. Und es war eben mit Schloss Altstetten und der Ort Mariatafel sehr verbunden. Und sie kamen immer wieder daher zu diesem Gebäude, das erste Gebäude in Mariatafel.
0: Was ist eigentlich so in der nächsten Zeit noch so angesagt? Also in Ungarn habe ich mal was gehört und so, kann man da unseren, nicht Ungarn, Burgenland, excuse, kann man da unseren Zuhörern was sagen?
1: Ja, im Burgenland ist demnächst, sind wir sogar im Burgenland, 3., 4., 5. Oktober. Und am 3. und 4. Oktober ist das große Fest, das Ganzlfest. Und da spielt von vormittags ab 11 bis in die Nacht ständig mit viele abwechslungsreich Musik. Und am 4. Oktober ist sogar eine Aufzeichnung von RBSW dabei.
0: Ja, wir probieren sogar das live zu machen, wenn es uns gelingt. Das ist ziemlich anspruchsvoll, aber wir versuchen das.
1: Ja, ein Versuch ist es wert, dass wir live auch mitmachen.

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0: Ja, liebe Zuhörerinnen und Zuhörer, ich bin hier in Maria Daferl, 63. Sendung da von mir. Neben mir die beiden kaiserlichen Hoheiten von Österreich. Heute geht's von hier noch weiter ein Stück klein, aber sehr wahrscheinlich nicht mehr so ganz weit. Lieber Andreas, Erzherzog von Österreich, wohin geht's noch heute Nachmittag?
1: Ja, jetzt geht's dann noch zum Schloss Artstetten. Da werden wir uns noch ein bisschen aufhalten und herumschauen und was besichtigen. Und dann geht's bei uns wieder zurück in die Steiermark nach Birkfeld.
0: In die Steiermark? Das ist eine weite Fahrt bis dorthin, Angelika.
2: Naja, es geht.
0: Da bin ich das gewohnt. He? Ja. Aber zwischendurch machst du das, da dürfen wir sicher nochmal erwähnen, Playlisten da für RBSW. He? Du bist immer dran.
2: Ja, das mag ich heute auch noch für morgen.
0: Und während der Fahrt?
2: Nein, nicht unter der Fahrt.
0: Ja, liebe Kaiserliche Hoheit von Österreich, ich bedanke mich vielmal, dass ich mit euch die Zeit da in Wien und jetzt noch hier in Artstetten beziehungsweise Maria Daferl verbringen darf. Ich wünsche euch weiterhin alles, alles Gute auf euren Reisen, euren Besuchen, euren Pflichtterminen und ja, wir sehen uns ja schon bald wieder, oder? Im Oktober.
2: Ja, genau. Dauert nicht mehr lange, ja.
0: Genau, und da komme ich hin, um eben diese Sendung zu machen. Lieber Andreas, danke vielmal, dass du dir die Zeit genommen hast.
1: Ja, ich bedanke mich auch, dass du wieder gekommen bist und wünsche noch allen Hörern und Zuhörerinnen alles Gute.
0: Auch dir, liebe Angelika, danke auch dir für deine kostbare Zeit.
2: Ja, ich danke dir auch, dass du wieder Zeit genommen hast und bis auf bald. Und an die Zuhörer noch einen schönen Tag.
0: Ja, dem schließe ich mich an und jetzt wechsle ich mal in Mundart, liebe Zuhörerinnen und Zuhörer. Danke vielmals, dass ihr der Sendung folgt seid. Es geht wieder weiter und bis bald und auf Wiederhören.

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Benno Morawiecki mit «Sag es nicht». Herzlich willkommen zu einer weiteren Ausgabe von meinem zweistündigen Musikmix. Und ich wieder hoffe, dass er euch gefällt. Und wir machen gerade weiter mit dem Frank Storm. Hört in Distress. Johnny René, ein Kuss wie ein Feuer. Jürgen Renfort, kein Wort davon ist wahr. Mixi, Happiness. Mein Line-Up, ich. Und Sandra Maas, komm doch noch rein auf ein Kaffee.

Waldemar, Larish, Geheimnis der Nacht. Und wieder geht's mit Larissa im Nachtmodus. Romikirsch, Tabu. Likados, Zaubertrank. Lina, liebst mich. Und der Explosion Rockets, Bongo Blues.

Endlich frei mit Eliza Rauber. Und wer halb spitz macht wieder mit Fernweh. Ramona Martinez, einmal gesehen, nie mehr vergessen. Casey del Sol, Vamos a Mallorca. Michaela Christ, die Liebe bleibt für immer da. Die Lollipops, Lorna.

Money Rhyme mit Vitamin Du. Und Robbie Rockabilly machen weiter mit It's All About Memphis, Tennessee. Pia Villa Chan mit Prego na Havaiana. Les Harmas Vasquez Pai. The Quiero Mucho. The Chess Woman Oye Como Va. Jenny Robert. Fotografie Aquata.

Sugar Free Millionaire Party Medley. Und weiter geht's mit Rolf Wegmann, Sexy Hammer, Powerfrau, José Sepp, The Lieftel, die Belieft, Franziska Fink, Tanze in die Nacht, Melia, heiße Sommer und Monika Gu mit Enzo, lass meine Haare sein, wie sie sind.

Playa Rouge mit Du bist du. Und mit der Stefania und Party Like a Rockstar gehen wir auch schon wieder ins Ende von meiner heutigen zweistündigen Sendung. Ich hoffe, ihr habt Spass daran. Ich bedanke mich fürs Zuhören und freue mich, wenn wir uns wieder hören. Bis gleich wieder.

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Annemarie mit ihrer neuesten Single «Illusion». Herzlich willkommen zu meiner heutigen Ausgabe von meinem Musikmix. Wo ich wieder hoffe, dass er euch auch wird gefallen. Ich habe heute einen Gast bei mir, den Sigi Reiterer. Er wird dann etwas über seine Songs erzählen. Und jetzt gibt es auch diverse Neuheiten. Und wir machen gerade weiter mit «Die Platin Twins», «Da, wo wir sind», «Juna Weiss» mit «Herz auf Risiko», «Nana Wolf», «Diese Nacht bleibt für immer», «DJ Thomas», «Ohne böse Worte» und «Nick, der letzte Brief». Viel Vergnügen!

Und Kurtheimer haben wir Nadine 7 mit Ein Bett im Kornfeld. Und weiter geht's mit Michael Egerer, Manuela Ciao mi amore, Matthias Garas Auf ein Neues, Jürgen Passpiepen, Colli Diana und dann ging's dann nachher zum Interview mit dem Sigi.

0: Ja, und ich habe heute einen Gast bei mir. Und zwar der Sigi Reiterer. Er ist Musiker, Sänger und Keyboarder. Und da kannst du mir mal sagen, bist du, wie lange machst du schon Musik?
1: Eigentlich schon seit meinem vierten Lebensjahr. Und das sind jetzt schon einige Jahre.
0: Ja, ich bin schon noch jung.
1: Ja.
0: Und jetzt bist du ja solo unterwegs, vor allem.
1: Ja, größtenteils solo, aber es gibt auch Projekte, wo wir im Duo sind.
0: Ja, ja. Das ist mit dem Engelherz zusammen.
1: Ja.
0: Habe ich schon gehört, ist super gesehen, hat mir gefallen, tipptopp. Und eben, was hast du sonst vorher so gemacht, musikmässig?
1: Ja, ich habe ursprünglich, wie gesagt, schon mit meinem vierten Lebensjahr angefangen zu trommeln. Und später belegte ich auch das Studium in dessen Fach. Und ja, ich habe eigentlich davon der Zeit her dann immer die Musik gemacht.
0: Mhm. Also schon sehr lang bist du profimäßig unterwegs?
1: Ja, ich war 20 Jahre lang Profi-Musiker in der Schweiz, Deutschland, Österreich.
0: Jawohl, ja. Sehr gut, ja. Und ich höre jetzt einen Song von ihm. Und zwar der Titel «Du bist mein Superstar». Kannst du etwas sagen zu diesem Stück?
1: Ja, das Stück ist eigentlich von einem Musikerkollegen aus Österreich und er ist so schön und so gut, dass ich gemeint habe, ich müsste den aufnehmen.
0: Ja, ja. Das ist ein sehr toller Titel. Ist das einer der ersten, die du gemacht hast?
1: Ja, richtig, ja.
0: Ja. Hast du auch schon vorher vor deinem Solo-Projekt schon Musik gemacht? Also Songs aufgenommen?
1: Ja, ja, schon. Das war während der Profizeit. Da gab es etliche CDs und Langspielplatten damals noch.
0: Mhm.
1: Also die Studie erfahren war immer da.
0: Ah, ah.

0: Und ein weiterer Titel von dir ist «Du passt genau in meine Träume». Was kannst du zu diesem Titel sagen?
1: Ja, das ist eigentlich so ein Liebeslied. Es hat einen romantischen Text und man fühlt sich ja vielleicht angesprochen mit diesem Text. Mhm.

0: Und jetzt haben wir gerade einen weiteren Song gehört von dir. Wenn die Sonne im Meer versinkt. Was ist der Hintergrund von diesem Song?
1: Ja, es sollte eigentlich auch ein sommerlich romantisches Lied werden. Und ich glaube, es ist auch sehr gut gelungen mit dem. Und wenn ich das sagen darf, ich war mit diesem Lied in der Edelweiß-Hitparade in Holland auf Platz 1.
0: Mhm, super, ja. Und hast du selber ein Studio oder gehst du ein Studio?
1: Ich habe kein eigenes Studio, aber die ganzen Produktionen werden hier in der Schweiz gemacht, produziert und auch dementsprechend über das Label dann veröffentlicht.
0: Mhm. Und Texte, komponieren Songs selber, machst du die selber?
1: Ja, ich habe bei dem Wenn die Sonne rot im Meer versinkt, habe ich den Text geschrieben und die Musik ist eigentlich vom Komponisten von dem Studio, wo ich aufnehme.
0: Mhm, tipptopp, wunderbar.

0: Schuld war nicht der Sommerwind. Das war ein weiterer Titel, jetzt von mir von dir gehört haben. Auch ein ganz toller Titel. Was sind auch Gedanken bei diesem Song?
1: Ja, die Gedanken waren eigentlich wieder sommerlich. Man ist im Strand, man verliebt sich und man macht halt so komische Sachen. Und deswegen auch der Titel dann, Schuld war doch nicht der Sommerwind.
0: Ah, genau, ja. Und was hast du so Zukunft noch im Sinn?
1: Ja, ich werde meine dementsprechenden Projekte weiterführen. Das heißt, weitere Produktionen werden demnächst erscheinen und auch die musikalische Laufbahn in Bezug auf die Bühne live, die wird natürlich weitergehen. Mhm.

0: weiteren Titel, den wir jetzt gerade gehört haben, wieder. Was Feuer in dir? Was hat das Feuer für eine Bewandtnis?
1: Ja, das hat eigentlich eine größere Bewandtnis. Da gibt es solche Situationen, man liegt im Bett, man studiert und findet vielleicht keine Lösung über dieses und jenes Problem. Und doch muss man immer positiv denken. Du hast doch das Feuer in dir und dann kann man an diesen Problemen arbeiten. Und da habe ich den Text und die Musik selbst geschrieben.
0: Ja, super, ja. Toller Titel. Und hast du auch schon Musikvideos gemacht?
1: Musikvideos habe ich auch gemacht, ja. Also bei jedem Titel, der was veröffentlicht wurde, gibt es auch ein Video dazu.
0: Danke, das ist auch YouTube.
1: YouTube, richtig, und auf allen Plattformen, die was man kennt.
0: Genau.
1: Spotify, YouTube Music und so weiter und so fort.
0: Und auch etwa Fernsehen, sieht man es auch bei dir noch?
1: Fernsehen war es auch, zwar bei Musik 24 TV und auch bei der Alpenwelle, die was hier in der Schweiz bekannt sind.
0: Genau, ja.
1: Ja, und ich hatte auch das Glück, mit diesem Titel auch in der Edelweiß-Siegparade in Holland auf Platz 1 sein zu dürfen.
0: Das ist super, ja. Bravo. Ja, und willst du gerne noch etwas sagen? Jetzt haben wir gerade im Moment alle Titel gespielt von dir. Ich werde sicher weiterhin Titel von dir nehmen, weil die sind noch gut, schön. Und willst du noch irgendetwas sagen?
1: Ja, ich möchte mich natürlich für das Interview recht herzlich bedanken und dass ich da sein durfte. Und ich würde es freuen, euch, dem Zuhörer oder wie auch immer, oder Tänzer demnächst begrüßen zu dürfen.
0: Ja, ich freue mich auch ganz tiptop. Ich freue mich, dass du vorbeigekommen bist.
1: Gerne.
0: Merci für den Besuch und ich denke, wir werden sicher noch weiterhin voneinander hören.
1: Sicher, ja.
0: Es ist ja auch das CD Dolphy von deinem Musikpartner, wo du damals zusammen spielst mit dem Engelherz.
1: Jawohl.
0: Das ist im Dalsing Alibaba am
1: 17. Oktober.
0: Genau, und dort bin ich auch eingeladen. Ich werde dann auch dort sein. Und Jenny van Brie ist noch dort, glaube ich. Und
1: Wolfgang Nadrak, ja. Und Schweizer Mix.
0: Genau, ja, und da freuen wir uns drauf. Da werden wir sicher dem Radio noch etwas hören davon wieder. Und da sage ich ganz herzlichen Dank, dass du vorbeigekommen bist, dass wir das Interview machen dürfen. Gerne. Und wünsche alles Gute weiterhin. Viel Spass an der Musik.
1: Ja. Vielen Dank, ja.

Und wenn man einen Titel gehört vom Engelherz mit richtigem Namen Manfred Oswald. Heute wird gefeiert. Und wieder geht's damit der Jenny van Brie. Wieso, weshalb, warum? Und gefolgt von Wolfgang Nadrak, Tanz mit mir auf dem Regenbogen, Schweizer Mix mit Danke, Maren, Maurice, Hartley Girl and Soft Rock.

Das sind jetzt alles Künstler gewesen, die am 17. Oktober in der CD-Taufe vom Engelherz im Dassingaler Baba in Kriegstätte werden dabei sein. Und weiter geht's jetzt mit Marine Maurice.

Und dann Ralf Wegmann und Dennis Schönemann, eine Wiederveröffentlichung von ihrem Song «Ein Leben auf Tour», verfügbar ab 25. September. Wir haben das auch gemacht aus einer schönen Erinnerung an die wunderbaren Videodrehs in Las Vegas und Los Angeles, wo wir im 2018 ausgiebig unterwegs waren. Das Ganze ist eine schöne Erinnerung an diese Zeit.

Danny Davis and the Boys mit Himmelsblau haben wir gehört. Und weiter geht's mit einer Neuheit von John Josephine, Sugar in the Morning, eine Anlehnung an den Sketch, wo jedes im Fester läuft, Dinner for One. Und nachher gefolgt von Sandra und Freiheit des Lebens, Susanne Ebrahimi, Sommer du und Schokolade, Pia Sofia, Rien ne va plus und Whitney Rose, Tutsi.

Banda Passarela mit Parece Verticcio. Und weiter geht's mit Nils Nilsmann, Solly, Honky Tonk Trailbreak, Tammy mit Roach Oma, Eileen Sailor, Wiedersehen am Meer, Tori Dark, My Boots Made Me Do It.

Omentius Marek, gehen wir auch wieder im Sport für meine heutige Sendung. Ich hoffe, ihr habt Spass daran. Ich freue mich auf ein Wiederhören. Ich bedanke mich fürs Zuhören. Bis gleich wieder, euer Rolf Wegmann.

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1: Ja, hallo miteinander. Ich begrüße euch ganz herzlich zu der 91. Sandra Schlagerwelle von Buri. Ja, ich hoffe, dass es euch allen gut geht. Und jetzt starten wir. Und zwar mit dem Schlagerpiloten Schuld war nur der Limoncello. Dann kommen die Nockis mit Amore Vero und Nicole ein bisschen Frieden. Und Gitti und Erika an meinen Mann. Und der Patrick von Kastelberg mit Amigos para siempre. Ich wünsche euch ganz viel Vergnügen mit meiner Sendung.

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0: Ja, hallo miteinander, ich begrüße euch ganz herzlich zu der 91. Sandra Schlagerwelle von Buri. Ja, ich hoffe, dass es euch allen gut geht. Und jetzt starten wir. Und zwar mit dem Schlagerpiloten Schuld war nur der Limoncello. Dann kommen die Nockis mit Amore Vero und Nicole ein bisschen Frieden. Und Gitti und Erika an meinen Mann. Und der Patrick von Kastelberg mit Amigos para siempre. Ich wünsche euch ganz viel Vergnügen mit meiner Sendung.
1: 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Als ich den Hund zu Tommy brachte, war alles klar, man glaubt es kaum. Die zwei, sie tobten durch den Garten, es war ein Wunder, war ein Traum. Die beiden haben sich verstanden, genauso wie es vorher war. Und Tommy rief, dass du ihn repariert hast, ist super, es ist wunderbar. Und als er mich dann noch umarmte und drückte ganz fest meine Hand, hätte ich am liebsten losgeheult. Ich habe mich ganz schnell abgewandt. Ganz leise bin ich fortgegangen, lief in die Dämmerung hinein. Ich war zwar müde, doch zufrieden und wollte jetzt alleine sein. 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Er kniff dabei ein Auge zu, da war mir klar, er hat's von Anfang an gewusst.

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1: Guten Abend und herzlich willkommen, liebe Zuhörerinnen und Zuhörer, hier bei Radio Berner Schlagerwelt 1 zu einer weiteren und neuen Ausgabe vom Aargauer Schlagermünchi. Nach einer kleinen persönlichen Auszeit und ein bisschen Ferien bin ich wieder für euch da und begrüße euch als Remo Müller ganz herzlich zu der 201. Ausgabe vom Aargauer Schlagermünchi, die auch heute ein bisschen speziell wird sein, und zwar im Sinne von immer wieder sonntags. Ja, wer hat letzten Sonntag immer wieder sonntags geschaut? Ich habe unter anderem auch reingeschaut. Sehr eine emotionale Sendung gewesen. Ich weiss, der Stefan Ross mögen nicht alle so gut, aber für mich ist er ein ganz feiner Typ und ich finde, er hat das über all die Jahre mit viel Charme, Souveränität, Witz und Humor durch die Sendungen geführt. Und ich finde es schade, wir hätten etwas anderes können absetzen können. Wir können das Geld an einem schlechteren Ort sparen, wieder in dieser Sendung. Aber das ist meine persönliche Meinung. Aber eben, wie gesagt, die heutige Sendung ist ganz sicher im Zeichen von immer wieder sonntags, und zwar im Sinn von der Gewinnerinnen und Gewinner von der Sommerhitparade. Ich habe doch so ein paar rausgepickt, seit dem 2007 bis 2025. Und zwar, ich wollte es da nicht alles aufzählen, wir wollen ja schliesslich Musik hören und nicht unbedingt mein Geschnarr. Aber ich sage euch schnell, wer da alles mit dabei ist, von diesen Gewinnerinnen und Gewinnern. Mehrheitlich sind es Gewinner gewesen und nicht Gewinnerinnen. Und zwar haben wir da schön die Reihen aufgelistet und auch den von den Jahren her, von 2000 bis 2025, schön der Reihe noch. Mit der Franziska fangen wir dann an. Dann geht es weiter mit Rico Seid, Guy Weider, Stoberg Echo, Angelo, Kevin und Manuel, Robin Leon, Alex Reichinger, Jan Schrödel, Pauline und natürlich unser Schweizer Gönner vom 2021 ist es, glaube ich, gewesen. Jawohl, ganz genau, 2021, der Simon Brach. Aber die heutige Sendung, die meisten natürlich mit ihren Gewinnertiteln, leider habe ich gerade die aktuellen Sieger, die kommen ganz vorab, oder der aktuelle Sieger, der kommt ganz vorab dann, und zwar der Patrick Steindl, der hat gewonnen mit dem Titel «Ein heißer Sommerflirt». Leider ist der nicht da im System drin. Aber ich habe einen anderen tollen Titel gefunden von ihm, und zwar den Titel «Am Berg drum». Und für dieses Jahr habe ich auch noch den zweiten Sieger rausgenommen. Das wäre der Sonny Kay, der den zweiten gemacht hat, mit dem schönen Titel «Liebe geht weiter». Aber die heutige Sendung, die fangen wir an mit Neuvorstellungen. Und zwar sind das vier an der Zahl. Da haben wir Ramona Martinez, die hat ein neues Album rausgebracht und daraus lassen also wir den Titel «Du weißt genau». Und dann die ersten drei neuen Vorstellungen, die kommen mehrheitlich alle oder kommen aus der Schweiz. Tommy Steib selber ist zwar, glaube ich, so viele weiss, ein Bayer, wohnt aber und lebt seit Jahren in der Schweiz. Dann haben wir hier den Rolli und Christian. Die haben das Album «Einfach wir» vor einer Zeit rausgegeben und dort ist jetzt eine Single-Auskopplung rausgekommen mit dem Titel «Du gibst alles, wenn du liebst». Und daneben, Tommy Steib, schon angesprochen, von dem gibt es demnächst ein neues Album mit dem Titel «Ich verbrenn mir nicht die Finger». Aber anfangen tun wir mit unserer Diana, auch die hat eine neue Single rausgegeben und das heisst «Verbotene Liebe». Und jetzt wünsche ich euch ganz viel Spass beim heutigen Schlagermünchi. Da ist Diana.

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1: Herzlich willkommen zu einer weiteren und neuen Ausgabe vom Aargauer Schlagermünchi, hier direkt aus dem Kanton Aargau, von und mit dem Remo Müller. Das ist schon die bereits 202. Sendung. Ja, ich habe hier ein bunt gemischtes Programm zusammengestellt. Ich hoffe, es gefällt euch. Da sind unter anderem mit dabei der Ricky Berger, Zara, Jane Sterntaler, der Manfred Gerber, zwei Flamingos und so weiter und so fort. Ein ganzer Haufen, viele mehr. Aber anfangen wir mit Musik aus der Schweiz. Das ist auch eine Neuvorstellung. Und zwar kommt morgen das neue Album raus von einer. Das wäre die Miss Helvetia, für mich so etwas wie der weibliche Traufer. Weil der Musikstil ist irgendwo durch meiner Meinung nach ein Stück weit ähnlich. Wie gesagt, mit dieser fangen wir die heutige Sendung an und nachher geht es mit Volkstümlichem und Schlager weiter. Ich meine, Miss Helvetia ist auch volkstümlich, eigentlich ein bisschen poppig. Und jetzt werden wir uns aber den neuesten Titel anhören, der auf dem morgigen Album auch drauf ist. Das heisst, Gestürm im Kopf. Und jetzt wünsche ich euch mit dem Gestürm im Kopf ganz viel Spass bei der heutigen Sendung.

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Der Andy Borg ist da gerade noch verklungen mit seinem Hit Sarah. Ja, liebe Zuhörerinnen und Zuhörer hier von Radio Berner Schlagerwelt 1, die Stunde ist auch schon sozusagen wieder vorbei. Einen Titel habe ich für euch noch parat, und zwar das Duo Wir mit dem Titel In meinem Traum. Ich hoffe, ihr habt auch Träume heute Nacht. Wer weiß, hoffentlich nur schöne und lustige. Es gibt ja jenste Sachen von Träumen. Die schlimmen, die müssen nicht sein. Einfach die schönen wünsche ich euch. Darum, wie gesagt, zum Abschluss das Duo Wir mit dem Titel In einem Traum. In dem Sinn wünsche ich euch eine ganz tolle Woche, ohne Teufel und ohne Stress, wie immer. Und verbleibe als euer Remo Müller und wünsche euch dann später eine ganz gute Nacht. Und freue mich, euch nächste Woche wieder an der Radiogerät zu hören. Bis dann sage ich gute Nacht zusammen und verbleibe, wie gesagt, als euer Remo Müller aus dem Kanton Aargau. Ciao zusammen!

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Servus, grüezi und hallo, ja, und ein fröhliches Moin hier aus Hamburg, liebe Hörerinnen und Hörer vom Radio Berner Schlagerwelt 1. Ich begrüße Sie recht herzlich zur Willis Wundertüte, ja, und wünsche Ihnen natürlich viel Spaß und gute Unterhaltung. Ja, der Peter Petrell kommt als erstes zu Ihnen und der sagt nämlich das, was wir noch hier in Hamburg haben, nämlich hier der Willi, hier Moderator. In Hamburg ist noch Licht an. Dann kommt Club 3, jetzt erst recht. Bonnie und Clyde singt die Gruppe Fantasy. Und Howard Carpendale, heute beginnt der Rest deines Lebens. Aber erstmal in Hamburg. Hier ist noch Licht an.

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Nach dem Howard Carpendale, heute beginnt der Rest deines Lebens, folgt die Maite Kelly, es war noch nie so schön. Genau wie du, singt die Gruppe Feuerherz. Der Jürgen Drews, oho, schalalala, die Toten Hosen, an Tagen wie diesen, ja, an Tagen wie diesen, der Samstag war ein Tag wie dieser. Ja, liebe Hörerinnen und Hörer, ich bin sehr glücklich. Mein Verein, der Hamburger Sportverein, ist wieder in die erste Liga aufgestiegen. Und dann folgt der Micky Krause. Mich hat ein Engel geküsst. Mighty Kelly aber erst.

Und bevor wir weitermachen, möchte ich jetzt Sie, liebe Hörerinnen und Hörer, die sich während der Sendung oder jetzt gerade eingeschaltet haben, recht herzlich hier auf Radio Berner Schlagerwelt 1 begrüßen. Auch Ihnen gute Unterhaltung und viel Spaß. Ja, wir gehen jetzt nach Griechenland. Ja, und die Katja Sommer macht den Anfang. Sie lädt uns ein, nämlich Kreta lädt uns alle ein. Schon mal ein bisschen für Urlaub vorgreifen. Anschließend gehen wir in die kleine Kneipe mit dem Gigi Anderson, Kallispera, Griechenland, Club 3, das Leben tanzt, Sertaki, dann kommt Zorbas Dance, ist auch ein Sertaki, und die Vicky Leandros beschließt den griechischen Block mit Dibuzuki. Klang durch die Sommernacht.

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Nach der Bouzouki, die durch die Sommernacht klang, kommt die Kerstin Ott zu Ihnen. Wegen dir, nachts, wenn alles schläft. Die Beatrice Egli fühlt sich federleicht. Club 3, vergiss das Tanzen nicht. Ja, und dann kommt die Katja Sommer mit Musik. Geht alles besser. Und der Axel Fischer singt Amsterdam.

Die Hermes House Band macht weiter mit Qui Sera Sera. Sunshine Reggae wird präsentiert von Laid Back. Ja, und der Roberto Blanco sagt, was man ja mal braucht, nicht? Ein bisschen Spaß muss sein. Die Laura Wilde, heute hat es Klick gemacht. Und Geiersturzflug erleben die pure Lust am Leben.

Eine Gruppe hier aus dem Norden Deutschlands, Santiano, Wellerman. Die Ärzte wollen wieder zurück nach Westerland und der Markus besingt.

Die Daria Kinzer 100.000 Mal. Dann folgt der Uwe Busse. Wie buchstabiert man Zärtlichkeit? Und Timo Engel. Das Schiff Aloha.

Servus, für Gott und auf Wiedersehen. Die Musi ist leider jetzt aus, singt der Karl Moik. Ja, die Wundertüte schließt für heute den Vorhang. Die Sendezeit ist fast am Ende. Und ich möchte mich bei Ihnen, liebe Hörerinnen und Hörer, hier bedanken, dass Sie RBS W1 eingeschaltet und meiner Sendung gelauscht haben. Auch weiterhin viel Spaß und viel Vergnügen mit den nachfolgenden Sendungen. Nach dem Karl Moik kommt noch der Peter Alexander, der Dankeschön sagt, und die Katja Sommer, danke Gott. Ich sage jetzt auch hier aus Hamburg zu Ihnen tschüss, bis es wieder heißt, beim nächsten Mal, Servus, Grüezi und Hallo.

meine Damen, meine Herren, ein lieber Gruß von Haus zu Haus. Jetzt sag ich zu Ihnen Servus. Auf Wiedersehen, die Show ist aus. Drum Dankeschön.

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1: Im Studio Dirk Justes, schönen guten Abend. Der ehemalige deutsche Chefspion August Hanning sitzt jetzt in Untersuchungshaft, das hat die Bundesanwaltschaft in Karlsruhe mitgeteilt. Hanning war zuvor festgenommen worden, Tom Husse berichtet.
2: Der Fall ist ziemlich groß, es geht um Landesverrat, Ausspähen von Staatsgeheimnissen und Spionage für eine fremde Macht. Hanning soll von seinem früheren Büroleiter geheime Informationen gekauft und teilweise weitergegeben haben. Außerdem soll er eine Analyse für einen ausländischen Geheimdienst geschrieben haben. Laut Spiegel soll es um Aserbaidschan gehen. Hanning war zwischen 1998 und 2005 Präsident des Bundesnachrichtendienstes.
1: Hunderte Menschen haben in Berlin an die Opfer der Hamas-Attacke auf Israel vor 3 Jahren erinnert. Auf dem Bibelplatz gab es eine Gedenkveranstaltung. Auch im Bundestag war der Angriff der Hamas-Terroristen Thema. Parlamentspräsidentin Klöckner rief zum Kampf gegen Antisemitismus auf. Im Koalitionsausschuss von Union und SPD könnte es krachen. Zum einen geht es gerade um die nächsten Reformschritte, aber auch die Wahl eines AfD-Politikers zum Landtagspräsidenten in Sachsen-Anhalt ist Thema. Die SPD will über das Wahlverhalten der CDU sprechen. Der Politikwissenschaftler Thorsten Faas sagte in der ARD.
3: Die CDU hat da nicht gestanden, mit großer Wahrscheinlichkeit den AfD-Landtagspräsidenten und möglicherweise auch den Vizepräsidenten mitgewählt. Die SPD ist durchgefallen, ihr Kandidat. Also wir haben hier auch in der Koalition wirklich eine deutliche Asymmetrie. Das will man von Seiten der SPD zur Sprache bringen. Und das ist für die CDU auch sehr, sehr schwer zu erklären.
1: Den Schutz vor digitaler Gewalt stärken. Dafür hat das Bundeskabinett einen neuen Gesetzentwurf beschlossen. In Zukunft sollen pornografische Deepfakes oder auch heimliche Nacktaufnahmen, etwa in der Sauna, unter Strafe gestellt werden. Im Bochumer Stadion gilt jetzt ein Hüpfverbot. Zumindest teilweise auf einer Tribüne dürfen Fans nicht mehr im gleichen Rhythmus hüpfen. Sonst droht durch den sogenannten Trampolin-Effekt ein Unwohlsein bei anderen Zuschauern, heißt es in einem Gutachten.
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4: 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Viele Wolken gibt es und von Westen breiten sich Schauer aus. Teils regnet es auch kräftiger, vereinzelt kann ein Gewitter dabei sein. Richtung Osten bleibt es eher trocken. Die Temperaturen sinken in der Nacht auf 15 bis 7 Grad. Morgen bleiben viele Wolken am Start, dazu immer wieder Regen oder Schauer. Und maximal werden es bis zu 21 Grad.
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7: Also, liebe Hörerinnen und Hörer, unsere Geschichte spielt am Anfang da zwischen den paar Jahren. Sagen wir mal, eine Baracke, wo das Büro für Notwohnungen Zürich für Familien braucht, die keine Wohnung haben können finden. Da in dieser lärmigen Gegend sollte also unser Stück anfangen. Und wo es aufhört, also bei der 5. Sendung, wissen wir auch schon.
8: Zum Glück.
7: Auf jeden Fall nicht Kalkutta. Also, es sind einfache Holzbaracken, sicher mal vom Militär.
9: Hä? Vom Militär?
10: Was Militär?
9: Ach blöd, da siehst du, das Küchenfest, da sieht man die Frau Kaduff. Und das, was so fest brüllt, das ist ihr Jüngst, ihre Zeinerleiter. Frau Kaduff spielt die weibliche Hauptrolle in unserem Stück. Hallo! Frau Kaduff!
11: Was ist?
9: Könntet ihr nicht das Radio ein bisschen leiser einstellen? Ob sie nicht könnten das Radio ein bisschen leiser einstellen?
11: Ich verstand sie nicht! Warten Sie! Das Radio ein bisschen leiser!
12: Was haben Sie gesagt?
7: Ich habe nur gemeint, Sie sollen das Radio ein bisschen leiser einstellen.
12: Wieso? Das habe ich ja gemacht. Aber wenn es Ihnen nicht passt, dann kann ich es ja ganz abbrüllen. Aber mein Kleiner hier kann ich halt nicht abstellen.
7: Nein, ist schon recht so.
12: Also warum reklamieren Sie denn? Kommen Sie vom Büro?
7: Von welchem Büro?
12: Ja, vom Notwohnungsbüro. Passt Ihnen wieder irgendetwas nicht?
8: Pardon, Frau Kaduff, das ist der Herr Gerwig, wissen Sie, der von der Fußballreportage. Und er hat die Idee gehabt, man könnte doch einmal ein Stück schreiben für das Radio über so ja, die Verhältnisse in so Notwohnungen.
12: Ach so, wird man jetzt auch noch vom Radio beschnüffelt?
7: Aber Frau Kaduff, wir wollen doch gar nicht schnüffeln.
12: Schon recht, das kennen wir. Aber da sind Sie bei mir an der falschen Gote. Adieu!
7: Bang, da haben wir es. Wenn die ja wüsste, was sie alles noch muss reden in unserem Stück. Also, das war das Küchenfeister, das die Frau Kaduff so bang zugeschlagen hat. Durch das Küchenfeister sieht man eben per Radio. Man steht auf einem schäbigen, ein bisschen dreckigen Stell oben und behauptet, dass Kalkutta am Ganges liegt.
8: Ja, dazu noch ein paar schlecht putzte Pfannen, Peterlime, Joghurtglas, ein paar Konsummärkel, die noch nicht eingeklebt sind. Frau Kaduff ist noch im Morgenrock. Der hat auch schon lustigere Farben gesehen.
7: Sie ist also um 11:30 noch im Morgenrock im Negligé, wie sie ja nicht so fein sagt.
12: Hey, wenn Sie da oben schnüffeln haben, dann schauen Sie doch in andere Küchen rein, nicht in meine. Dort gibt es bei meinen Mädchen als bei mir.
8: Bang! Ein bisschen reissen die Morgenrock-Dame.
10: Ja, ja, gell, sie ist noch im Morgenrock. Die Kaduff. Die kommt doch den ganzen Morgen nicht aus dem Morgenrock raus.
7: Du Kurt, wer ist jetzt da? Die ist schon wieder.
8: Herr Benzigerin haben wir sie getauft. Die hast ja du erfunden.
10: Ja, ich bin Benzigerin von nebenzu. Sieh, ich wollte nichts gesagt haben. Aber bei dem Leben, das die führen.
7: Wer?
10: Na, wer echt? Die da, die Kaduff. Aber wie gesagt, ich wollte nichts gesagt haben. Nicht, dass mir die Kaduff wieder mit dem Reissbesen im Gesicht umeinander fährt, wie auch schon.
7: Wie auch schon?
10: Ja, reden wir nicht davon. Schuld war natürlich er, der Kaduff. Wissen Sie so, einen halben Zigeuner aus dem Bündnerland oben runter. Ich sage Ihnen, der sauft. Da kommt fast das ganze Glas mit, wenn der einmal einen Becher runterwürgt. Und jeden Morgen kommt er zu spät in die Fabrik. Aber wie gesagt, ich will nichts gesagt haben. Ich weiß, ich weiß.
13: Schon recht, Frau Benziger.
7: Zu spät in die Fabrik. Ah, ja, ja, ja, wir haben ja da schon eine Szene, die wir ihm geschrieben haben, dem Kaduff. Sie spielt heute Morgen in der Fabrik, wo er arbeitet.
13: So, kommst du auch schon? Ein bisschen Rückstand auf die Marschtabelle, hä? Ja. Haben sie dir denn zum Morgen zu spät serviert?
14: Zum Morgen ist gut. Ein Sandenschmerz komplett hat mir der Böttler heute ans Nest gedreht. Hm? Ich habe gestern Abend den Augen in die Gelohnheit gedreht. Und dann habe ich heute halt zwei Billen und ein Glas Wasser.
13: Wasser? Hm? Schmeckt aber gewaltig nach dreistes Wasser. Hm?
14: Schmeckt man's?
13: Ich habe schon selber fast höchst davon.
14: Ein Patriot, wenn ich einen betreibt, fast immer eine Fahne vor sich her.
15: Wieder mal gespannt, Kocken auf, hä?
14: Kann ich doch nicht dafür.
15: Schon recht. Was langt jetzt denn jemand?
14: Für eine Lohnaufbesserung.
15: Schwätz kein Blech. Ich will jetzt noch nicht melden. Aber das nächste Mal, Kocken
14: auf. Zu der Herr, Oberleutnant. Ich kann sicher nicht dafür. Was machen Sie, wenn Sie vom Berg oben nachher in die Fabrik sausen und auf einmal fährt Ihnen das Hinterrädchen vor? Ohne zu hupen, hä? Ich bin doch kein Kunstvelofahrer. Kein Velokunstfahrer. Nee, nee.
15: Verunglückt hast du doch immer einer beim Heifahren.
14: Heifahren ist gut. Meinst du, ich hätte das goldene Trikot, hä? Heistose, hast du gemeint?
15: Schon recht. Noch einmal Sport und dann fliegst du. Sepp kann es sicher sein.
14: Prima, prima. Dann muss ich nicht mehr fahren und nicht mehr stoßen. Dann fliege ich.
15: Mach keine blöde Sprüche. Hast jetzt eine Arbeit.
14: Ja. Und wer fliegt mir denn die Hose da, die ich hier bei meinem Salto Mortadella? Schau mal den Dreieck, den ich habe.
15: Es gibt einfach zu viel Beizen auf dem Heimweg.
13: Ach, er hat eben auch viel Sorgen daheim. So in einer Notbaracke zu wohnen mit vier Kindern. Aber das Original ist er, der Kaduff.
16: Wie der jetzt Abend einmal heimkommt, sage ich Ihnen. Das kann man gar nicht erzählen. Aber also wie gesagt, ich sage nichts.
7: Du, und wie heisst auch dir wieder gut?
16: Hedi.
7: Nein, nicht Ihrem Vornamen.
16: Rüdi Süli, danke.
7: Ah, stimmt, Frau Rüdi Süli. Also dann, vielen Dank, Frau Rüdi Süli.
8: Ja, Sie spielen doch auch mit dir aus dem Hörspiel.
16: Ja, jetzt kann ich gerade nicht. Jetzt muss ich zuerst fertig kochen.
8: Ja, aber es muss ja nicht gerade jetzt sein. Es gibt noch viele Sendungen.
16: Ja, Sie. Kommt's gut raus? Ich meine, gibt's ein Happy End?
8: Ja, also, sicher ist nicht.
16: Wenn es nämlich ein Hörspiel über die Kartoffeln ist, dann kommt es bestimmt schief raus.
17: Frau Rüdi-Süli!
16: Die weiss sicher wieder nicht, was kochen. Ja, Frau Kartoffeln!
8: Da können wir glaube lieber auf die Seite. Die zwei Frauen machen sicher eine Szene ohne uns.
17: Was haben denn Sie da mit diesen zwei Schnüfflern zu berichten? Haben Sie wieder dumm Zeug geschnurrt über uns?
16: Na, jetzt fangen Sie nicht schon wieder an, Frau Kaduff. Den Krach vom letzten Mal hat man gelangt.
17: Könnte ja einen neidig werden, wenn man sieht, wie die anderen Zeit haben zum Umschwätzen.
16: Mein Essen für Kind und den Mann ist dann fertig.
17: Ein Stück Biechermüsli und Aufschnitt mache ich auch in einer halben Minute.
16: Aha, bei Ihnen gibt es halt wieder Bratwurst à la Motte Pari. Es kann halt nicht jeden über seine Verhältnisse...
17: Verhältnis? Sie, kommen Sie mal nicht so.
16: Ach, lassen Sie mich doch in Ruhe. Mit Ihnen rede ich gar nicht mehr. Es gibt ja doch nur Kraft.
17: Sie halten! Bleiben Sie doch! Ich wollte ja nur...
16: Mich interessiert nicht, was Sie wollen.
17: Ja, so ist es eben. Dass man sich hilft unter Nachbarn, wird man so behandelt. Ich wollte ja nur, dass Sie mir eine Fränklich pumpen für den Gasautomat. Sobald der Mann da ist, können Sie ihn wieder haben. Ich habe nämlich keine Münze.
16: So. Und Sie meinen, ich tue meine Münze ausgerechnet für Sie auf die Seite? Sie können den Milchmann fragen, ob er Ihnen Münze hat. Er ist ja meine lang genug gegangen, jeden Morgen.
17: Was soll das heißen?
16: Das heisst genau das, was es heisst, jawohl.
17: Also wenn Sie jetzt frech werden...
16: Ja, wer ist denn frech geworden, bitte?
17: Jawohl, die Verdächtigungen mit dem Milchmann...
16: Ach, blasen Sie mir in die Schuhe.
17: Wenn der Milchmann bei mir eine Wasserleitung repariert...
16: Aha, Wasserleitung. Ich höre immer Wasserleitung. Erzählen Sie das doch am Christkindli.
17: Da sagen Sie, Sie im Büro und bei der Städtischen, wir sollen probieren, gut auszukommen unter uns Nachbarn. Noch nicht gekocht. Nicht einmal Selbstmord könnte unser eins machen, wenn er kein Fränklich hat für den Automat. Und jetzt noch nur noch Biechermüsli.
18: Eine Gratulation.
17: Wie heisst das jetzt auch da, wegen dem Gemüse? Und lasse das Ganze 40 Minuten lang auf kleinem Feuer weiterbrodeln. Weiterbrodeln ist gut. Er brodelt jetzt nur noch etwas und das bin ich. Von Wut. Hat jetzt nicht so viel noch. In ihrem Kasten. Ja, da hat sie noch ein paar Franken. Ach, ich kann sie ja nachher wieder rein tun. Ja, so hart sind wir sie auch noch.

0: Halb eins, sind wir dann etwa heim geworden, gerade auf.
1: Ja, wenn er nicht wieder Verspätung hat. Oh, du, da kommt er. Der hat meine wieder ein bisschen Schlag gesehen.
0: Ja, das sind ja mir geschuld, wir haben ja so wollen. Grüezi, Herr Kaduff. Das sind doch Sie, oder?
2: Nein, ich bin seine Majestät, der Grossmufti. Und Muff.
0: Das majestätische Loch haben Sie auf alle Fälle in der Hose.
2: Unfall gehabt heute, aber der Kaduff fällt immer wieder auf die Beine. So sicher wie eine dreifarbige Katze. Heute ein Schädel, nicht?
0: Sehr schön, Herr Kaduff. Dann sind Sie heute Morgen also auch wieder auf die Beine gefallen?
2: Nein, auf die hintere Stirn. Sie sehen sie auch mit dem Velo. Aber das ist doch gerade mein sauhohe Glück. Schauen Sie mal, wenn ich laufe.
0: Ja, Sie hinken ein bisschen.
2: Eben. Und heute Nachmittag hinken noch ein bisschen mehr. Haus zum Knochenschlosser und dann gibt er mir ein Zeugnis. Und dann kann er gerade auf ein paar Tage im Pfühl liegen und bezieht krank, aber nicht.
0: So ein bisschen Ferien, das tut Ihnen sicher gut.
2: Hey, das tut immer gut. Aber wissen Sie, der Gedaufkrampf nie so verrückt, dass man es mit Arbeit kann verwechseln.
0: Verdienen Sie eigentlich genug?
2: Oha! Jetzt hat es mich schwer geglitzt. Ja, Kugel steigen hier.
0: Sie sind, meine ich, ein bisschen unsicher auf der Beine von Ihren Paaren. Vom Unfall. Passen Sie auf, vergessen Sie nicht zu hinken.
2: Der Gedauf vergisst gerne nichts. Was haben Sie jetzt gerade gefragt?
0: Ob Sie genug verdienen?
2: Also, ja. Also für die paar Biere lange. Aber dass man immer noch mehr als die Hälfte vom Lohn für das Futter und für den Schlag muss abliefern.
0: Das ist ein harter Schlag.
2: Jawohl.
0: Warum haben Sie eigentlich in so eine Notwohnung müssen?
2: Müssen? Was heisst da müssen? Ich müsste ja gerne nicht, wenn die Leute nicht wären. Ein Charakter in meiner Stellung.
0: Was sind Sie denn für Beruf, wenn man fragen darf?
2: Beruf kann man nicht sagen. Ich bin dran, mich aufzuschaffen. Sie, da können Sie in der Fabrik fragen. Einen besseren Handlanger haben Sie noch nie gesehen. Selb ist denn gut sicher. Gerade heute hat der Vorarbeiter gesagt, es gäbe mehr Lohn für mich. Und später, wenn er Meister werde, kriege ich es im Posten.
0: Schön für Sie. Herr Kaduff, Sie haben vorhin gesagt, Sie müssten nicht in dieser Baracke wohnen, wenn die Leute nicht wären. Wieso?
2: Wegen Verleumdungen. Alles Verleumdungen. Ich bin doch ein tüchtiger Arbeiter, nicht? Mit den besten Aussichten, oder? Und dass wir vier Gaufe haben, ist schliesslich auch keine Schande. Es sind schliesslich vorbildliche Gaufe. Alle miteinander. Und der Klinst, wenn der kein Talent hat in der Stimme, dann heisst er Tarzan von Graferiert. Ja, so. Und der Karri, der Zweitjüngste, sei, ich sage Ihnen, Einfall hat der. Das könnte ja Klon werden, wenn das nicht so ein vagabunder Beruf wäre. Ja, so. Und der Sepp, 2 Jahre älter, ha, ein ganz heller Kopf. Er ist jetzt schon in der 6. Klasse.
0: Wie alt ist er?
2: 14. Ja, wenn wir vom Bötterland oben ankommen.

0: Jeden Tag höre ich auf, bis in die Lebensmittelabteilung.
1: Sie machen doch keine faulen Witze, ich habe Hunger.
0: Ja, lassen Sie gerade laufen, gerade auf. Sicher ist es heutzutage nicht leicht, mit 4 Kindern zu einer rechten Wohnung zu kommen.
1: Ja, wem erzählen Sie das? Dabei sind das so uferschamflutige Ufer.
2: Der Sepp,
1: der hockt bleiben. Hunde, Dort ist ja der Sepp. Das ist ihn doch. Wohl. Sepp! Komm sofort her! Komm da her! Sehen Sie? Das ist dann mal einer, der sich nicht gefallen lässt. Das ist der Sepp. Das sind hier die zwei Herren vom Radio. Also nimm dir ein bisschen zusammen, was du sagst, gell?
0: Sali Sepp.
3: Grüezi.
4: Du, was hat der Bub gerufen? Hocken bleiben, wieso?
1: Sie sehen, wie die Kinder sind. Werfen ihm heute das noch vor. Dabei, du kommst doch jetzt weg, oder? Sag's den Herren noch. Musst dich nicht genieren. Denk dran, bist du ein Kaduf. Und ein Kaduf hat sich gerne nicht schimmen. Das gibt's dann noch Verranz hinter der Brennnessel, gell?
3: Eben.
1: Was ist denn? Bist doch sonst schon nicht aufs Maul gehabt. Hast du ja der letzten Zeit nicht genug können erzählen, wie der Lehrer zufrieden sei mit dir. Also, ich sage Ihnen, die Aufgabe, ihr macht man merkt sozusagen nichts. Überhaupt, hättest du doch heute ein Zeugnis kriegen, nicht? Komm, zeig's den Herren.
3: Moment. Oh, jetzt haben sie es auf der Bank in der Schule liegen lassen.
1: Ach, du bist mir auch eine Galeure. Lass das Zeugnis liegen. Ja, nur wenn es gut ist. Mhm. Dann kann man es ja auch liegen lassen. Aber jetzt muss ich rein. Ich habe einen himmeltraurigen Durst. Einen Kohldampf. Adieu miteinander. Komm, Sepp.
4: Adieu.
1: Ciao, Sepp.
0: Der gibt meine auch schön an.
4: Ja, ist ja nicht der Einzige auf der Welt.
0: Wie machen wir weiter?
4: Ja, ich hätte nur gerne die Tochter noch kennengelernt. Weißt du, das Liftgirl von dem unhöchen Warenhaus mit der Karriere.
0: Die kommt doch zum Mittag nicht heim, die schafft doch Touren im Warenhaus und ist in der Kantine, meinst du nicht?
4: Ja, ich habe einfach das Gefühl, es muss noch etwas passieren.
0: Gut, dann schauen wir mal, wie unseren Kartoffel die Bratwürste einmal der Paris gefallen.

0: So, kannst du auch anfangen?
1: Kann man essen?
0: Wirst jetzt wohl noch können warten. Wie soll ich denn das Essen pünktlich machen, wenn ich nie weiß, wenn die ganze Blut daheim kommt? Sepp, schmeiß doch den Teig nicht einfach in den Ecke.
2: Wo soll er denn so rausfallen?
0: Ah, ist das ein Zeug? Wo ist überhaupt das Zeugnis?
1: Er hat es in der Schule vergessen. Holst du es denn nun, komm plötzlich nach Hause, verstanden?
2: Ja.
0: Das wird mir wieder eins sein.
1: Pack doch jetzt nicht immer auf den Bub rum. Hast du ja gehört, was er erzählt hat die letzte Woche? Er sei fast der Beste im Turnen.
3: Kein, ich bin der Beste im Turnen. Gestern bin ich Goalie geworden in unserem Shoot-Club.
2: Ja, schöner Goalie. Ein Eigler hat uns gesagt, da ging ja Ball zwischen den Augen.
3: Oh, das durch. Ist eine Gemeinheit. Das ist nicht wahr.
2: Wohl, der Freddy und Meiringers Buben haben sie auch gesagt.
3: Das ist ein Look.
2: 12-1 haben sie verloren.
3: Hat er nur die erste Halbzeit gespielt.
2: Und in der zweiten haben sie ein einziges Goal gemacht, Aufschneider.
3: Du musst gerne nichts sagen. Selber Aufschneider. Überhaupt haben sie mir gesagt, du
2: bist. Jetzt wollt ihr noch verhauen, das.
1: So, was ist das? Kommt mal Kniebel von der Wüthei. Und schon ist wieder Krach unter dem Dach.
3: Die anderen haben es ja gesagt, der Sepp müsste das Jahr.
2: Red Späsi, klar, ich tätsch. Wer du bist, ich, dann sag ich, was du heute Morgen
3: oh, wenn das heißt, dann.
1: Ruhe jetzt! Überhaupt? Jetzt muss ich
0: was ab?
1: Ein Aperitif haben. Wenn das Essen auf sich warten lässt, nimmt man immer ein Aperitif. Es muss doch noch so eine halbe gute Musch noch.
0: Nein, nichts ist. Ich meine, ich schon genug geladen. Man schmeckt es ja bis hier an.
1: Macht der Musch fühlen. Man will ja wohl noch ein Schlückchen nicht dürfen, oder nicht? Ja, wenn man etwas zu feiern hat.
0: Das nimmt mich auch Wunder, was wir zu feiern haben.
1: Wenn du wüsstest, was der Vorarbeiter zu mir heute gesagt hat.
0: Dann kann man ungefähr denken mit dem Kater, den du heute in die Fabrik gedreht hast.
2: Yes!
0: Was hast denn du für ein Loch in der Hose?
1: Hm?
0: Um Himmels Willen! Die einzige gute Wertungshose, die wir noch haben.
1: Was ist denn schon passiert? Ich bin halt vom Velo oben angeflogen heute Morgen. Ich soll zum Doktor, hat der Vorarbeiter gesagt. Unfall auf dem Arbeitsweg. Das geht's halt nicht, ne?
0: Hast du vielleicht schon am Morgen angefangen, Götterle?
1: Jetzt hör doch mal auf mit dem ewigen Verdächtigen. Vielleicht habe ich etwas gebrochen. Aber das ist dir ja wurscht, ne? Könnt ihr so gerne den Schirm zumachen. Gut, dann hol ich halt den Most selber.
0: Der Hingst!

0: nicht einmal.
1: Ob ich hängen oder nicht, ist schließlich meine Sache, ne? Ich hänge, wenn es mir passt.
0: Also, was hat denn der Vorarbeiter gesagt?
1: Jetzt sage ich gerade extra nichts. Man wird ja doch nicht gesetzt. Man ist überhaupt nur noch eine Lumpe daheim. Jetzt ziehe ich es denn aus. Dann könnt ihr dann den Handstand machen, neben der Brotkiste.
0: Also, was hat er gesagt?
1: Wer?
0: Eben, der Vorarbeiter.
1: Also. Aber es macht er ja doch keinen Eindruck. Vorarbeiter soll jetzt dann werden. Und es ging nicht mehr lang, dann kriege ich mich los.
0: Aha. Also gut, noch Höhle halt die Gutteren aus. Das heißt, er kommt gerade.
1: Wird mir aber Frau sein.
2: Trautes Heim, Glück allein.
3: Mir langt's. Ich glaube, wir lassen die vorbildliche Familie jetzt ihr Glück geniessen und gehen auch etwas essen. Komm du, ich weiss so ein italienisches Beizli.
2: Schau, da kommt meine etwas Unheimliches.
3: Du, wenn es Furien gibt, dann sind das zwei davon. Komm, gehen wir ein bisschen Deckung.
4: Das werden wir dann gerade haben. Jetzt wird mal abgerechnet mit dieser Säubande. Herr Kaduff!
1: Ja, was ist, Herr Rüdisüli?
5: Ja, Ihr Säubub da, der Kari, he? Also, es ist lange
1: nicht... Frau Rüdisüli, nehmen Sie sich zusammen. Zu meinem Bub sagt man nicht einfach Säubub. Das ist ein Kaduff. Und wenn wir schon nicht gerade paar Streizer sind...
4: Na, tun Sie doch nicht so, Herr Kaduff. Wir alle haben ja genug unter dem Kerl zu leiden.
1: Und meinen Sie, wir leiden nicht auch unter euch allen da? Wenn wir solche Nachbauern wie Sie sind...
6: Ach, das ist doch der Gipfel! Sie haben gerade so zu reden, Sie!
1: Mit Ihnen rede ich auch gerne nicht, Frau Benziger. Mit Ihnen huste höchstens. Ich rede mit dem Herr Rüdisüli.
5: Nein, jetzt reden Sie mit mir, mit der Frau Rüdisüli.
4: Bist still, bist still. Jetzt rede ich. Wenn Sie mal so freundlich sind und das Gemüsebeet von meiner Frau anschauen.
1: Herr Rüdisüli, ich bin jetzt beim Mittag und habe keine Lust, an einer Gartenbaustellung teilzunehmen.
5: Dann schauen Sie nur mal meinen Briefkasten an.
7: Ich höre. Das hat meine Länge, wenn Sie immer an meinem Briefkasten um den Ecken.
5: Oh, das ist doch eine Frechheit. Das habe ich gar nicht nötig. Man weiss ja schon im ganzen Quartier, dass Sie nur Mahnung und Zahlungsbefehle bekommen.
7: Immerhin ist der Betreibungsbeamte noch nie bei mir gewesen.
5: Dafür umso mehr der Milchmann.
1: Was, Milchmann?
5: Ja, Sie sind auch der Einzige, der das nicht weiss. Fast jeden Morgen hockt er über eine halbe Stunde bei mir.
4: Ja, haben meine komplizierte Milchrechnung miteinander.
1: Was soll das mit dem Milchmann?
7: Einer wird mir dann die Wasserleitung reparieren, wenn es die Städte ja schon nicht tun.
5: So, sagt man dem jetzt Wasserleitung.
7: Wasserleitung ist klar.
1: Ruhe jetzt! Was soll überhaupt der ganze Mais? Was hat das Gemüsegärtli von der Frau Rüdisüli überhaupt mit dem Milchkasten und mit dem Briefmann? Der Briefkasten mit dem Briefgärtli. Ach, was soll das Zeug überhaupt alles?
4: Ihr Sprössling da, der Kari. Der hat ein ganz Peterli und den Schnittlauch aussehen aus dem Gärtli und hat uns und den Frau Benziger im Briefkasten reingestopft.
1: Und was hat das mit dem Milchmann zu tun?
4: Ach, fragen Sie doch nicht so blöd. Sie haben mir für den Schaden aufzukommen. Und der Bub muss eine exemplarische Strafe bekommen, sonst melden wir das dann der Schulpflege.
1: Schon recht. Aber was hat das mit dem Milchmann zu tun?
5: Das hat genau das damit zu tun, dass Ihre Frau ein bisschen mehr Augen auf ihren Säubub haben sollte, statt auf den Milchmann. Aber das ist ja kein Wunder, wenn Kind die Eltern anschlägt. Der Apfel fällt nicht weit vom Stamm.
7: Ja, mit der Tochter ist es ja genau das Gleiche. Die mit ihren Röhrlihosen und dem Vogelnest auf dem geschminkten Läfli. Gestern Nacht ist ja mit der ersten Mais heim.
5: Ja,
1: so, jetzt langen Sie nicht mehr. Wenn Sie meinen, Sie können das so über meine Familie loszeichen.
4: Hören Sie doch auf. Wir wissen ja, was Sie für eine sind.
1: Passen Sie auf, was Sie sagen.
4: Meinen Sie, es wüsste niemand, wo Sie die drei Monate gesehen sind vorletzten Sommer, wo Sie gesagt haben, Sie seien auf Montage. Montage ist gut. Ja, ja. Einer, der an der Riviera war.
1: Wie bitte?
4: Jawohl, an der Riviera. Das Regensdorf.
1: Wenn Sie einen Moment warten, Herr Rüdisüli. Ich komme gerade raus. Ich möchte Ihnen etwas zeigen.
4: Ja, kommen Sie noch raus, wenn Sie den Guri haben.
5: Also komm, wir gehen. Mit dem Pack sollte man sich überhaupt nicht einlassen. Komm jetzt, Kori, komm jetzt. Schau, kommt ja raus, komm jetzt.
4: Nein, kann ich nicht lassen!
1: Eben. Ja, nur will er zeigen, wie das ist, wenn man einen Flatter auf den Zinken kriegt. Ein Kaduff Oberkötz Spezial einfach. Und wenn Sie Lust haben, kommt gerade alles noch einmal und zwar von hinten.
4: Ja, ja, so, ja, ja. Da sind Sie dann kein toten Auto, Hasi, bei mir sehen Sie uns dann schon wieder, hä? Vor Gericht!
1: Jawohl, und zwar wegen übler Nachrede. Sie abgeschlagener Verleumder. Sie Ehrabschneider! Ach, dass man so muss wohnen. Es ist zum Heulen. Und der Saubob kriegt auch noch seinen Teil.
7: Er macht ja aber auch wirklich dumm Zeug.
1: Und du? Was machst du für Zeug? Was ist das für ein Geschnurr mit dem Milchmann? He?
7: Aber da weisst doch, wie, wenn man da verleumdet wird. Die Wasserleitung ist kaputt gewesen.
1: Ist mir auch zunächst.
0: Ich habe das nur nicht gesagt.
8: So, du jammerst doch sonst wegen jeder lautrigen Türfall einen halben Tag.
0: Ach, ich kann doch nicht wegen einer Wasserleitung.
8: So, das heißt nicht. Aber mit dem Milchmacher kannst du über die Wasserleitung reden.
0: Du Balz, ich schwöre.
8: Mit dem Anfang schwören, dann garantiere ich es ein Lug. Es langt mir jetzt. Jetzt habt ihr mich gesehen für eine Weile. Das ist doch nicht zum Sagen. Drückt auf, haut's ab in die Bärbel.
0: Balz, Balz. Ach, ist das ein Zeug.
2: Was ist einfach gerade auf? Hat es ein bisschen Streit gegeben?
0: Jetzt läuft er davon in den nächsten Beiz und sauft sich wieder ganz voll.
2: Ja, sollen wir ihm nach?
0: Ach, können Sie mich doch gehen.
2: Ja. Ich glaube, man lässt die Frau Kaduff jetzt allein mit ihrem Schmerz und ihrem Säubub.
9: Ja, es bleibt uns jetzt, glaube ich, nichts anderes, als diese Geschichte laufen zu lassen.
1: Wer ist dran? Sie, glaube ich.
10: Ja, endlich. Jetzt kommt der Kaduff dran. Hat man lang genug gewartet, der Kaduff. Der Kaduff ist warten nicht gewöhnt sein. Jawohl.
9: Ah, so steht es mit Ihnen.
10: Gefährlich keine Sprüche mit dem Balz auf.
9: Ihre Personalie haben Sie der Schwester angegeben?
10: Zu wieder, Oberst. Die Kriminalbehörde hat mich draussen bereits einvernommen.
9: Also, wo fehlt's?
10: Beim Velo. Bin vom Velo angekommen.
9: Oje. Sehen Sie, das wäre Ihnen nicht passiert, wenn Sie nicht aufgestiegen wären in Ihrem Zustand. Wann ist das passiert?
10: Heute Morgen, wo ich wegen Krampfen.
9: So, schon heute Morgen sind Sie so ein unsicherer Fahrer gewesen. Ja, wo tut es dann weh?
10: Da, am Bein.
9: Ja. Ja, machen Sie sich mal frei. So. Legen Sie sich da an. Ja, halt, langsam, langsam, anlegen. Nicht anlegen, habe ich gesagt. Sorry. Aha. Ja, tatsächlich. Da haben Sie einen ganz schönen blauen Mose.
10: Ja, bitte.
9: Bewegen Sie mal das Bein.
10: Es geht nicht.
9: So. Ja, dann bewege ich es halt mal.
10: Au!
9: Ja, so geht's aber ganz gut mit Ihrem Bein.
10: Ja, mit Gewalt.
9: Sie können sich wieder anlegen. Was wollen Sie eigentlich von mir?
10: Ich hinke doch, nicht? So kann ich doch nicht arbeiten.
9: Aha, Sie wollen das Zeugnis von mir und ein paar Tage Urlaub wahrscheinlich.
10: Man merkt sofort, dass Sie ein guter Doktor sind.
9: Merci fürs Kompliment. Jetzt wollen wir das Hinken ein bisschen anschauen. Schauen Sie da den Teppichrand.
10: Ja, ein wunderschöner Teppich.
9: Laufen Sie mal schön gerade dem Rand entlang. Ein Fuß nach dem anderen.
10: Warum?
9: Dann machen Sie jetzt, was ich sage. Hoppla, Sie hinken tatsächlich, aber auf beide Beine. Medizinisch ausgedrückt heisst da Diagnose eine mittlere Alkoholvergiftung.
10: Hä?
9: Sind Sie jetzt mit dem Velo gekommen?
10: Meinen Sie etwa mit dem Mercedes?
9: Also, kein Sprüch.
10: Jetzt sind wir gut.
9: Sie wissen, dass Velofahren mit einem Ballari genauso strafbar ist wie Autofahren.
10: Mit einem Ballari?
9: Eigentlich muss ich Sie anzeigen.
10: Also, das ist denn doch... Sie sind doch ein trauriger... Nein, also, an einem armen Arbeiter das bisschen Bier vergunnen.
9: Sein Bier möchte Schnaps nicht zählen. Und das Velo lassen Sie jetzt da unten stehen. Wenn ich Sie sehe wegfahren, damit schicke ich Ihnen Polizei auf den Hals.
10: Und dann gehen Sie mir dann gerade noch das Zeugnis mit, gell Sie?
9: Ah, reden Sie doch kein dummes Zeug. Machen Sie darauf aufmerksam, dass ich Sie auf jeden Fall wird der Polizei melden.
10: Das können Sie doch nicht. Ich habe doch noch...
9: Und einem Arbeitgeber. Und jetzt machen Sie, dass Sie vorkommen.
10: Aber...
9: Aber zu Fuss. Das ist ja... Sie entlehnen mich ja, denn... Ich kann ja nicht mehr in die Fabrik. Es hat doch nicht, wenn einer so...
0: Sepp! Kari! Sepp! Sepp! Was stecken Sie denn nur noch, die zwei? Was machst denn du für einen Krach?
11: Psst! Nicht so laut, Sophie. Der Papa schläft.
0: Was, jetzt schon wieder? Um 6:30?
11: Was, schon wieder?
0: Eben, etwa schon wieder ein gut gestammter Hebdebär.
11: So, red nicht so von deinem Vater. Ein bisschen Respekt könntest du immerhin haben vor ihm.
0: Woher nehmen und nicht stehlen.
11: Immerhin, schau dir für die Essen und für unsere Wohnung.
0: Wohnung ist gut.
11: Und das, was du abgibst daheim.
0: Ach komm, die Platten spielst du fangen genug.
11: Außerdem ist der Vater krank. Ja, ich hatte einen Unfall mit dem Velo. Der Doktor hat ihm gesagt, er müsse im Bett bleiben.
12: Messi, Text ist bekannt.
11: Du, lass mal. Schon vor einer halben Stunde habe ich den Kari geschickt, den Sepp zu suchen. Ich habe anfangs Angst, dass mir irgendetwas passiert. Hättest du nicht einmal schauen, ein bisschen umfragen, ob ihn irgendjemand gesehen hat?
12: Ich? Wieso ich? Soll ich meines Blutes Hüter sein?
11: Du mach doch keine so dumme Sprüche.
12: Da steht in der Bibel.
11: Also, gang jetzt. Kannst du ein bisschen bei den Leuten umfragen?
12: Sorry? No time. Das ist Englisch und heisst, das gnädige Fräulein hat keine Zeit. Ich habe ein Date. Bin nur schnell gekommen, meine eisige Reserve abholen. Dann will ich ins Kino. Dann weisst doch nie, ob der Guy bei Kassen ist. So. In dieser Schachtel haben doch noch 6 Stütze gehabt. Wo sind denn die angekommen?
11: Ach, das habe ich jetzt ganz vergessen. Der Vater hat doch noch keinen Lohn heimgebracht. Heute Morgen habe ich 1 Franken gebraucht für den Gasautomat. Und noch ist auch noch ein Nachname gekommen.
12: Und dann nimmst du einfach mein Geld.
11: Ach, dein Geld, wenn man doch gerade in Verlegenheit ist.
12: Verlegenheit macht Diebe.
11: Wird nicht frech, du.
12: Ich weiß nicht, wer da frech ist. Oh.
11: Adi. Sophie, wach doch. Ich hab's doch nicht so gemeint.
12: Wie kann man denn ein Watschlein anders meinen?
11: Ich wollte doch das Geld sofort geben, wenn ich's hätte. Man ist auch nicht jeden oben furcht. Die Leute fangen ja schon an reden.
12: Sollen sie? Ich gehe jetzt.
11: Aber hast ja kein Geld.
12: Ich reise schon einmal auf.
11: Komm doch bitte zuerst schauen, ob du das Sepp nicht mehr siehst.
12: Heute müsst ihr nicht warten auf mich.
11: Sophie, bleib doch.
12: Merci. Das Klima ist mir da ein bisschen zu kühl. Ein bisschen Hawaii hat mir jetzt gut. Adieu.

0: Ja, nun, dann gibt es halt kein Kino heute. Ich lange mit knapper Not noch für ein Blätterchen Wasser. Hast du bestimmt nichts, Sophia?
1: Leer wie die Wüste. Total ausgeräbt von der Mutter. Kannst du dir vorstellen, die ungehogene Wut, die ich habe? Das sollen unsere Vorbilder sein. Wir haben schon die alten 30 Klöttermausen. Was sollen wir denn da noch machen, Johnny?
0: Warum? Hast du eine Bank im Auge?
1: So eine Bank?
0: Kann ich am See, du edle Schwalbe. Ich meine, irgendeine kleine Bankfiliale.
1: Hey, der Johnny als Gangster. Du musst aber noch ein bisschen Herdöpfel essen, damit du wachst. Sonst blasst dich ja am Polizist glatt um.
0: Schau, da ist er wieder.
1: Wer?
0: Hat der Zürichberg, wo immer so Steilaugen bekommt, wenn er dich sieht.
1: Ach, das sollen wir doch in die Schuhe blasen.
2: Hallo.
1: Wer ist am Telefon, bitte?
2: Immer der gleich. Ich lasse jetzt Platten runter. Extra für Sie, Fräulein.
1: Der wird meine auch immer klebriger. Was will denn der geschniegelte Bruder überhaupt da? Er soll doch kein Böckli-Gumpis machen bei seinen Herrensöhnli. Der gehört doch gar nicht zu uns.
3: Hören Sie!
0: Sollen wir einen Tipp geben, dich in Ruhe zu
1: lassen? Mich stört er nicht. Ich zahle dir etwas wenigstens.
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5: 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Stetele hinaus und du, Sophia, bleibst hier.
1: Geistreich, geistreich. Ich würde einfach zu einer Runde zahlen.
2: Ah ja? Aber dann bitte nicht in dieser Schwachstrombeiz. Ich mag den alkoholfreien Whisky nicht.
1: Wo denn?
2: Ja, ich habe draussen ein Cabriolet. Wir könnten... Ja, ich wüsste schon wohin. Eine glatte Bude.
1: So, dürfen Sie ein bisschen den Karren vom Vater umstoßen?
2: Den Karren vom Vater? Ich gutschiere doch nicht in so einer Begräbniskutsche rum. Ich habe ein Cabrio organisiert.
1: Organisiert?
2: Was soll ich machen, wenn mir der Vater den Karren nicht gibt? Und das Cabrio ist so einsam am Strassenrand gestanden.
1: Oh, einfach geschnappt.
2: Was heisst geschnappt? Stehen Sie dann morgen schon wieder an? Etwas dagegen? Also, kommen Sie. Nur ein kleines Pferdchen.
0: Du, das ist ja eine Strauchenfahrt. Komm, das geht ja doch nur um eins mit der Polente.
2: Sie sind herzlich eingeladen, nicht mitzukommen.
1: Schiss, Johnny.
0: Schiss nicht, aber...
1: Ja, und haben Sie den Zündungsschlüssel und können Sie überhaupt fahren?
2: Keine Bange, der Stirling Moss ist mein Bruder. Und da? Da ist der Schlüssel. Der lässt ihn nicht mehr stecken. Aber wenn Sie natürlich Angst haben...
1: Angst? Ich?
2: Also los. Fräulein, ich zahle.
0: Ja, aber...
2: Sie können niemandem eine grössere Freude machen als mir, wenn Sie da bleiben.
0: Ja, das könnte so passen. Also, komm mit.
2: Ich kann schnell zahlen.
0: Du, das gefällt mir dann gerade gar nicht. Er ist bestimmt nicht vom Zürichberg. Hast du doch irgendeine faule Nummer.
1: Willst du kneifen? Jetzt wird es doch erst spannend. Hätte ich gar nicht gedacht von dem. Jetzt macht er immer den sentimentalen Blick. Jetzt gehst du auf einmal, dass er ganz ein harter Boy ist. Komm jetzt. Im schlimmsten Fall ist er aussteigen, während der Fahrt nicht verboten. Es wird ja kein Tram sein, sein Cabrio.
3: Also, Abmarsch!
1: Okay, komm Johnny.
6: Mitten in der Nacht im Zug umeinander. Excuse, Frau Rüdesüli. Ich bin's nochmal. Haben Sie nicht per Zufall unserer Seppli gesehen?
7: Er ist... Und machen Sie, dass Sie da wegkommen. Was fällt Ihnen eigentlich ein? Was ist denn doch der Gipfel? Getraut ihr sich noch mit mir zu reden?
8: Seppli!

0: Ist Kirli. Schlecht Kirli.
1: Balz, was hast du denn?
0: Hä? Was ist los? Was gibt's?
1: Was sagst denn du da von einem Kirli?
0: Was, Kirli?
1: Ja, jetzt hast du gerade etwas von einem Kirli gesagt.
0: Ach, dummes Zeug. Ja, so. Ja, das letzte Kühli auf Gürtli. Ah, wo wir müssen wegtun. Ach, ich habe noch geträumt.
1: Du, bald musst nicht verrückt werden, dass ich dich jetzt geweckt habe.
0: Was gibt's denn?
1: Der Sepp ist immer noch nicht da.
0: Was?
1: Er hat so Angst.
0: Der Sepp ist noch nicht da?
1: Ja, der war ja schon nicht da, wo du in deinem Ballari vom Doktor heimgekommen bist. Er hat das ja dort schon gesagt.
0: So? Von dem weiss ich nichts.
1: Das glaube ich schon, hast du halt dort hoch gehabt.
0: Ach, fang jetzt nicht wieder an jammern.
1: Jammern ja gar nicht. Aber er ist ja nicht zum Znacht gekommen. Jetzt ist doch schon fast 10. Ich habe ihn überall gesucht. Dem Bub ist etwas passiert. Es ist ihm sicher etwas passiert.
0: Was soll ihm nicht passiert sein?
1: Man liest doch anfangs so viel in den Zeitungen. Der Kari hat überall rumgefragt. Und ich auch.
0: Wo kann der Bub stecken? Gib mir mal die Hose.
1: Pass doch auf, komm doch nicht so aus dem Bett. Du musst doch ein bisschen Acht geben wegen deinem Bein.
0: Was, Bein? Warum?
1: Ein Bein ist doch kaputt.
0: Mein Bein? Aha. Ja, ja. Aber das ist jetzt nicht die Hauptsache. Ich gehe jetzt den Bub suchen. Wenn ihr nur wisst, wo der ist. Ich wecke, glaubt der Karin. Der weiß am besten, wo er sich umtreibt.
1: Oh nein, lass ihn schlafen, sonst fängst du ihn oder gleich.
0: Ach, dummes Zeug. Das ist jetzt wichtiger. Wo ist überhaupt Sophie?
1: Fort.
0: Schon wieder?
1: Sie ist böse auf mich. Sie ist mir so frech gekommen, dass mir die Hand verschlüpft ist.
0: Hä?
1: Ja, haben wir eine gewischt.
0: Das ist doch sonst meine Rolle. Ja, no, tut ihr gut. Komm, wir gehen jetzt. Ja.

0: Kari. Lass einmal, Kari. Der Sepp ist noch nicht heimgekommen. Weißt du wirklich nicht, wo sich der Bub...
1: Warte, ich mach Licht.
2: Hä? Was erzählst du denn da für ein Kabis? Da hockt er ja. Auf dem Bett, der Saubub. Du Loser.
1: Sepp, Seppli. Wo bist denn so lang gsi? Wie bist denn du auf einmal da reingekommen?
3: Wo du mich halt rausgesucht hast, bin ich halt schnell reingeschlichen.
2: Also das ist denn doch. Wieso kommst du erst jetzt heim? So, jetzt raus mit der Sprache.
3: Ich habe mich halt nicht heimgetraut.
2: Warum nicht?
3: Wegen Dings. Wegen
2: welchem Dings? Hast du etwas angestellt?
3: Nein, eben wegen Zeugnis halt.
2: Wegen Zeugnis? Aber du hast doch gesagt, es sei gut.
3: Eben drum.
2: Wegen einem guten Zeugnis traust du dir nicht heim?
3: Sie ist halt nicht gut.
2: Und die ganze Zeit erzählst du, was du für ein bäumiger Schüler sagst?
3: Ja, aber nur im Turnensäck.
2: Dann ist also nichts mit der Säcke. Ja, nun. Ich bin auch kein... Dann kommst du jetzt halt eben in die Siebt. Man lernt ja auch dort etwas rechts.
3: Nein.
2: Wieso nicht? Sind schon ganz andere als du in die Siebt gegangen.
3: Ich gehe ja gerne in die Siebt.
2: Was?
3: Ich bin drum. Ja. Was? Ich bin halt... Ich muss noch mal in die Sechs.
2: Hocken bleiben bist
1: Hocken bleiben.
2: Bleib du schön still, Karin, gell? Meinst du mit bei anderen Leuten Peterli und Schnittlauch ausrupfen, mit dem käme Antoni? Zeig mal dein Zeugnis.
3: Nicht. Es ist noch ein Brief vom Lehrer dabei, den man schon unterschreiben
0: muss. Sind die Leistung erbärmlich unter Durchschnitt. Oha. Auch lässt die Disziplin ihres Sohnes und sein Fleiß in so hohem Maße zu wünschen übrig, dass wir es ihnen empfehlen würden, die Zügel etwas straffer anzuziehen in der Erziehung.
3: Nicht hauen, Papa, nicht hauen!
1: Nein, mach ihm nichts, Balz, bitte!
2: Ja, nun. Ich habe gerade kürzlich im Tagesanzeiger gelesen, dass alle Nobelpreisträger schlechte Schüler gewesen seien. Hast also noch alle Chancen. So, und jetzt wird gefusert. Verstanden?
3: Danke, Papa.
2: Was? Was?
3: Nichts, ich habe nur Danke gesagt.
2: Danke hast du gesagt? Für was?
3: Nur so.
2: Auch zuerst mal. Also, gute Nacht.

0: los.
1: Wie? Nein.
0: Kann auch nicht. Du, Balz.
1: Was?
0: Hat er nur mal wollen sagen. Bist so froh gewesen, dass du dein Bub nicht gemacht hast. Hätte ich doch die ganze Zeit schandbar angelogen.
1: Ja, nun, sei ja nicht immer jede die Wahrheit. Ach.
0: Was hast du denn?
1: Es ist einfach zum Verzweifeln.
0: Was?
1: Nicht. Einfach alles. Der ewige Krach mit den Leuten. Die blöde Sauferei von mir. Und die kogge Barackenwohnung, wo alles aufeinander hockt.
0: Aber wenn du jetzt mehr Lohn bekommst und Vorarbeiter wirst, dann findest du vielleicht doch einmal etwas anderes.
1: Vorarbeiter. Ich und Vorarbeiter.
0: Aber du hast doch gesagt.
1: Ach. Du weißt doch, was ich am Ballari und alles zusammen schnurre. Es war ja gar nicht wahr.
0: Nicht wahr. Und ich hätte jetzt so vier noch den Most austrinken lassen.
1: Ja, ja. Hat es einfach so gesagt. Es tut einem halt gut, wenn man wohl der Sieg ist. Und wenn es nur für einen Augenblick ist. Verstehst du? Es war ja gerade umgekehrt gewesen. Wenn ich noch einmal mit dem Ballari und Spar in die Bude komme, dann fliege ich hoch, hat er gesagt.
0: Hast denn du am Morgen früher schon gelandet?
1: Wenn das Antischmerz nichts nützt, dann sind halt ein paar Grüne immer noch das Beste, um in Form zu kommen.
0: Oh, das ist doch dumm.
1: Klar ist es dumm.
0: Was ist ja nicht passiert. Und wenn die Beine wieder in Ordnung ist, dann schaust du halt einfach, dass du pünktlich bist.
1: Mein Bein ist ja gar nicht kaputt.
0: Aber der Doktor hat es doch gesagt.
1: Du weißt, was der Doktor gesagt hat? Der zeigt mich an, wegen dem Velofahren im Suff. Und das Bein ist ganz in Ordnung. Und dann machen noch eine Meldung. Ja. Rausgeworfen hat er mich. Ja, doch hoch gehabt.
0: Jemals. Ja und, was gibt das?
1: Was weiß ich. Geflogen bin ich auf alle Fälle. Und der Bus von der Polizei wird es auch noch geben. Und wenn dann der Rüdi-Säule noch vor Gericht geht, weißt du, wegen dem Buchs? Gell, er hat immerhin aus der Nase geblutet.
0: Mhm. Oh, gell, er ist doch aber auch tragisch gekommen. Das darf der gar nicht so blöd von der Riviera reden, vor allen Leuten.
1: Wenn er das nochmal macht, ich sage dir, ich trülle ihm den Hals um. Gibt man sich alle Mühe, dass man über die Sachen wegkommt und so Lappi hebt das wieder gegen umeinander.
0: Du findest schon wieder Arbeit. Heute ist es ja leicht.
1: Ja, aber nicht für mich. Die fragen doch überall umeinander. Beim Zellenweger könnte ich schon arbeiten. Dazu suchen Zugelernte. Aber dann habe ich ja noch weiter in der Fabrik.
0: Und dann hat es noch mehr Beizen am Weg.
1: Eben. Wäre ich nur im Dorf da oben geblieben. Wenn der Bruder noch eine Hypothek aufs Gütli aufgenommen hat, dann hätten wir noch mal können probieren. Dann haben wir nur zwei Kühe. Aber du hast ja nicht wollen.
0: Doch nicht ewig können Kellner bleiben in diesem Kaff.
1: Das ist kein Kaff. Dort haben wir wenigstens ein Häuschen gehabt.
0: Voll Schulden.
1: Ja, aber ein Dach über dem Kopf. Aber schön wäre es ja gleich gewesen. Was haben wir jetzt? Zumindest im Dreck sind wir jetzt. Du. Vreni. Der Milchmann. Ist das wahr?
0: Lassen jetzt bestimmt nie mehr rein. Gell, wir haben halt manchmal ein bisschen plaudert miteinander. Er ist halt auch von Binnigen, wie ich. Aber ich schwöre doch.
1: Komm, hör auf schwören. Es hat jeder seine Fehler. Ich kann dir ja gerne keinen Vorwurf machen. Wie heisst er denn?
0: Hirzel.
1: Zum Vornamen?
0: Nein, zum Geschlecht. Vorname weiß ich doch nicht.
1: Dann ist ja gut. Also, ich schlafe jetzt.
0: Gute Nacht.

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1: Im Studio Dirk Justus, schönen guten Abend. Auch Deutschland hat an die Opfer des Hamas-Angriffs auf Israel vor 3 Jahren erinnert. Im Land gab es mehrere Gedenkveranstaltungen und Demos. Silas Quiring, Bundestagspräsidentin Klöckner, rief zum Kampf gegen Antisemitismus auf.
2: Ja, sie warnte vor Extremisten, die wollen, dass man sich an die Stigmatisierung von Juden gewöhne. Klöckner ist aber davon überzeugt, dass die Mehrheit der Menschen im Land das nicht machen würde. Am 7. Oktober 2023 hatten die Hamas-Terroristen Israel überfallen. Sie töteten rund 1200 Menschen und verschleppten 250 weitere als Geiseln in den Gazastreifen. In Gedenken an die Opfer gab es in Israel eine Schweigeminute.
1: Der Fall Hanning schlägt weiter hohe Wellen. Der Ex-BND-Chef sitzt jetzt wegen Spionageverdachts in U-Haft. Hanning soll geheime Infos von seinem früheren Büroleiter gekauft und weitergegeben, sowie auch eine Analyse für einen fremden Geheimdienst gemacht haben. Der 80-Jährige wurde festgenommen. Marc Henrichmann vom Geheimdienstkontrollgremium im Bundestag sagte zu dem Fall:
3: Das ist kein Kavaliersdelikt und es tritt alles mit Füßen, wofür unsere Sicherheitsbehörden in Deutschland stehen, wofür auch die vielen Menschen, die da arbeiten, stehen. Und das rüttelt an den Grundfesten unserer Sicherheit.
1: Digitale Gewalt ist auch in Deutschland ein großes Problem. Um dagegen vorzugehen, hat das Bundeskabinett ein neues Gesetz auf den Weg gebracht. Wer Porno-Deepfakes erstellt oder verbreitet, soll sich künftig strafbar machen. Das gilt auch für alle, die heimlich intime Videos oder Bilder von anderen machen. Die 87-jährige Spanierin Mari Carmen Abascal ist nach ihrer Zwangsräumung in Madrid gestorben. Laut Mieterverband hatte ein Investor ihre Miete zuvor auf über 2.600 Euro erhöht. Der Fall löste landesweite Proteste und eine politische Krise in Spanien aus. Deshalb gibt es im November Neuwahlen. Augsburg ist Deutschlands entspannteste Großstadt. Das zeigt ein neuer Stressindex von Gesundheitsexperten. Augsburg punktet mit viel Grün, wenig Lärm und vielen Angeboten zur Stressprävention. Auf dem letzten Platz landet Düsseldorf wegen viel Straßenlärm, weniger Grün und langen Arbeitszeiten.
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4: Mit KI-Support. Viele Wolken gibt es und von Westen breiten sich Schauer aus. Teils regnet es auch kräftiger, vereinzelt kann ein Gewitter dabei sein. Richtung Osten bleibt es eher trocken. Die Temperaturen sinken in der Nacht auf 15 bis 7 Grad. Morgen bleiben viele Wolken am Start, dazu immer wieder Regen oder Schauer. Und maximal werden es bis zu 21 Grad.

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2: Jetzt bei uns. Die AfD stellt in Deutschland erstmals einen Landtagspräsidenten. Dann der Nobelpreis für Physik geht an einen Geisterteilchenforscher. Und Ex-Separatistenführer Puigdemont darf nach Spanien zurückkehren. Dazu mehr im Info 3 mit Bettina Studer. Erstmals wird in Deutschland ein AfD-Politiker Landtagspräsident, der 35-jährige Tobias Rausch. Er übernimmt das Amt in Sachsen-Anhalt, wo die Partei vor einem Monat die Wahl deutlich gewonnen hatte. Nun erfüllt dieses repräsentative und formal höchste Amt also der Vertreter einer Partei, die vom Verfassungsschutz als gesichert rechtsextrem eingestuft wurde. Rausch wurde vor allem bekannt durch seine Rolle in der Vetternwirtschaftsaffäre. Besonders viele Leute aus seinem nächsten Umfeld waren bei AfD-Politikern angestellt. Rausch erhielt in geheimer Wahl Stimmen von mindestens zwei weiteren Fraktionen neben der eigenen AfD-Fraktion. Simon Fatzer berichtet.
3: Eine Frau hielt die Eröffnungsrede dieser denkwürdigen Sitzung im Magdeburger Landtag. Eva von Angern als dienstälteste Abgeordnete von der Linkspartei. Sie erinnerte, dass die Ausübung des freien Mandats keine Selbstverständlichkeit sei und wie rasch die Nationalsozialisten einst an die Macht kamen. Und sie griff auch AfD-Wahlsieger Ulrich Siegmund frontal an.
4: Machttrunken wurden in der ersten Sitzung 12 statt der verfassungsrechtlich gebotenen 11 Ausschusssitze gefordert. Machttrunken wollten sie die Fraktionen der Bündnisgrünen und der SPD gegen ihren Willen aus dem Haupthaus verbannen. Freundlich gesagt, das war kein guter Start in die für sie neue staatspolitische Verantwortung.
3: Dann ging's zur Wahl des Landtagspräsidenten.
4: Für den Wahlvorschlag stimmten 48 Abgeordnete, gegen den Wahlvorschlag 29 und es gab 5 Stimmenthaltungen.
3: 48 Stimmen, da begannen nun alle zu rechnen. 39 hat die AfD selbst. Alle ihre 5 hatte ihr die Partei von Sarah Wagenknecht, das BSW, zugesagt. Und, schau an, da kamen also noch 4 weitere Stimmen dazu aus anderen Fraktionen in geheimer Abstimmung. Diese Zahlenfuchserei ist deshalb wichtig, weil sich Spitzenkandidat Ulrich Siegmund im Dezember zum Ministerpräsidenten wählen lassen will. Und auch er braucht zusätzliche Stimmen. Scheint, dass da was geht. Tobias Rausch, 35-jähriger Immobilienkaufmann, wird also höchster Mann in Sachsen-Anhalt. Man kennt ihn vor allem als zentrale Figur in der Vetternwirtschaftsaffäre. 3 Geschwister und ein Schwager waren bei AfD-Bundestagsabgeordneten angestellt, die Partnerin bei der eigenen Fraktion, außerdem mehrere Personen aus dem Fußballclub, bei dem er Chef ist, angestellt in seinem Abgeordnetenbüro. Rausch gab sich nach der Wahl präsidial.
5: Ich werde dieses Amt nicht als Präsident einer Fraktion führen, sondern ich werde es als Präsident des gesamten Landtages von Sachsen-Anhalt führen. Und diesen Anspruch möchte ich gerecht werden.
3: Was zu diesem überparteilichen Amt so gar nicht passen will, ist, dass Tobias Rausch weiterhin AfD-Generalsekretär bleiben will. Ein Amt, das ausgeprägt die eigene Partei nach außen vertritt. Eine fragwürdige Doppelrolle. Es ist eine historische Zäsur für dieses Land mit seiner Geschichte und es ist ein wichtiger Schritt für die AfD auf ihrem Weg an die Macht. Denn dazu will sie Normalisierung herbeiführen. Salonfähig werden ist das Ziel. Spitzenkandidat Ulrich Siegmund sagte es im Deutschlandfunk schon vor der heutigen Wahl so.
6: Sie sehen ja, es wird gerade Stück für Stück das Normalste der Welt, dass die Alternative für Deutschland jetzt die Zukunft in diesem Land ist, politisch zumindest.
3: Den ersten Schritt macht die AfD heute mit dem Landtagspräsidenten. Den nächsten erhofft sie sich im Dezember mit dem Ministerpräsidenten und der Regierung.
2: Wird das Bauverbot für Atomkraftwerke in der Schweiz aufgehoben? Darüber wird die Stimmbevölkerung an der Urne entscheiden, Michael Wieland.
7: Gegnerinnen und Gegner dieser Pläne haben mehr als 130.000 Unterschriften bei der Bundeskanzlei eingereicht. Nötig sind 50.000 gültige Unterschriften. 2017 hatten die Stimmberechtigten entschieden, dass in der Schweiz keine neuen AKW gebaut werden dürfen. Bundesrat

0: und Parlament wollen das rückgängig machen. Dagegen haben linke Parteien und Umweltorganisationen das Referendum ergriffen. Wegen einer hoch ansteckenden Schweineseuche wurden in der Schweiz bisher über 10.000 Tiere getötet. Betroffen seien 60 Zucht- und Mastbetriebe in 14 Kantonen, teilen die Behörden mit. Bei der Krankheit handelt es sich um eine ansteckende Lungenkrankheit. Für Menschen ist sie ungefährlich.
1: Jede Sekunde fliegen Abermilliarden kleinster Teilchen auf uns zu und durch uns hindurch, ohne dass wir das merken. Neutrinos heißen diese Teilchen und Physiker versuchen sie mit gigantischen Experimenten aufzuspüren. Eines dieser Experimente ist im Eis am Südpol vergraben und der Initiant davon, Francis Holson, US-Forscher mit belgischer Herkunft, hat heute dafür den Nobelpreis für Physik erhalten. Wissenschaftsredaktorin Felicitas Erzinger.
2: Bereits zum dritten Mal haben die beiden Physikerinnen und Freundinnen Teresa Montaruli und Laura Baudis Francis Holson für den Physiknobelpreis nominiert. Dieses Jahr aber, erzählt Teresa Montaruli, sei sie sicher gewesen, dass es klappt.
3: This year I told Laura, I know he will get the award because his case is so strong.
2: Er habe eine neue Technologie entwickelt, um das Universum zu beobachten und so quasi ein neues Fenster zum Universum eröffnet. Und zwar, indem er es geschafft hat, ganz spezielle Teilchen, sogenannte Neutrinos, sichtbar zu machen. Es sind extrem energiereiche Teilchen, die zum Teil aus sehr weit entfernten Galaxien kommen, sagt die Physikerin Laura Baudis von der Universität Zürich.
4: Mit diesen Neutrinos will man versuchen, die Frage zu beantworten, was ist der Ursprung dieser hochenergetischen kosmischen Strahlung? Das ist eine sehr, sehr alte Frage in der Physik, in der Astrophysik.
2: Und genau dafür hat der diesjährige Nobelpreisträger Francis Holson zusammen mit vielen anderen Forscherinnen und Forschern ein gigantisches Teleskop gebaut, in den Tiefen des Südpols, mitten im Eis. Teresa Montaruli, die Physikerin von der Universität Genf, hat mitgeholfen. Es sei das wohl aufregendste Erlebnis ihres Lebens gewesen.
3: The experiment is so incredible that it was probably I remember it as one of the most exciting experiences of my life.
2: Das Experiment, das Montaruli als unglaublich bezeichnet, sei eine lange Reise gewesen. Ein großes Abenteuer, sagt Francis Holson heute Mittag während einem Telefonat mit dem Nobelpreiskomitee. Mehrmals sei er nahe daran gewesen zu scheitern, er habe Glück gehabt, dass es am Ende funktionierte. Die zunächst verrückte Idee mit den optischen Sensoren im Eis ist also aufgegangen. Holson konnte Neutrinos messen und nachweisen. Hat so eine neue Art geschaffen, das Universum zu beobachten, die noch viele Entdeckungen verspricht. Die Auszeichnung dafür gebühre jedoch nicht ihm alleine, sondern allen 450 beteiligten Wissenschaftlerinnen und Wissenschaftlern. Diese Aussage passt dazu, wie die beiden Physikerinnen Montaruli und Baudis den Nobelpreisträger beschreiben, nämlich als sehr bescheiden.
1: In Frankreich läuft ein landesweiter Protesttag mit Blockaden von Schülerinnen und Schülern sowie Studierenden, Michael Wieland.
0: Die Protestierenden fordern, dass die Schulen besser ausgestattet und die Lernbedingungen verbessert werden. Heute sind erstmals auch Gewerkschaften offiziell bei den Protestaktionen mit dabei. Medien berichten von Zehntausenden Teilnehmenden. Die Schulproteste in Frankreich dauern seit mehr als einer Woche an. Dabei kam es auch immer wieder zu gewaltsamen Zusammenstößen mit der Polizei. Heute gibt es Berichte von Zusammenstößen in Straßburg und Lyon. In Spanien nimmt die Regierung einen zweiten Anlauf für Massnahmen, die Mieterinnen und Mieter besser schützen soll. So sollen Zwangsräumungen vorübergehend verboten und die Mieten beschränkt werden. Diese Massnahmen sind ähnlich wie die, mit denen die Regierung letzte Woche im spanischen Parlament gescheitert war. Als Folge rief Regierungschef Pedro Sánchez gestern Neuwahlen aus. Die Vorschläge zum Schutz von Mieterinnen und Mietern müssen ebenfalls vom Parlament bestätigt werden. Allerdings tagt bis zu den Neuwahlen Ende November ein kleineres Übergangsparlament. In diesem haben die Regierungsparteien eine knappe Mehrheit.
1: Wenn er denn will, kann der frühere katalanische Separatistenführer Carles Puigdemont aus dem Exil nach Spanien zurückkehren. Das spanische Verfassungsgericht hat den Weg dafür freigemacht. Es hat entschieden, dass der bestehende Haftbefehl gegen Puigdemont aufgehoben werden muss. Putschdemann war 2017 ins Ausland geflüchtet nach einem gescheiterten Abspaltungsversuch Kataloniens. Julia Macher ist Journalistin und berichtet aus Spanien. Ich habe sie gefragt, wie das Gericht den Entscheid begründet.
5: Das spanische Verfassungsgericht begründet es mit dem Amnestiegesetz, das seit 2024 gilt und eigentlich alle Straftaten im Zusammenhang mit der katalanischen Unabhängigkeitsbewegung und dem Referendum aufhebt. Aber um dieses Gesetz war lange gestritten worden, auch innerhalb des Justizapparats. Und das oberste Gericht hatte gesagt, die Amnestie darf auf Puigdemont nicht angewandt werden, weil er der Veruntreuung öffentlicher Gelder beschuldigt wird. Das Verfassungsgericht sagt aber jetzt, diese Argumentation ist übertrieben. Die Amnestie muss für alle gelten, eben auch für Carles Puigdemont.
1: Welche Rolle spielt Puigdemont denn überhaupt noch in der spanischen Politik, besonders in seiner Heimat Katalonien?
5: Puigdemont selbst spielt eigentlich kaum eine Rolle mehr in der spanischen Politik, weder in Madrid noch in Barcelona. Seine Partei Junts aber umso mehr, vor allem in Madrid. Die bürgerlichen Separatisten waren immer wieder das Zünglein an der Waage und die haben vergangene Woche durch ihr Nein die Wohnraumdekrete zu Fall gebracht, was dann dazu geführt hat, dass Pedro Sánchez Parlamentswahlen vorgezogen hat. Das Thema Unabhängigkeit, mit dem Puigdemont gepunktet hat, spielt aber kaum eine Rolle mehr.
1: Sie sagen es, heute sind es andere Themen. Warum ist denn das Thema Unabhängigkeit weitgehend aus der politischen Diskussion verschwunden?
5: Das Thema ist vor allem verschwunden, weil sich die katalanische Unabhängigkeit ja in mehrfacher Hinsicht als Sackgasse erwiesen hat. 2017 nach dem Referendum, da hatten die separatistischen Anführer keinen Plan für eine katalanische Republik. Dazu gab es auch keinerlei internationale Unterstützung für ihr Projekt. Und auch die harte Reaktion der spanischen Justiz, die ja Haftstrafen von bis zu 13 Jahren verhängt hat, hat dem Separatismus den Wind aus den Segeln genommen. Und dazu kommt, dass diese Bewegung auch immer sehr von Druck und Gegendruck gelebt hat. Spaniens Regierungschef Sánchez hat sich aber auch wegen der komplizierten Mehrheitsverhältnisse im Parlament sehr um Entspannung bemüht durch Straferlasse, Amnestie und anderes und hatte damit anscheinend Erfolg. Die Unabhängigkeitsrufe sind auf jeden Fall sehr viel leiser geworden.
1: Ist denn nun zu erwarten, dass Puigdemont in die Heimat zurückkehrt?
5: Er könnte nach Spanien einreisen, läuft nicht mehr in Gefahr, verhaftet zu werden. Ganz unmittelbar steht das allerdings noch nicht an. Wann es soweit ist, dazu möchte er sich heute Abend äußern.
1: Das sagt die Journalistin Julia Macher. Und gleich gibt's noch das Wetter nach den Börsendaten von SIX.
0: Der Swiss Market Index liegt im Moment bei 13.783 Punkten plus 0,6%. Der Euro wird zu 93,57 Rappen gehandelt, der Dollar zu 83,09 Rappen. Und das Wetter? Morgen ist es im Norden zunächst freundlich, dann kommen aus Westen Wolken auf. Im Süden gibt es viele Wolken und etwas Regen bei 18 bis 22 Grad.
1: Info 3 war das heute mit Michael Wieland und Bettina Studer.
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2: Und ihr seid beim Regionaljournal Bärau Freiburg-Wollis. Im Kanton Freiburg, da will die Politik die Berufsbildung für die Zukunft wappnen. Was das heisst, das geht als erstes. Im Februar ist das Gramontana die Ski-WM. Der OK-Präsident sorgt jetzt für Schlagzeilen. Er ist nämlich angeklagt wegen Betrug. 1700 Schweine im Kanton Bärau haben wegen dieser Lungenkrankheit geschlachtet oder getötet. Neue Ansteckungen hat es bis jetzt nicht gegeben. Entwarnung gibt es aber für die Schweinzüchterinnen und Züchter gleich noch nicht. Und der Stelle werden diese Woche die Kandidatinnen und Kandidaten vor, die in die Freiburger Kantonsregierung wollen. Heute die Lise-Marie Graden von der SP. Am Mikrofon ist Sabine Steiner. Guten Abend. Der Kanton Freiburg will die Berufsbildung angehen und an die heutige Gesellschaft anpassen. Der Grossrat hat am Nachmittag angefangen, das Gesetz dazu von Grund auf zu überarbeiten. Der Oliver Kemper berichtet.
3: Es geht nicht darum, die Berufsbildung komplett auf den Kopf

0: Digitalisierung und die künstliche Intelligenz, die alle Berufe verändern. Und ein wichtiger Punkt, den der Staatsrat im neuen Berufsbildungsgesetz verankern will, dass die Ausbildungen im Kanton Freiburg grundsätzlich in beiden Sprachen Deutsch und Französisch möglich sein sollen.
1: Il s'agit notamment, vous l'avez entendu, du bilinguisme qui fait en quelque sorte partie de l'ADN de notre canton.
0: Zweisprachigkeit, die sind schliesslich ein Teil von der DNA vom Kanton Freiburg, hat der Olivier Curti gesagt. Dass der Kanton die Zweisprachigkeit in der Berufsbildung jetzt auch im Gesetz festschreiben will, das findet der Daniel Bürgel von der Mitte eine gute Idee. Weil gerade von den deutschsprachigen Jungen gehen viele in einen anderen Kanton eine Lehre machen, weil sie in Freiburg keinen deutschen Ausbildungsplatz finden.
2: Hat man einmal einen außerkantonalen Ausbildungsort gewählt, ist die Rückkehr in den Heimatkanton für viele ausgebildete Fachkräfte dann nicht mehr eine Priorität, wenn der Lebensmittelpunkt sich nach außerhalb des Kantons verschoben hat.
0: Ob bei der Françoise Savoie von der SP kommt die Revision vom Berufsbildungsgesetz grundsätzlich gut an, nicht nur wegen der Zweisprachigkeit, sondern auch, weil der Kanton damit sicherstellen will, dass Menschen mit Behinderungen oder mit anderen Schwierigkeiten in der Berufsbildung besser gefördert sollen werden.
3: Plusieurs renforcements sont à saluer, notamment la promotion du bilinguisme, il a été dit, le soutien à la mobilité et la volonté d'améliorer l'accès à la formation pour les personnes qui rencontrent des difficultés.
0: Und auch Nicolas Berset von der SVP findet, mit dieser Revision sei der Kanton Freiburg auf einem guten Weg. Wir können so die Berufsbildung moderner machen und gleichzeitig die Stärken, die sie hat, weiter pflegen.
4: Cette révision doit donc permettre de moderniser notre cadre légal tout en préservant ce qui fait la force de notre système. La formation duale, la proximité avec les entreprises et la collaboration avec les acteurs du monde du travail.
0: Die Stärken, das sind die duale Ausbildung, Nähe zwischen Arbeitgeber und Schulen und die Zusammenarbeit von allen, die an der Berufsbildung beteiligt sind. Das Freiburger Kantonsparlament ist heute ohne Widerstand auf die Gesetzesrevision eingetreten. Abgeschlossen wird sie voraussichtlich am Freitag.
5: Der Oliver Kemper berichtet. Im Februar ist es soweit, in Gran Montana soll es ein grosses Skifest geben. Die alpine Skiweltmeisterschaft. Aber jetzt, nur ein paar Monate vor dem Grossanlass, kommt uns, der Chef vom Organisationskomitee der WM, der Claude-Alain Schmidhalter, muss vor Gericht. Er ist angeklagt wegen Betrug. Michael Gerber.
6: Es sind happige Vorwürfe der Staatsanwaltschaft gegen Claude-Alain Schmidhalter. Um 300'000 Franken soll er einen ehemaligen Geschäftspartner betrogen haben, zusammen mit einem Komplizen. 23 Monate Haft bedingt fordert die Anklage, 10'000 Franken Buss und 55'000 Franken für das Opfer. Das berichtet der Blick und der Walliser Bote. Das, was Claude-Alain Schmidhalter vorgeworfen wird, hat aber nichts mit seiner Arbeit für die Ski-WM zu tun. Er hat eine Ingenieurfirma zu Brickglis und dort hat er beschissen, steht in der Anklageschrift. Der Claude-Alain Schmidhalter weist die Vorwürfe entschieden zurück. Er schaut in der Gerichtsverhandlung gelassen entgegen. OK-Präsident von Ski-WM zu Gran Montana will er bleiben, steht im Blick und im Walliser Bote weiter. Swiss Ski schreibt: Man wisse vom Verfahren und will sich nicht dazu äussern, weil das Verfahren nichts mit der Ski-WM zu tun hat. Für Claude-Alain Schmidhalter gilt die Unschuldsvermutung. Die Gerichtsverhandlung ist am 27. Oktober vor dem Bezirksgericht Brickglis.
5: Entzotische Pneumonie. Das ist eine Lungenkrankheit bei Schwein und ist vor ein paar Wochen auch bei Schwein im Kanton Bern ausgebrochen. Heute hat das Kantonalveterinäramt eine Zwischenbilanz gezogen. Die Krankheit breitet sich im Moment nicht weiter aus auf weitere Betriebe. Das ist die gute Nachricht. Aber im Moment kommen 3 betroffene Schweinzuchtbetriebe gerümmelte und Tiere werden geschlachtet oder getötet und entsorgt. Und 6 Betriebe stehen unter Beobachtung. Ob er dann gleich die Warnung geben kann, das hat Michael Gerber vom Berner Kantonstierarzt Reto Weiss wissen.
7: Nein, man kann sicher noch nicht definitiv eine Warnung geben. Es gibt ja jetzt 2 Arten von Betrieben. Es gibt solche Betriebe, die noch gesperrt sind, wo eine Infektion möglich ist, weil sie Tiere haben aus diesen betroffenen Zuchtbetrieben. Dort können wir noch nicht eine Warnung geben. Es gibt Umgebungsbetriebe, wo wir verhalten optimistisch sind. Bisher sind dort eigentlich keine verdächtige Symptome auftreten. Aber letztlich wird sich das in den nächsten Wochen zeigen, ob das auch so bleibt.
6: Ihr habt ja mehrere Betriebe angetroffen, die lungenkrank sind. Was passiert mit diesen Tieren? Was müsst ihr mit denen machen?
7: Ja, auf diesen Betrieben haben wir die Tiere töten. Es war nicht so, dass die wirklich schwer krank sind. Die Krankheit tut sich über längere Zeit entwickeln, aber dort haben wir Ansteckungen gehabt. Und töten bedeutet, ein grosser Teil der

0: Den Tieren hat man können schlachten, also der Lebensmittelverwertung zuführen, und gewisse Tiere hat man müssen töten und entsorgen.
1: Welche hat er nicht können schlachten?
0: Das sind ganz kleine Pferde, wo man keinen Absatz findet. Das sind Muttersäue, die hochträchtig sind, und die tut man aus Tierschutzgründen töten und nicht schlachten.
1: Ihr schaut ja genau her, ob es weitere Betriebe gibt, die kranke Säue haben. Wenn ein Bauer einen Verdacht hat, weil seine Säue husten, was muss er machen?
0: Es besteht eine Meldepflicht. Der Bauer muss einen Tierarzt avisieren. Der Tierarzt kommt auf den Betrieb und tut abklären und Proben nehmen und tut auch mit uns kontaktieren, damit wir den Verdacht abklären können.
1: Ihr habt eingangs gesagt, entwarnen könnt ihr noch nicht. Wann könnt ihr denn entwarnen? Was muss noch alles erreicht sein, damit ihr könnt sagen, so, jetzt haben wir es im Griff?
0: Also EP ist eine Krankheit, die sich relativ langsam eben entwickelt. Es ist sicher zuerst im Vordergrund, dass wir sehen, was in diesen noch gesperrten Betrieben passiert. Und wir werden dann sicher Ende Oktober, Anfang November noch einmal in den Umgebungsbetrieben schauen, wie die Situation aussieht. Aber auch die Betriebe, die sind von uns angeschrieben worden, die kennen die Symptome und die würden uns das melden, wenn etwas würde auftreten. Aber ich denke, so bis Mitte November sollten die Sachen abgeschlossen sein und dann wird man dann definitiv sehen, was gelaufen ist.
2: Sagt Reto Weiss, der Kantonstierarzt vom Kanton Bern. Wir bleiben im Kanton mit zwei Nachrichten. Zuerst zum Berner Ninitram, der verlängert kommen soll. Heute hat es hier einen wichtigen Entscheid dazu gegeben. Michael Gerber.
1: Das Berner Ninitram soll in Zukunft bis auf Kleinwabern fahren. Das ist schon länger bekannt. Heute hat die Bundesbehörde das Projekt bewilligt. Das teilen Bernmobil, der Kanton Bern und die Gemeinde Könitz zusammen mit. Neben der Verlängerung auf Kleinwabern ist auch die Sanierung der Tramlinie im Zentrum von Wabern bewilligt worden. Beides hängt zusammen. Doch der Bau verzögert sich noch einmal ein bisschen. Neu will man 2028 anbauen. Wenn das Tram dann auch wirklich fahren kann, sei noch offen, hat der Sprecher von Bernmobil der Nachrichtenagentur Kiesten Estia gesagt, das hänge von allfälligen Beschwerden ab. Die Zipsach im Berner Seeland ist heute Morgen ein Kran umgekippt. Der Kran ist auf die Strasse gegangen. Verletzte hat es, stand jetzt, keine gegeben, wie die Kantonspolizei Bern der Nachrichtenagentur Kiesten Estia sagt. Die Hauptstrasse Zipzach war vorübergehend gesperrt gewesen, und die Bahnlinie S37 zwischen Biel und Enz ist noch immer unterbrochen. Wie die Betreiberin von Strecke, die ARA Seeland Mobil AG, auf ihrer Webseite schreibt, bleibt sie voraussichtlich bis Mitternacht gesperrt.
2: Und jetzt zu unserem Wahlschwerpunkt. Der Kanton Freiburg wählt im November eine neue Regierung und ein neues Parlament. Wir stellen diese Woche die Kandidatinnen und Kandidaten für den Staatsrat vor. Wir begleiten sie auf dem Weg von der Heimo zum Arbeiten. Heute sind wir mit der Lise-Marie Graden von der SP unterwegs. Sie ist Oberamtsfrau vom Sonnenbezirk, will aber den Sitz von der SP, die frei wird, in der Kantonsregierung übernehmen. Je nachdem, welches Departement sie nach der Wahl würde übernehmen, würde sich ihr Arbeitsweg fast gar nicht ändern. Die Marielle Gigax war mit der 52-jährigen Lise-Marie Graden unterwegs. Hallo,
3: bonjour. Lise-Marie Graden streckt zuerst den Kopf aus der Tür. Es ist ein regnerischer Morgen, aber einen Schirm braucht sie im Moment nicht. Sie kommt raus in die Strasse im Burgquartier in Stadt Freiburg.
4: Also ich wohne in der Rue Pierre-Rébi in einer Wohnung am zweiten und dritten Stock mit einem kleinen Garten hinter und das gefällt mir.
3: Ihre Wohnung liegt zwischen dem Museum für Kunst und Geschichte und Chantangeli Niki de Saint-Fal. Kunst sei ihr sehr wichtig, aber fast mehr die lebendige Kunst. Es sei auch die Kunst gewesen, die sie der Stadt hat näher gebracht.
4: Wenn ich hier kam, dann kannte ich fast niemand, nur meinen ehemaligen Ehemann, ja, der Vater von meinen drei Kindern.
3: Aufgewachsen ist Lise-Marie gerade in Tramlau im Berner Jura. Mit 10 ist sie auf Montreux gezügelt und ist dann durch die Liebe in die Stadt Freiburg gekommen. Ihre Ex-Mann hat die Kulturinstitution Nouveau Monde gegründet.
4: Ein grand Mélange social, sociétal und das war ganz schön. So habe ich ganz viele verschiedene Leute kennengelernt.
3: Wegen der Liebe zu einem Mann sind sie gekommen, wegen der Liebe zu der Stadt geblieben. Auch wegen der Liebe zum Arbeiten.
4: Also ich wohne ganz neben, wo ich arbeite und das gefällt mir. Ich verlore überhaupt keine Zeit, um in meine Arbeit zu gehen. Deshalb habe ich mehr Zeit für meine Arbeit, aber auch für meine Familie.
5: Reicht das aber, um auch ein bisschen abschalten zu können oder brauchen Sie das gar nicht?
4: Abschalten kann man nie wirklich, wenn man Oberarmfrau ist, aber das macht doch nichts. Ich kann abschalten, wenn ich Musik höre oder einfach in meinem Garten sitze und manchmal gehe ich auf einer Terrasse und ein Bier trinke oder wenn ich Leute treffe.
3: Und wir sind auf ihrem kurzen Weg ins Oberamt, 450 Meter, und auch da kreuzt Lise-Marie Graden am Morgen früh ganz viele Leute, die sie kennt.
4: Das war mein Kollege.
5: Ich kann mir vorstellen, dass die viele Leute hier kennen, wenn sie zur Arbeit laufen oder zurückkommen.
4: Ja, also meine Kinder waren immer mit mir böse, weil ich zu lange mit zu vielen Personen sprach. Und das war komisch. Aber das war auch ein joli côté. Sie haben gelernt, das ist wesentlich, Leute zu kennen.
3: Zum Beispiel die Leute von der Gelateria nebendran, wo sie früher gewohnt hat. Ihr Sohn siegte auch nach der Schule dorthin, wo er verdächtig häufig den Schlüssel verloren hat.
4: Dort kriegte er immer eine Cola oder einen Eis. Gigi rufte mich an und sagte, dein Sohn ist hier, er hat seinen Schlüssel nicht. Ja, ja. Aber der Anruf war immer nach der Eis.
3: Zeit mit ihren Kindern und mittlerweile auch drei Grosskinder sind ihr wichtig. Sonst schauen sie gerne Serien, vor allem Polizeiserien, müssen sie aber häufig zurückspulen.
4: Ich bin oft ziemlich müde.
3: Lise-Marie Graden hat viel zu tun als Oberamtfrau vom Saanenbezirk. Sie vertritt die Kantonsregierung gegenüber den Gemeinden, schaut, dass die Gemeinden funktionieren. Dabei sei es ihr wichtig, Brücken zu bauen. Ihre Strategie?
4: Ich lache oft und mache blöde Witze, aber das macht Spaß und dann kann man ein bisschen mehr reden. Ja, und ich höre, ich nehme Zeit und probiere wirklich zu verstehen, was wesentlich ist für alle. Verlierisch, ja. Wenn man echt hört, sind die Leute auch, ils sont plus enclins, à essayer de trouver une solution.
3: In den letzten 5 Jahren hat Lise-Marie Graden aber auch auf den Tisch klopfen. Es hat mehrere Administrativuntersuchungen gegen Gemeinden gegeben. Der Gemeinderat von Bühl zum Beispiel hat sie gerügt, weil es nicht so ist gelaufen, wie es hat sollen.
4: Das war okay, nicht einfach, aber ich suche nicht, wer falsch gemacht hat, um das mit dem Finger zu zeigen. Deshalb ist es mehr ein Art zu helfen, als zu condamner, en fait.
3: Selber hat sie vor dem Oberamt in Gemeinderat von Stadt Freiburg. Sie war im Parlament, als Generalratspräsidentin bekannt, hat die Wahl in die Stadtregierung aber verpasst.
4: Ich war eine Nacht ein bisschen nicht traurig, aber déçu. Aber dann, ich habe voll Respekt von der Institution. Das ist eine Wahl der Bevölkerung und das war recht und richtig.
3: Institution. Ein wichtiges Stichwort im Zusammenhang mit Lise-Marie Graden. Die Juristin und Anwältin hat schon vor dem Oberamt über 20 Jahre für den Kanton Freiburg gearbeitet, kennt Abläufe gut, ist über 10 Jahre Leiterin vom Justizamt gewesen. Ist sie so aber nicht zu nahe an der Verwaltung? Nein, es ist ein Vorteil.
4: Als Oberamtsperson arbeitet man für alle Direktionen. Deshalb habe ich eine wirklich ganz gute Idee.
3: Dass sie und zwei andere Kandidatinnen für die SP antreten, ist aber nicht ohne Zwischentöne verlaufen. In der Stadt hat auch noch Simon Zürich den Staatsrat wollen. Am Schluss hat Lise-Marie Graden nur 9 Stimmen mehr geholt.
4: Ja, wenn man gute Kandidaten hat, können die Wahlen nicht so klar sein. Und ja, la balance a penché de mon côté, elle aurait pu pencher de l'autre.
3: Jetzt ist es aber durchaus möglich, dass Lise-Marie Graden gleich wieder in der Justizdirektion arbeitet. Nach 20 Jahren als Stellvertreterin und Amtsleiterin, künftig als Direktorin im Staatsrat. Das werden gerade vis-à-vis von ihrem jetzigen Büro. Aktuell nimmt sie noch den Eingang ins Oberamt, wo wir mittlerweile sind angekommen. Da hat man nicht so eine gute Aussicht auf die Unterstadt von der Justizdirektion gegenüber. Dafür hängen ganz viele Bilder in ihrem Büro. Fotos aus dem ganzen Bezirk, aber auch Fotos von Familie und Freunden.
4: Ja, ich habe es gern, alle meine Leute mit mir zu haben und ein bisschen Fun.
3: Neben dem Arbeiten brauche ich es auch Spass. Auf einem Bild, gerade unterhalb der beiden Bildschirme, steht darum auch:
4: Parfois il vaut mieux se faire des nouilles que de se faire du souci. Das ist auch sehr wichtig.
3: Statt Sorgen machen, macht man sich manchmal gescheiter einfach Nudeln. Das hat sie auch gemacht, als sie mit der Fusion von Gross-Fribourg gescheitert ist. Die Stimmbevölkerung hat die Fusion abgelehnt. Lise-Marie Graden hat aber das Positive gesehen. Die Gemeinden seien gleich näher zusammengerückt. Das Glas sei bei ihr halb voll.
4: Das kann ein bisschen naiv scheinen, aber ich bin wirklich überzeugt, dass alles besser klappt. Quand on sourit, ça va pas forcément bien, mais ça va certainement mieux.
3: Das grösste Dossier der Oberamtfrau war die Auflösung der Agglomeration Freiburg. Sie musste das Konstrukt anders organisieren. Sie wollte für das alle Gemeinden im Sahnenbezirk besucht und einen gemeinsamen Geist kreieren.
4: Das ist etwas, das wirklich in anderen Bezirken existiert. Un esprit gruyérien ou vevaisan, das gab fast nicht im Sahnebezirk. Aber jetzt denke ich, alle haben mehr zusammen gesprochen, ça a amené du lion entre les communes.
3: Dass sie jetzt aber schon nach 5 Jahren wieder geht, wird teilweise kritisiert. Im Oberamt bleibt man in Regel länger.
4: Ich bin 52 Jahre alt und der Zug ist da. Jetzt als Oberamtfrau habe ich gemerkt, dass ich wirklich Brücke bauen kann. Es ist ein Travail similär, aber auf größerer Ebene. Deshalb probiere ich.
3: Sie setzt alles auf die Karte Staatsrat. Wird sie nicht gewählt, ist sie auch nicht mehr Oberamtfrau.
4: Ja, das ist ein Risiko, aber den ich gerne nehme. Ich bin wirklich ganz okay mit dieser Wahl. Entweder bin ich gewählt und das wird Spaß machen, oder bin ich nicht und das wird auch Spaß machen.
3: Das Ziel ist aber klar, Staatsrat. Und dort will sie nicht wie der aktuelle Staatsrat Leistungen für die Leute abbauen. Sie will Probleme lösen, bevor sie entstehen.
4: Es gibt zu viele jugendliche Personen, die am Ende der Schule nichts haben. Und wenn man das nicht am Anfang schon arbeitet, dann nimmt es eine ganz große Proportion, die auch ganz viel kostet.
3: Prävention wäre unterm Strich günstiger, als hinter den Problemen nachzuputzen. Zuerst steht jetzt aber schon der nächste Termin an, im Büro der Oberamtfrau. In ihren letzten Wochen will sie auch noch das Kulturdossier aus der Agglomeration lösen und eigenständig aufbauen. Kultur, die Lise-Marie Graden Freiburg hat näher gebracht.
6: Vielen Dank. Dankeschön. Marielle Gigax. Morgen stellen wir den Kandidat von der Mitte-Links-Partei vor, der Vincent Pfister. Wer er ist und wie er tickt, das kehren wir morgen Abend ab 17:30 hier im Regionaljournal. Dann bleibt nur der Blick auf das Wetter. Was das in den nächsten Tagen in unserer Region macht, das weiss Anja Brunn von SRF Meteo.
7: In der Nacht hat es nur wenige Wolken am Himmel. Morgen gibt es einen Wechsel aus Sonne und Wolken. Vor allem im Emmental, im Oberaargau und im Wallis gibt es anfangs noch ein bisschen mehr Sonnenschein. Im Greizerland hat es mehr Wolken. Gegen den Abend gibt es hier und da einen Tropfen vom Himmel. Temperaturen um die 21 Grad. Im Greizerland ist es ein bisschen kühler mit 19 Grad. Dazu ist es föhnig. Am Donnerstag bringt ein Kaltfront Regen und es bleibt verbreitet nass bis am späteren Abend. Die Schneefallgrenze sinkt vereinzelt auf 600 Meter. Und hinter der Kaltfront wird es kühler.
6: Das war das Regionaljournal Bern Freiburg-Wallis. Redaktion und Moderation Sabine Steiner. Einen schönen Abend wünsche ich.
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2: Guten Abend, ich begrüße Sie zur Tagesschau. Zum ersten Mal steht ein AfD-Politiker an der Spitze eines Landesparlaments. Tobias Rausch ist heute zum neuen Präsidenten des Landtags von Sachsen-Anhalt gewählt worden. Für ihn stimmten 48 Abgeordnete. Die AfD verfügt über 39 Sitze im Parlament. Damit sind mindestens 9 Stimmen von anderen Parteien gekommen. Der Parlamentspräsident leitet die Sitzungen und achtet auf die Einhaltung der Regeln. Zum Beispiel kann er Ordnungsrufe erteilen. Außerdem hat er das Hausrecht und die parlamentarische Polizeigewalt.
3: Tobias Rausch ist gewählt. Als erster AfD-Politiker in Deutschland wird er Landtagspräsident.
4: Sachsen-Anhalt ist unsere gemeinsame Heimat. Dieses Parlament ist die gewählte Stimme der Bürger. Lassen Sie uns miteinander reden, miteinander um die besten Argumente streiten, miteinander entscheiden und gemeinsam Verantwortung tragen.
3: Der 35-jährige Immobilienunternehmer ist AfD-Mitglied der ersten Stunde. Anfang des Jahres war er verwickelt in eine Vetternwirtschaftsaffäre. Der Vorwurf, 3 seiner Geschwister arbeiteten für eine AfD-Bundestagsabgeordnete. Heute bekam Rausch bei der Wahl 48 Stimmen. AfD und BSW hatten angekündigt, ihn zu wählen, kommen aber gemeinsam nur auf 44 Stimmen. Demnach müssen 4 Stimmen für Rausch aus anderen Fraktionen stammen. Das führt zu Diskussionen, auch in der CDU.
5: Das habe ich so nicht erwartet. Das ist mal eine geheime Wahl. Wo die Stimmen herkamen, da kann man jetzt drüber spekulieren. Ich persönlich habe ihn nicht gewählt. Das habe ich auch gestern in meiner Fraktion angekündigt.
3: Zum Vize-Landtagspräsidenten gewählt wurde zudem Hans-Thomas Tillschneider. Der bisherige kulturpolitische Sprecher der AfD gilt als Ideologe. Möglich wurde auch seine Wahl durch Stimmen anderer Fraktionen. Das BSW hatte angekündigt, sich zu enthalten. Beobachter sehen in den heutigen Ergebnissen einen Vorgeschmack auf die mögliche Wahl von AfD-Spitzenkandidat Ulrich Siegmund zum Ministerpräsidenten im Dezember. Begleitet wurde die Sitzung von Protesten vor dem Landtag. Mehrere hundert Menschen demonstrierten gegen die Wahl der AfD-Kandidaten. In Sachsen-Anhalt wird die Partei vom Verfassungsschutz als gesichert rechtsextrem eingestuft.
2: CDU, SPD, Grüne und Linke im Bund reagierten entsetzt und besorgt auf die Wahl von Rausch. Die Rede war unter anderem von einem schwarzen Tag für die Demokratie und einem erschreckenden Signal. Besonders beachtet wird jetzt auch das Abstimmungsverhalten der CDU in Sachsen-Anhalt. Die SPD kündigte Gespräche mit der Union im Koalitionsausschuss an.
6: Für die AfD ist alles nach Plan gelaufen. Sie nutzt das heutige Ergebnis erneut für einen Appell an die Union, fordert ein Ende der Brandmauer.
7: In einer Demokratie muss man miteinander sprechen. Und man kann sich nicht hinter Brandmauern, hinter undemokratischen Brandmauern verstecken.
6: Die offene Frage, von wem kommen die zusätzlichen Stimmen für den AfD-Landtagspräsidenten? Trotz geheimer Wahl, für die Linke ist die Antwort klar.
8: Als es also darum ging, einen Rechtsextremen ins höchste Amt zu heben, haben sich 9 von 15 Abgeordneten der Union bewusst dafür entschieden, ihm diesen Weg zu ebnen.
6: Die Union weist das zurück und erklärt, man wolle sich nicht an Spekulationen beteiligen.
9: Es ist eine geheime Wahl und da kommt natürlich grundsätzlich jeder in Frage. Die Tatsache, dass es so ist, ist aus meiner Sicht in höchstem Maße bedenklich.
6: Auch die SPD reagiert bestürzt. Die Wahl in Magdeburg will sie morgen auch im gemeinsamen Koalitionsausschuss mit der Union zum Thema machen.
10: Ich stelle fest, dass scheinbar in der CDU-Fraktion ja die Maßgabe galt, dass man sich enthält. Und das scheint so jedenfalls zahlenmäßig nicht hinzukommen. Und deswegen müssen wir über diesen Umstand reden.
6: Die Grünen sprechen von einem fatalen Signal und von großer Sorge um die Entwicklung.
11: Denn gesichert rechtsextreme Parteien haben nichts in solchen Funktionen zu suchen.
12: Der heutige Tag zeigt, die AfD kann eine Mehrheit im Landtag von Sachsen-Anhalt organisieren. Und der dortige CDU-Fraktionschef Schulze dringt bei den eigenen Leuten nicht mehr durch. Unionsabgeordnete im Bundestag sagen deshalb, jetzt hilft nur noch ein deutliches Signal von Berlin aus. Sonst könne sich das heutige Abstimmungsverhalten bei der Wahl des Ministerpräsidenten wiederholen.
2: Der frühere Präsident des Bundesnachrichtendienstes Hanning steht nun selbst unter Spionageverdacht. Belastet wird er durch Unterlagen, die vor einem Jahr bei ihm gefunden wurden, bei Ermittlungen zum Entführungsfall der Steakhouse-Unternehmerin Block. Hanning war BND-Chef bis 2005 und machte sich später als Berater selbstständig. Dabei soll er von seinem früheren Büroleiter weiterhin mit vertraulichen Informationen aus dem deutschen Auslandsgeheimdienst versorgt worden sein. Zu seinen Kunden gehörte nach Erkenntnissen der Bundesanwaltschaft auch ein Mitglied eines fremden Geheimdienstes.
13: Karlsruhe heute Vormittag. Der frühere Büroleiter beim Präsidenten des Bundesnachrichtendienstes, Manfred D., wird zum Bundesgerichtshof gebracht. 12 Jahre lang soll er an seinen früheren Chef, Ex-BND-Präsident August Hanning, gegen Geld streng geheime Informationen weitergegeben haben. Hanning war schon seit 2005 nicht mehr beim BND, dem deutschen Auslandsnachrichtendienst.
14: Auf diese Weise soll Herr Hanning in den Besitz von ca. 2000 Dokumenten gekommen sein, die zum Teil auch eingestuft waren als Verschlusssachen.
13: Die Dokumente waren bestimmt für den BND-Präsidenten und seine Lagebesprechungen im Bundeskanzleramt mit anderen Sicherheitsbehörden. Hanning arbeitete inzwischen für ein privates Sicherheitsunternehmen. Den Ermittlungen zufolge wollte er mit den Informationen Geld verdienen.
14: In einem Fall steht der Verdacht im Raum, dass Herr Hanning eingestuftes Material verwendet hat, um eine Analyse zu erstellen für einen Mitarbeiter eines fremden Geheimdienstes.
13: Außerdem soll Hanning jahrelang in intensivem Austausch mit einem anderen Nachrichtendienst gestanden und ihn auf Basis des zugespielten Materials mit politischen Informationen versorgt haben, so die Vorwürfe der Bundesanwaltschaft. Um welche ausländischen Nachrichtendienste es geht, ist nicht bekannt.
15: Das ist im Hinblick auf einen Präsidenten des Bundesnachrichtendienstes AD schon ein einmaliger Vorgang, muss man sagen, der die Züge einer Staatsaffäre hat. Wir erwarten jetzt umfassende Aufklärung der Bundesregierung über die Dinge, die zu den Verdachtsmomenten geführt haben.
13: Manfred D. sitzt seit heute Nachmittag in Untersuchungshaft. Morgen wird auch August Hanning in Karlsruhe dem Ermittlungsrichter vorgeführt.
2: Fragen wir nach bei Holger Schmidt in Baden-Baden. Was bedeutet das jetzt für den früheren Chef des Bundesnachrichtendienstes?
16: Na, für ihn persönlich ist es eine persönliche und berufliche Katastrophe, wäre meine Einschätzung. Vor allen Dingen, es droht ihm eine hohe Haftstrafe. Wenn man diese diversen Vorwürfe, die Generalbundesanwalt Rommel gegen ihn erhebt, sich mal so anschaut, dann sind da im Maximum 10 Jahre Haft möglich. Und wenn man sich anschaut, dass es um verschiedene Fälle oder Begehungsarten von spionageartiger Tätigkeit geht, dann wäre meine Prognose, dass wenn das hier tatsächlich zu einem Gerichtsverfahren kommt und wenn sich seine Schuld herausstellt, dass er mit einer mehrjährigen Haftstrafe rechnen muss. Und das ist natürlich für einen früheren BND-Präsidenten eine mittlere Katastrophe und für den Dienst erst recht.
2: Ja, und wie gravierend ist der Fall jetzt für die Arbeit des BND?
16: Eine große Katastrophe, denn der BND ist gerade ohnehin in einer sehr besonderen Situation. Gerade gestern erst hat der amtierende Präsident Martin Jäger in einer Anhörung vor dem parlamentarischen Kontrollgremium gesagt, wie dramatisch, wie herausfordernd er die aktuelle Situation sieht. Und da kann er ja so etwas wie diesen Fall überhaupt nicht gebrauchen. International wird man ihm Fragen stellen, in Deutschland wird man ihm Fragen stellen. Und alle Forderungen nach mehr Befugnissen und mehr Personal werden immer dann auch einhergehen mit den Fragen, was ist denn eigentlich bei euch los, wenn solche Fälle denken sind. Also es ist ein denkbar schlechter Zeitpunkt. Deutlich sagen muss man allerdings auch, Martin Jäger war zum Zeitpunkt dieser Tatvorwürfe noch nicht im Amt. Er ist ein neuer BND-Präsident.
2: Informationen von Holger Schmidt. Vielen Dank. Immer wieder greift die Houthi-Miliz im Jemen Ziele in Saudi-Arabien an, zuletzt wieder Ölanlagen und Flughäfen. Unterstützung bekommt Saudi-Arabien jetzt von der Türkei und Pakistan. Sie wollen dort Truppen stationieren, hieß es nach einem Treffen in Riad. Seit August gibt es ein Abkommen zwischen der Türkei, Saudi-Arabien und Pakistan, den sogenannten Mekka-Verteidigungspakt. Im Falle eines Angriffs auf eines der drei Mitglieder sind die übrigen verpflichtet, militärischen Beistand zu leisten. Vereinbart wurde auch eine Zusammenarbeit im Rüstungsbereich und bei den Geheimdiensten. Ramin Sina in Kairo. Der Pakt von Mekka wurde aktiviert. Ist das eine echte Militärallianz oder mehr symbolisch zu verstehen?
17: Ja, beides. Vor allem, wenn man es aus saudischer Perspektive betrachtet. Die Saudis waren in den vergangenen Jahren eigentlich in eine ganz andere Richtung unterwegs, was das eigene Image anging. Der saudische Kronprinz hat versucht, der Welt eine Vision zu präsentieren. Eines blühenden, offenen Landes, sicher für Touristen, für Investoren, für Unternehmen. Aber in diesem Jahr ist Saudi-Arabien in zahlreiche Kriege verwickelt. Angriffe aus dem Iran, aus dem Irak, aus dem Jemen. Und Saudi-Arabien kriegt diese Angriffe nicht wirklich militärisch in den Griff, wirkt schwach. Deshalb nun die Suche nach neuen starken Partnern. Pakistan, Atommacht, die Türkei, Regionalmacht, also auf dem Papier ein Zeichen der Stärke. Es ist aber nicht nur Symbolik, es ist eine richtige Militärallianz. Einige in der Region sprechen schon von der sunnitischen NATO.
2: Kann das eine Wende jetzt im Krieg im Jemen bringen?
17: Ja, da bin ich vorsichtig. Also Pakistan wird wohl Truppen entsenden nach Saudi-Arabien, die Türkei vermutlich Drohnen und Abwehrsysteme liefern. Aber es ist nicht im Gespräch, dass türkische und pakistanische Truppen jetzt in Jemen einmarschieren. Dort sind weiterhin die Houthi. Ich sehe keinen Wendepunkt im Krieg. Die Houthi sind zäh, sie sind kampferprobt, auch gegen auf dem Papier stärkere Gegner. Also kein schnelles Ende in Sicht.
2: Amin Sina, vielen Dank nach Kairo. Im Schwarzen Meer sind erneut zwei Handelsschiffe von Drohnen getroffen worden. Diesmal rund 100 Kilometer vor der bulgarischen Küste. Ein Frachter ist nach der Attacke gesunken. Die Besatzung wird vermisst. Die Crew des anderen Schiffes konnte gerettet werden. Die bulgarische Regierung äußerte sich nicht direkt dazu, wer hinter dem Angriff stecken könnte, verwies jedoch auf den russischen Krieg gegen die Ukraine. Erst gestern war vor der Küste Rumäniens ein türkischer Frachter von Drohnen getroffen worden. Zwei Seeleute starben. In Frankreich sind landesweit wieder zahlreiche Menschen für bessere Bildungsbedingungen auf die Straße gegangen. Dazu aufgerufen hatten Schüler- und Studentenverbände sowie Gewerkschaften. Das Innenministerium sprach von etwa 250.000 Demonstranten. Nach Angaben der Organisatoren waren es mehr als 400.000. Sie protestierten gegen Lehrermangel und den maroden Zustand von Schulgebäuden. Auch heute gab es wieder gewaltsame Zusammenstöße, etwa in Straßburg, Lyon, Rennes und Paris.
18: Saint-Denis kämpft, heißt es hier. Von überall aus der Pariser Umgebung kommen sie zur Place de la République, Schüler, Lehrerinnen, Gewerkschafter. Die Demonstration ist der erste offiziell angemeldete Protesttag seit Beginn der Schülerbewegung. Innerhalb einer Woche sind all diese Leute gekommen, also habe ich natürlich Hoffnung, dass das was nützt. Auch zahlreiche Ordnungskräfte sind vor Ort. In den vergangenen Tagen gab es hunderte Verletzte und tausende Festnahmen, während Schulen in ganz Frankreich von den Jugendlichen blockiert wurden. Das harte Vorgehen der Polizei gegen Minderjährige wird besonders kritisiert. Alle sollten sich uns anschließen, auch die Polizei. Wir beschimpfen sie zwar oft, aber letztlich wollen wir ihre Unterstützung, damit die Regierung uns endlich versteht. Die wehrt sich gegen Kritik an den Ordnungskräften. Sie seien nicht bewusst gewalttätig. Wir müssen gegen die Lügen vorgehen, die verbreitet werden, in den sozialen Medien und der Öffentlichkeit. Den Demonstrierenden geht es um mehr Lehrpersonal, intakte Schulgebäude, Abschaffung der umstrittenen Studienplatzvergabe. Die Leute sind sich gewisser Dinge bewusst, die Ungleichheiten sind da, man kann nicht so tun, als würde man sie nicht sehen. Liberté, Égalité, Fraternité, Freiheit, Gleichheit, Brüderlichkeit, der Wahlspruch der Französischen Republik. Die Demonstrationen heute sollen das einmal mehr bekräftigen.
2: Vor 11 Jahren brachte ein psychisch kranker Co-Pilot eine Maschine der Lufthansa-Tochtergesellschaft Germanwings absichtlich zum Absturz. Jetzt sind 30 Hinterbliebene mit einer Klage gegen das Luftfahrtbundesamt gescheitert, das die Gesundheitsprüfungen der Piloten überwacht. Das Landgericht Braunschweig entschied, Ansprüche auf Schadensersatz müssten an die Fluggesellschaft gerichtet werden. Das hatten die Kläger schon vor Jahren versucht. Doch damals urteilten mehrere Gerichte, die Lufthansa sei nicht für die Gesundheitsprüfungen verantwortlich. Der Nobelpreis für Physik geht in diesem Jahr an den belgischen Astrophysiker Francis Hulson, der in den USA forscht. Er befasst sich mit Neutrinos. Das sind Elementarteilchen aus dem Weltraum, die keine Ladung und auch kaum Masse haben. Entsprechend schwierig ist es, sie zu beobachten. Hulson hatte die Idee, dass man diese Teilchen in einem riesigen Eisblock am Südpol einfangen kann und dann das Licht misst, das sie ausstrahlen.
19: Hier am Südpol sucht das Forschungsteam von Francis Hulson nach Neutrinos, sogenannte Geisterteilchen. Der belgisch-amerikanische Teilchenforscher Francis Hulson hatte von Anfang an den Plan, mit Hilfe eines großen Observatoriums die Teilchen in der Antarktis zu suchen. Hulson war heute bei der Bekanntgabe telefonisch zugeschaltet, sprach von einer großen Überraschung.
20: Er ist eigentlich auch Theoretiker, das ist also was Besonderes, dass also ein Theoretiker ein Experiment vorschlägt und dann sich damit durchsetzt.
19: Die Neutrinos sind überall, durchfliegen die Fläche von der Größe eines Daumennagels milliardenfach in der Sekunde. Doch sie reagieren fast nie mit Materie. Um die Neutrinos trotzdem zu entdecken, sucht das Forschungsteam hier unter dem Eis. Trifft ausnahmsweise ein Neutrino auf ein Atom im Eis, entstehen Lichtblitze. Nur deshalb können sie entdeckt werden. Durch 5000 Lichtsensoren, die installiert wurden. Die Forscher beobachten mit ihrem Observatorium, dem sogenannten Ice Cube, die Neutrinos, die von weit außerhalb unseres Sonnensystems stammen.
21: Als Ice Cube sie zum ersten Mal nachgewiesen hat, waren das erstmal eine Handvoll, zwei Handvoll von Ereignissen. Die wurden tatsächlich anfangs mit Namen benannt, weil sie so einzigartig waren. Heute wissen wir, dass es keine Seltenheit des Universums ist.
19: An dem Detektor sind auch deutsche Forschungsteams beteiligt. Weltweit entstehen neue Observatorien und schauen ins Universum. Zum Beispiel auch auf die Entstehung von schwarzen Löchern.
2: Und wer ganz tief ins Universum der Literatur abtauchen möchte, der kann das jetzt wieder in Frankfurt am Main tun. Am frühen Abend wurde dort die 78. Buchmesse eröffnet. Morgen und übermorgen bleibt die Branche noch unter sich. Von Freitag bis Sonntag kann dann jeder die Messe besuchen, der sich für gedruckte und digitale Literatur interessiert. Als Ehrengast kann Tschechien in diesem Jahr seine kulturelle und literarische Vielfalt präsentieren. Und nun die Wettervorhersage für morgen, Mittwoch, den 7. Oktober.
22: Morgen bestimmt im Wesentlichen noch ein Hoch unser Wetter, am Abend übernimmt das Tief über Westeuropa. Vielerorts ist es in der Nacht klar, stellenweise bildet sich Nebel. An den Küsten regnet es örtlich, an den Alpen Schauer. Am Tag ist es nach Nebel oft sonnig, im äußersten Norden einzelne Schauer. Zum Abend kommt im Westen Regen auf, vereinzelt sind Gewitter dabei. In der Nacht 14 Grad auf den Nordseeinseln, 4 Grad in den Tälern der Mittelgebirge. Am Tag 17 Grad auf Sylt, 27 Grad im Südwesten. Unbeständiges Wetter am Donnerstag, dazu ist es windig. Am Freitag erst nur einzelne Schauer und Nebenwolken Lichtblicke, dann von Nordwesten neue Regenwolken. An den Küsten ist es stürmisch. Am Samstag dichte Wolken, gebietsweise Regen oder Schauer. Gewitter sind dabei, daneben auch mal Sonne.
2: In den Tagesthemen um 22.15 Uhr fragt Ingo Zamperoni den Vorsitzenden des Parlamentarischen Kontrollgremiums, welchen Schaden die Spionagevorwürfe gegen Ex-BND-Chef Hanning anrichten. Außerdem einen Monat vor den US-Zwischenwahlen eine Reportage aus dem ländlichen Texas. Ich wünsche Ihnen einen schönen Abend.

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0: 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Guten Abend.
1: Es ist 20.15 Uhr und exakt 30 Sekunden. Es ist der 27. April und das ZDF feiert heute 50 Jahre Hitparade. Und hier sind die Größten, die Erfolgreichsten, die Besten. Hier sind Howard Carpendale und Michael Holm. Marianne Rosenberg und Wenke Mürre. Heino und Daniel Gerard. Nicole und Bernhard Brink. Mike Krüger und Markus. Purple Schulz und Matthias Reim. Und hier ist der Mann, der im Alleingang die Mauer niedergesungen hat. Mr. Knight Rider, David Hasselhoff.
2: Und durch den Abend führt sie Thomas Gottschalk.
1: Guten Abend. Schönen guten Abend. Zu Hause und hier in Offenburg. Nein. Wenn mir vor 30 Jahren einer in den 70ern gesagt hätte, sag mal, könntest du dir vorstellen, den 50. Geburtstag der ZDF-Hitparade zu moderieren, hätte ich ihn mit meinen Beachstiefeln in den Hintern getreten, hätte gesagt, ich doch nicht. Und als das ZDF mich gefragt hat, ob ich das heute Abend machen möchte, habe ich natürlich erst gesagt, habt ihr nichts anderes? Haben sie gesagt, nö. Und hier stehe ich. Und ich freue mich auf den Abend. Denn wir sind ja flexibler als die Generation vor uns, das muss man sagen. Und die nach uns, die hängen ja eh nur bei Rap, Techno oder was weiß ich. Wir waren damals, ich war ja Discjockey, einfach in der Lage, die ganze Bandbreite der Musik zu genießen. Da hast du am Abend Steppenwolf und Black Sabbath gespielt und alle haben mit den Haaren geschmissen. Und dann so kurz nach 12, eins rechts, eins links in der Diskothek. Mohonia, Mohonia. Ihr seid das richtige Publikum, ich habe es gewusst. Nein, wir sind tatsächlich mit dem Schlager groß geworden, ob wir es wollten oder nicht. Also ich habe den Text vom Erlkönig habe ich vergessen, aber bei Frag den Abendwind bin ich textsicher. Und ich glaube, es wird vielen so gehen, die heute Abend zugucken. Also freuen Sie sich mit mir auf eine Erinnerung an 50 Jahre ZDF-Hitparade.
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0: Bernhard der Brink.
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0: war eine große Familie, die in dem Studio war.
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0: Sie werden heute Abend viele, viele Bekannte wiedersehen. Ich verkneife mir das Wort alte Bekannte. Aber natürlich ist das heute ein Nostalgieabend, ein Abend der Erinnerung. Aber setzen Sie Ihre 12-Jährigen ruhig mit aufs Sofa. Für mich ist es eine neue Erfahrung, dass ich mal wieder eine Fernsehshow mache, wo ich auf dem Sofa sitze und keiner, der neben mir sitzt, hat ein Namenskärtchen. Weil ich sage jetzt immer, wer ist das? Das ist ein Blogger, der hat 4 Millionen Follower. Mach ihm ein Namensschild hin. Also, wenn Sie irgendwann mich mit Heino auf dem Sofa sehen und der trägt ein Namensschild, dann wissen Sie, mit mir geht's dahin.
1: Ja, aber, ja, ja. Ja, ja.
0: Schön, dass ihr da seid.
2: Das wird nie geschehen.
0: Das wird nie geschehen, hoffe ich. Ja. Michael Holm, Marianne Rosenberg. Marianne, dir bin ich sehr früh verfallen.
3: Das finde ich schön.
0: Ja. Da weiß ich noch, ich muss so 20 gewesen sein, da hast du ein Lied gesungen. Mr. Paul McCartney, weißt du, wie ich leide? Ohne ja. dich bin ich einsam.
3: Das war der erste Song in dieser Hitparade.
0: Ja?
3: Ja.
0: Ach, guck mal, da haben wir doch schon einen Volltreffer.
3: Da war ich 14 und bin an einem Tag 2 Jahre älter geworden, weil man durfte mit 14 nicht ins Fernsehen. Das war Kinderarbeit. Ich war dann 16, das war cool.
0: Siehst du, mit 60? Aber man darf unbegrenzt nach hinten, ist offen, das ist gut.
1: Gott sei Dank.
0: Ja, das ist auch gut. Ja, ja. Wenke, du warst, ich habe mir gedacht, du hast immer Spaß. Wenn man dich gesehen hat, immer guter Laune und Gummiboot und beiß nicht gleich in jeden Apfel. Aber
4: und Tor.
0: Ja. Im Tor, ich dahinter. Also wir werden Zeit haben, alle miteinander zu sprechen. Noch einmal, es ist ein Abend der Erinnerungen. Die Hitparade hat sich über mehrere Jahrzehnte erstreckt und natürlich gab es da auch Änderungen. Wir werden so ein bisschen auch dieser Geschichte folgen heute Abend. Los ging es. Und da war ich natürlich mit dabei, denn wir hatten ja nichts, wie unsere Nachbarn immer gesagt haben. Wir hatten wirklich nichts, es gab 2 Fernsehprogramme.
4: Ja.
0: Und also du hast Beat Club geguckt und die Hitparade hat einfach dazugehört.
4: Ja.
0: Und Rainer Holbe mit der Fliege hat man ja auch noch geguckt. Also insofern Erinnerungen jetzt an 70 Jahre Hitparade. Nee, 50, aber in den 70ern geht's los. Hier ist ein... ist schon
1: ach,
0: wurscht.
1: Nix. Erste.
5: Die 70er Jahre. In der Bundesrepublik kehrt der Wohlstand ein. In der guten Stube werden die 3 Fernsehsender ARD, ZDF und die Dritten zwar immer noch größtenteils in Schwarz-Weiß empfangen, doch ist genau jetzt auch die Zeit der großen Shows im deutschen Fernsehen, unter anderem die der ZDF-Hitparade.
6: Guten Abend, meine Damen und Herren, herzlich willkommen. 2 Grad minus und dennoch wie immer heiße Musik alle 4 Wochen aus Berlin. Heiße Musik bei Ihrer deutschen Hitparade aus den Bufa-Studios, Berliner Union-Filmstudios aus Berlin.
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5: Nach dem Bade, Hitparade wird zum Ritual für die ganze Familie.

0: neuen Jahrzehnt kommt auch die Flower Power. Wie die Songs wird auch die Hitparade bunter und vielfältiger. Eine ungezwungene, lebensfrohe Show. Immer neugierig auf Neues. Hier feiern die Interpreten das Leben und die Liebe. Zusammen mit ihrem lässigen Gastgeber, dem Studioteam und natürlich den Zuschauern.
1: Sich zu verstehen, sagte ich zu ihr, Anita.
0: Man nimmt alles nicht mehr so bierernst wie früher.
2: Wenn einmal gesehen, dann kommt sie mal her und wollte auch noch so bin.
3: Do you speak English?
4: Honey, I do.
3: Do you speak English?
4: Honey, for you.
0: Als Daniel Gérard verhindert ist, wird sein Part kurzerhand vom Aufnahmeleiter gesungen.
5: Und ich sagte, du hast einen Freund.
0: Die 70er sind auch die Zeit der Pauschalreisen. Deutsche fliegen jetzt in den Urlaub.
6: Fiesta, Fiesta Mexicana.
0: Das liegt also näher, als sich auch musikalisch an Traumorte entführen zu lassen.

Kritisches findet Platz in der Hitparade, wie etwa der Drogenkonsum. Auch das ein Novum. Die Stars, die musikalisch diese Dekade in Deutschland prägen. Sie kommen alle zu Dieter Thomas Heck. Sie kommen oft. Und sie kommen gern. Es sollen noch viele

0: 50 Jahre ZDF-Hitparade, das waren die 70er. Das hat man regelmäßig geguckt. Ich war immer überrascht mit diesen Adressen. Dachte ich, ach, guck mal an, der Jürgen Markus wohnt in Herne. Waren das eure echten Adressen?
1: Ja.
0: Ja?
1: Ja, das waren unsere
2: echten. Bei mir schon.
1: Ja, bei mir.
2: Bei der Mama.
0: Ja?
2: Ich wohnte woanders, aber es ging alles zu den Eltern. Am Anfang, da war ein Zimmer voll mit Postsäcken. Mit Fanbriefen.
1: Ja, wie der Weihnachtsmann. Das waren Postsäcke, die waren wirklich so hoch. Und ich komme ja aus einer sehr großen Familie. Wir haben das wirklich wie die sieben Zwerge, diese Fanpost abgearbeitet. Das war irre.
0: Und alle Autogramme du selber unterschrieben, nicht die Familie?
1: Ein paar Leute konnten auch die Unterschrift, weil es war zu viel. Das konnte mein Handgelenk nicht bewältigen. Aber wir haben das sehr ordentlich gemacht.
0: Immer genau, die Mutti Marianne und du Rosenberg. Benke. Das sah immer bei euch so kollegial aus, aber das war ja auch ein Rennen. Man wollte ja auf den ersten Platz und man durfte ja, glaube ich, nur dreimal dabei sein, nicht wieder wählen. War das eine familiäre Atmosphäre oder war das Konkurrenz unter denen, die da mitgemacht haben?
3: Ja, es war beides, würde ich sagen. Wir wollten ja alle hochklettern. Aber es war ein schönes Wiedersehen, so wie es heute ist. Und wie fühlten uns einfach wohl miteinander.
0: Und war, wie man den Eindruck gehabt hat, Dieter Thomas Heck so der Vater der Veranstaltung?
3: Ja, aber er war auch verrückt. Wir hatten viel Spaß. Und
0: ja, wir werden noch mehr von ihm hören heute Abend und wir werden natürlich noch mehr Stars aus dieser Hitparade sehen. Er war 57 Mal zu Gast in der ZDF-Hitparade. Er belegte insgesamt 10-mal den ersten Platz. Und wie seine Hits im Jahr 2019 klingen, das sagt er Ihnen jetzt selber. Herzlich willkommen, Howard Carpendale.

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0: Our top male.
1: Thank you.
0: Respekt, Mensch. Das war ja Platz bei den Tears Reloaded.
2: Ich wollte mich erst bei dir bedanken, dass du heute Abend dabei bist bei uns, weil es ist einfach schön, dass du diese Sendung heute moderierst.
0: Ja.
2: Du weißt, wir haben alle Dieter sehr geliebt und es ist schön, dass du dabei bist.
0: Auf dem Weg zu dir. Sag mal, bist du mit dem Sonderzug gekommen hier? Das ist
2: nein,
0: ein
2: nein, wir haben, das ist mein, also mein Band war immer 11 Mann. Wir haben es aufgestockt auf 21. Ich glaube, da fehlt immer nour einer heute Abend. Und da haben wir 5 Termine zwischen Weihnachten und Silvester in Berlin gehabt. 5 Abende hintereinander. Und es war ein so großer Erfolg, dass wir jetzt zusammenbleiben und gehen Anfang nächstes Jahr auf Tournee. Und da freuen wir uns alle tierisch drauf.
0: Nein, es ist schon... Ich verstehe euch natürlich, man wird ja als Moderator auch zwischendurch mit Beifall empfangen, aber so eine Begeisterung erlebst du einfach nur auf der Bühne, wenn du performst als Musiker und das ist toll, das erlebt man hier ja.
2: Es ist überhaupt, ich meine die Erinnerung, dieses ZDF war nicht nur eine Sendung, es war eine Familientreffen, es war, ich merke immer, wenn ich mit Leuten heute drüber rede, damals war es ein bisschen... Wie soll man sagen, kontrovers. Es gab viele, die es geliebt haben und viele, die es nicht so geliebt haben.
0: Ich bin ja, Moment, du erinnerst dich hoffentlich noch, du warst in meiner ersten Wetten, das war man das mit Hello Again.
2: Das stimmt.
0: Da hat er mir noch leid getan. Ich dachte, ach Gott, der arme Kerl muss vom Boden essen, das Lied geht ja los. Ich war ein Jahr ohne Tisch und da habe ich gedacht, naja, aber...
2: Ja, aber ich meine, zum Schluss war, oder währenddessen war diese Sendung einfach eine Kulturpunkt in deutschen Unterhaltung. Es war... wo Familien sich gesehen haben.
0: 50 Jahre ZDF-Hitparade, meine Damen und Herren. Und wir denken natürlich auch ein bisschen an Dieter Thomas Seck heute Abend. Hattest du zu dem eine Verbindung? Ich meine, du hast ihn ja wahnsinnig oft gesehen. Du bist ja der Mr. Hitparade.
2: Dieter war erstens als Moderator ein unglaublich fairer Mensch. Natürlich jeder... ist nicht nur Freunde mit jemandem, sondern er hat Leute, die er sehr gemocht hat und vielleicht weniger. Aber er hat uns alle angesagt, als ob es unser einziger großer Auftritt war. Das hat er niemals das Gefühl gegeben, dass es irgendwie unfair war. Er war auch einer der... Er hat tatsächlich die deutsche Schlager geliebt wie kein anderer. Es war unglaublich, wie er... diese Art von Musik damals, und ich finde, es war damals, es hat seine Berechtigung gehabt, die Beatles haben auch nichts anderes gesungen als Schlager. Und es war einfach eine, es war toll mit dir, es hat wahnsinnig viel Spaß gemacht.
0: Schön, dass du da bist heute Abend, Howard Carpendale, und demnächst wieder unterwegs. Dankeschön. Der Howard hat es ja gerade gesagt, die einen haben den Schlager geliebt, die anderen haben den Schlager gehasst. Es ist zweifelsohne so, dass man über den Schlager streiten kann. Und komischerweise ist es ja kein Zufall, dass die Intellektuellen, also je intellektueller sie sich geben, umso entfernter vom Schlager sind. Also sie sagen dann, das ist eine heile Welt, das ist doch alles verlogen. Und es ist zweifelsohne so, dass der Schlager durchaus ein... Fall für die Soziologen ist, hier haben wir einen Mensch, der hat sich akademisch mit dem Schlager beschäftigt. Das ist Dr. Ingo Gabowski, der ist Kulturhistoriker. Im Moment stehen Sie einem Museum vor.
3: Ist auch richtig, genau.
0: Ja, und haben sich beruflich mit dem Schlager beschäftigt, also wissenschaftlich. Liege ich da richtig, dass es so eine, zu einer gewissen, sagen wir mal, kulturellen Spitze gehört, sich vom Schlager zu distanzieren?
3: Ja, das ist eigentlich schon immer so gewesen. In der deutschen Kultur wurde immer sehr stark zwischen der Unterhaltungskultur und der sogenannten ernsten Kultur unterschieden. Das war schon im 19. Jahrhundert so und das hat sich fortgesetzt. Und das wurde dann nochmal schärfer in der Diskussion so in den 70er Jahren, also die Wellen von 68 noch sich dann auch auf die Hitparade irgendwie ergossen. Und damals wurde also zum Beispiel Peter Alexander vorgeworfen, dass er gefährlich sei, weil er die Menschen einlulle mit seinen Liedern, sodass sie nicht politisch denken. Genau. Ja. Und insofern ja, haben sich die Intellektuellen oder die selbsternannten Intellektuellen immer sehr stark abgesetzt
0: vom Schlager. Kann man das wissenschaftlich begründen? Also kann der Schlager, die Liebesromane machen ja auch nichts kaputt, aber trotzdem sind Menschen, die sowas lesen, solche Heftchen, natürlich immer in einer Welt unterwegs, die nichts oder wenig mit der Wirklichkeit zu tun hat. Ist das heilsam, dass der Schlager die Menschen so ein bisschen aus der Wirklichkeit rauszieht?
3: Glaube ich schon. Also Schlager sind ja so eine kleine Reise, die man für 3 Minuten unternehmen kann. Die bringt dann einen an einen anderen Ort oder in eine andere Situation. So wie wir es gerade hier gehört haben, Hello Again ist eine Situation, die sich vielleicht viele eben auch heimlich wünschen. Und in den 3 Minuten des Schlagers...
0: Also beschreibt der Schlager die heile Welt oder gaukelt er sie nur vor?
3: Naja, tut ja beides, aber das ist ja auch nicht schlimm, nicht? Also, das macht die Popmusik oder haben die Beatles eben natürlich auch nicht anders gemacht. Warum soll man nicht mal für 3 Minuten in eine heile Welt?
0: Also, vom wissenschaftlichen Standpunkt aus ist der Schlager nicht gefährlich für die,
3: also
0: die
3: hören. Also, ich finde nicht.
0: Nein. Gut. Dann bin ich sehr beruhigt und wir alle sind sehr beruhigt. Da hat sich ja sicher auch vieles gewandelt. Also ich erinnere mich an den Schlager der 50er, 60er, da wurden Männer besungen, die waren Cowboys oder sind ewig zur See gefahren. In Schiffen aus Hongkong, aus Java, aus Chile und Shanghai sind die da gekommen. Dieses Männerbild, das gibt's ja nicht mehr. Und auch die Frauen, die sich sofort entleibt haben, wenn der Geliebte mal verschwunden war, die haben wir auch hinter uns.
3: Ja, genau. Und das Frauenbild hat sich ja auch, also wenn ich hier auf Wenke Mürre schaue, sozusagen innerhalb von 10, 15 Jahren im Schlager geändert. Also wenn sie früher gesungen hat, er stand im Tor und ich dahinter, dann singt sie eben 10 Jahre später Lass mein Knie, Joe, und hat einen sehr viel selbstbewussteren Typ Frau, den sie da im Schlager kultiviert. Und das ist bei allen. Bei Gitte ist es erst der Cowboy, den sie möchte, und später singt sie als Gitte Henning, erwachsen geworden, ich will alles. Also Frauen werden unheimlich emanzipiert, die greifen sich dann auch als 36-Jährige irgendwelche 18-jährigen Bürschchen und nehmen die mit nach Hause. Das hätten die ja 10, 20 Jahre früher so auch im Schlager nicht gedurft.
0: Ja, und Heino macht Rammstein-Konkurrenz. Also,
3: na, er ist besser als Rammstein.
0: Ja, sagen wir ehrlich.
3: Gut. Ne?
0: So. Und hier ist eine junge Frau, deren Entwicklung ja nun wirklich faszinierend ist. Sie hat gerade uns vorher erzählt, dass sie mit 14 ein Liebeslied für Paul McCartney gesungen hat. Und dann wurde aus diesem Schlagerstar ein richtiger Kultstar. Und in den 70ern und auch heute noch, wenn man in den Diskos ihre Musik hört oder wenn man sie im Autoradio so nachts auf der Autobahn hört, dann findet man das toll. Also wenn El Martino singt, mir die Erinnerung bringt, das ist immer klasse. Und hier ist sie. Ich freue mich auf Marianne Rosenberg mit Er gehört zu mir.

0: Marianne Rosenberg. Sie gehört zu uns, er gehört zu mir. Wie der Professor gerade gesagt hat, Frauen um die 35 holen sich 18-jährige Kerle und lassen sie tanzen.
1: Das habe ich jetzt akustisch nicht verstanden.
0: Respekt. Alles gut, Marianne, komm zu uns.
1: Was hast du gesagt?
0: Die Buben hast du schön im Griff gehabt da, die Sportgruppe.
1: Absolut. Und weißt du was? Die sind alle so groß wie ich. Ist das nicht schön?
0: Deswegen durfte ich nicht mittanzen.
1: Du hast recht. Genau. Ah. Das ist so.
0: Nein, der Howard hat ja vorher so getan, als wäre ich dem Schlager feindlich gegenübergestanden. Stimmt ja gar nicht. Also deine Musik habe ich natürlich bei Rias gehört. Die haben das oft gespielt. Und man war ja so, ich war mit 17 picklig und habe auch gedacht, keiner braucht mich. Dann hat die dann gesungen, fremder Mann, schau mich an. Dachte ich, oh, die meint mich. Das war doch klar. Und als der da gesungen hat, es fährt ein Zug nach nirgendwo, da saß ich aber im letzten Wagen, mein Lieber. Das ist einfach so. Und ich habe natürlich mich dem Schlager auch nie verschlossen. Ich war ein großer Fan von Drafi Deutscher. Shake Hands. Guck mal, ich habe da in frühester Jugend, als ich noch Anzüge getragen habe, die es heute gar nicht mehr gibt, habe ich schon mit dem zusammengesungen. Alle Shake Hands, mein Herz muss weiter wandern.

0: Herzlich.
1: Ja, sowas kann man nicht heucheln, also. Man hat, weil das gerade Drafi war, als du vorher so reingeguckt hast und dann hast du gesagt, es ist ganz komisch, dass es viele Kollegen ja, die mit euch da auf der Bühne waren, gar nicht mehr gibt. Also das ist schon...
2: Das ist das Traurige,
1: das Feld ist dünner geworden.
2: Das Feld ist dünner geworden und eigentlich, das schmerzt einen immer ein bisschen. Aber besonders hat es natürlich geschmerzt, als Dieter Thomas sich verabschiedet hat für immer. Aber einen wunderbaren Satz möchte ich hier mal zitieren. Unser Kaiser, der Beckenbauer, sagt auf die Frage, warum ist Bayern so erfolgreich? Das verdanken wir alles dem Gerd Müller. Und ich sage, warum ist der Schlager so erfolgreich immer noch? Das verdanken wir alles dem Dieter Thomas.
1: Ja?
2: Ja.
1: Und was ich ja bei allen Vorbehalten den Schlagern gegenüber merke, wenn sie dann laufen, dann singen Leute mit, von denen man überhaupt nicht glaubt, dass sie eine Ahnung haben.
2: Ja, genau, so ist
1: hier, den Kollegen, den habe ich bei verschiedenen Veranstaltungen erlebt, dachte ich, oje, oje, oje, da sitzen ja lauter 20-jährige Publikum, der wird schwer einbrechen. Und die singen jeden Titel mit und ich befürchte, sie werden zu Hause jetzt auch mitsingen. Denn hier ist er. Und ich sage nur, Caramba, Barbara, jetzt blüht uns was in Rio. Darauf einen Enzian, hier ist der Heino.

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0: Alle sind völlig entfesselt, nur einer behält die Ruhe. Heiner, wir müssen gut auf dich aufpassen. Seitdem Karl Lagerfeld tot ist, bist du die letzte lebende Sonnenbrille.
1: Ja, bitteschön.
2: Ja, ich will noch ein bisschen bei euch bleiben.
0: Bleib bei uns, weil, Heiner, du bist wirklich ein Faszinosum. Und ich muss dich das wirklich mal fragen, wie siehst du dich selbst? Weil es gibt ja nun 1000 Leute, die dich beschreiben. Für die einen bist du eine Kultfigur, für die andere eine Hassfigur, für die andere eine Witzfigur. Wie siehst du dich selbst?
2: Nein, ich bin eine Witzfigur, so habe ich mich noch nie gesehen.
0: Naja, eben, wäre noch schöner.
2: Aber nein, ich sehe mich hier, ich habe angefangen mit Volksliedern in den 60er Jahren, weil ich mir gedacht habe, es gibt so viele englische Sachen. Wenn ich das Radio angemacht habe morgens, habe ich nur englische Sachen gehört und das wollte ich ändern und das ist mir gelungen. Und so habe ich 1964 mein erstes Lied gemacht, Jenseits des Dales. Und seitdem habe ich, bin ich fast 55 ja. Jahre dabei. Ja. Ja, und im Grunde genommen kam früher, ich habe das jetzt erst mal gemerkt, weil ich ja mir früher nie vorstellen könnte, dass ich eines Tages mal mit 80 auf Rocktournee gehe. Das war für mich was ganz Neues. Aber es ist schon ein Unterschied, denn früher kamen die jungen Mädels zu mir oder haben gesagt, Mensch, Heino, kann ich ein Autogramm haben für meine Oma und für meinen Opa? Heute kommen die jungen Mädels zu mir und sagen, kann ich mit ihnen ein Selfie machen? Also das ist schon ein Unterschied. Und ich freue mich natürlich.
0: Ja, bei mir ist umgekehrt.
2: Nein, das glaube ich nicht.
0: Aber mir hat neulich einer gesagt, Tommy, du bist so geil, warum kannst du nicht mein Opa sein? Also...
3: Auch ein Wunsch.
0: Ja. Sag mal, eines kann man dem Heino ja nicht vorwerfen, dass er Coversongs gemacht hat. Also die Rolling Stones haben sich nachweislich nie für die Farbe von Enzian interessiert. Aber
3: wer weiß.
0: Wer weiß. Aber du hast zum Beispiel, also ich erinnere mich, Mendocino, da wusste ich natürlich als Fachmann, dass es für einen Sir Douglas Quintet, richtig. Aber viele deiner Fans und viele, die dieses Lied gehört haben, verbinden einfach mit Mendocino nur Michael Holm, dieses Mädchen wartend in der heißen Sonne da.
3: Das ist doch das Schöne. Ja. Wir machen es ja immer für die Leute, die es gerne hören. Und wer es nicht hören will, der kann ja ausschalten. Mhm. Also, und das war... Das
0: ja, also... Ich fühle mich auch immer wohler in der Runde, muss ich sagen. Also, auf jeden Fall, was Coversongs betrifft, man muss ja manchmal erst raten und sagen, Mensch, was war das im Original? Wir hören jetzt einen Titel, wo Sie vielleicht auch zu Hause mitraten können. Moment, von wem das Original ist. Wir freuen uns auf jeden Fall, dass Sie Ihre Version singt, denn das war in Deutschland ein Riesenhit, auch natürlich in der ZDF-Hitparade. Hier ist Wenke Mühre. Lass mein Knie, Joe!

0: Denken wir Bonnie Tyler. It's a heartache, last mein Knie Joe. Weltpremiere. Zum ersten Mal gemeinsam auf der Bühne. Welcome, it's so great.
1: Yes. Huh? Thank you. You come and see me on tour, right? Come on, Venka.
0: Yeah.
1: I'll be off with you.
0: We're off with you. No, no, no, no. Ab morgen bist du, you're going to start your tour tomorrow, right?
1: Tomorrow, I'm sorry. Gut. 24 shows.
0: Also 24 shows, morgen geht's los. Wenke, ich habe mir das gerade gedacht, das war eine tolle Performance. Und man hat auch gemerkt, was für eine tolle Sängerin du bist. Hattest du manchmal das Gefühl, dass du dich so mit Gummiboot und er steht im Tor gar nicht so musikalisch ausleben kannst, wie du möchtest?
1: Doch, ich darf mich immer beim Publikum ausleben. Und ja, dann kommt es, wenn es kommt und... Aber mit Bonnie heute zu singen.
0: War eine Überraschung, gell?
1: Thank you.
0: Dankeschön, die Damen. Thank you.
1: Fabulous.
0: Die Frauenpower des Schlagers wird unterschätzt. Aber jetzt kommt endlich wieder ein Kerl. Und seine Fans werden sagen, also was macht er jetzt? Ist es Tränen lügen nicht? Aha, aha. Oder Barfuß im Regen? Wer aber sagt, ich will Mendocino hören, der liegt richtig. Hier ist Michael Holm auf der Straße nach San Fernando, Mendocino.

0: Mendocino Michael Holm mit einem Rockin' All Over the World.
1: Wenn es nicht so anstrengend wäre.
0: Aber Treppenlaufen hat man gelernt in der Hitparade, oder? Treppe rauf, Treppe runter. Sag mal, aber das scheint jung zu halten, der Job. Wenn ich Heino hier sehe und dich. Ja, das ist
2: hey!
0: Der.
2: Mendocino. Ich fahre jeden Tag nach. Oh yeah. An jeder Tür.
0: Ja, sein Publikum. Ja. Michael Holm. Wenn ihr beiden das noch ein paar Jahre macht, da braucht ihr gar nicht mehr selber zu singen.
2: Ja. Du fängst an mit drei Zeilen.
0: Und du sagst den Titel an und die singen dann. Perfekt.
2: Das verdanken wir auch ein bisschen dem Schlagerwahnsinn in den 90er Jahren. Nur da kam noch mal, da spülte da Gildo Horn und der Dieter Thomas Kuhn und tausende andere Schlagerveranstaltungen spülten noch mal die Sachen nach oben. Ich kann mich erinnern, meine GEMA war genauso gut wie in den 70er Jahren.
0: Ja. Sag mal, und
3: ja, trotzdem, die waren doch eher Persiflage.
0: Das ist die Frage. Ja? Also, Spaß habt ihr immer verstanden, Heino. Du musst es ja viel über dich ergehen lassen an Gags und Imitationen. Aber also,
4: du hast mich einmal schwarz gemacht, das weißt du ja, ne?
0: Ich ja, echt, ja?
4: Ja, natürlich.
0: War nicht ich.
4: Wetten das. Habe ich ja die Wette verloren. Auf einmal hatte ich schwarze Haare. Habe ich ein paar Tage nicht rausgekriegt.
0: Ja, dann. Ja, ja. Hat er mir dann ist er mal aufgetreten, ein bisschen Spaß muss sein.
4: Ja, ja, ja. Ja.
0: So, wir haben zwischendurch natürlich immer wieder den Mann auch erwähnt, ohne den die ZDF-Hitparade nicht denkbar und möglich gewesen wäre, nämlich Dieter Thomas Seck. Und jetzt freue ich mich ganz besonders, dass wir jemand begrüßen dürfen. Keine kennt ihn besser als er und keiner hat er so geliebt wie sie. Er hat immer von seinem Hildchen gesprochen. Hier ist Hilde Heck.

0: Guten Abend. Herzlich willkommen, bitteschön.
1: Guten Abend. Doch, Michael, danke. Danke für die vielen schönen Worte. Das war so bezaubernd. Schade, dass es im Himmel kein Fernsehen gibt. Peggy hätte sich sehr gefreut, das von dir zu hören. Hallo, mein Schatz. Hallo.
0: Bitte schön, komm zu uns.
1: Danke.
0: Ja, Hilde, also das habe ich gerade gesagt. Sie haben ihn wirklich alle geliebt, den Dieter Thomas. Aber erstmal eine Frage. Ich weiß ja, du hörst auf den schönen Namen Ragenhild, aber er hat immer Hildchen zu dir gesagt.
1: Ja.
0: Aber Hildchen war in der Schlagerszene ein Ruf wie Donnerhall.
1: Ja, ja. Ich habe manchmal gedacht, hoffentlich muss ich das nicht mehr hören. Wo ist Hildchen und wo ist meine Frau? Und heute, wo er mich nicht mehr rufen kann, da fehlt es mir sehr.
0: Aber du hast nach wie vor sozusagen die Kinder, die alle da aus der Hitparade entstanden sind,
1: ja,
0: die werden
1: ja.